0: Lehrer Lars aus Dorsten. Guten Morgen in der Popnacht. Willkommen.
1: Ja, guten Morgen, Dennis. Ich grüße dich. Hi.
0: Du möchtest dich weiter ranfragen an unseren Deutschland-Dart-Pfeil. Wenn Lehrer in der Leitung sind, dann kann das ja nur gut gehen. Du, was ist dein Fachgebiet?
1: Biologie, Gesundheitswissenschaften, Sozialpädagogik.
0: Also Geografie eher nicht so.
1: Ja, habe ich mal studiert, aber nicht
0: abgeschlossen. Wirklich?
1: Ja, jetzt wird's interessant, genau.
0: Ja, okay, gut. Aber dann ein bisschen in Deutschland kennst du dich ja hoffentlich aus.
1: Ja.
0: Wir wissen ja zumindest mal, wir sind in Schleswig-Holstein. Wir sind Luftlinie knapp 70 Kilometer sogar von Arnis entfernt, also von gestern der kleinsten Stadt Deutschlands, die wir gesucht haben. Es ist also tatsächlich heute großer Zufall, dass der Dart-Pfeil wieder da im Norden gelandet ist. Und irgendwo auf halber Strecke, nicht ganz Luftlinie, aber so ein bisschen abseits zwischen Kiel und Lübeck. Das haben wir auch schon rausgefunden.
1: Ja.
0: Was ist deine nächste Frage?
1: Gehe ich recht in der Annahme, dass es sich nicht um Kiel handelt?
0: Ja.
1: Okay.
0: Sonst wäre es ja nicht zwischen Kiel und Lübeck.
1: Ach so, oder? Ja, okay, das macht Sinn. Ja, das macht Sinn. Okay. 70 Kilometer Luftlinie, hast du gesagt. Okay.
0: Ja, von Arnis entfernt.
1: Von Arnis entfernt. Könnte es sein, dass es sich möglicherweise um eine Stadt handelt, die sich auf Reide reimt?
0: Nein. Ich kann auch direkt sagen, dass es keine Stadt ist, die wir heute suchen.
1: Ja, das ist mir schon klar. Also ich suche
0: quasi nach einer. Naja, so klar muss es nicht sein. Gestern hatten wir eine Stadt gesucht, heute suchen wir keine Stadt, sondern.
1: Ja, okay. Dann war die Frage natürlich so ein bisschen blöd. Mhm. Handelt es sich möglicherweise um eine von Menschen geschaffenes Bauwerk?
0: Ja, nicht so wirklich. Also nein, es ist kein Bauwerk.
1: Also, okay. Könnte es ein. Dieser Bauwerk ist ja auch fraglich, was das so ist. Also kann das sein, dass es was in der Fläche liegt, sozusagen? Also flach auf dem Boden. Ist das etwas, was flach auf dem Boden liegt?
0: Nee, jetzt auch nicht wirklich.
1: Ah, okay.
0: Also es ist halt schon was Natürliches. Was vom Menschen aber genutzt wird für Dinge.
1: Dann bin ich mit meiner Vermutung möglicherweise raus. Weil
0: was wäre die denn gewesen?
1: Ja, ich hatte gedacht, das wäre möglicherweise der größte unbebaute Marktplatz Deutschlands in Heide mit fast 5 Hektar.
0: Nee, aber Heide liegt ja auch westlich der A7. Ne? Wir wissen ja schon, wir befinden uns östlich der A7, also zwischen Kiel und Lübeck, aber sogar noch ein bisschen weiter östlich. Auf dieser Luftlinie entfernt.
1: Da habe ich mich von den 70 Kilometern so ein bisschen leiten lassen.
0: Ja, gut, das kann natürlich im Radius dann sein, ja, aber wir hatten ja vorher schon gesagt, östlich der A7, das hat der Andreas schon rausgefunden. Okay. Also gut, aber immerhin.
1: Jetzt weißt du, warum ich Geografie nicht abgeschlossen habe.
0: Aber du hast immerhin schon wieder ein paar Sachen ausgeschlossen für die anderen, das ist doch gut. Also,
1: ja, hervorragend.
0: Wer fragt sich wie Lars weiter ran an unseren Deutschland-Dart-Pfeil und hat vielleicht jetzt eine Idee? 07221 2011. Liebe Grüße nach Dorsten, Lars. Gute Nacht.
1: Ja, liebe Grüße dir. Ciao.

0: Und weiter geht's mit Thomas aus Frieseute im Oldenburger Münsterland.
1: Ja, hallo.
0: Gott, das ist ganz schön laut bei dir plötzlich. Warum?
1: Ich sitze im LKW.
0: Ah ja, okay, gut. Jetzt geht's aber auch. Okay, frag mal weiter.
1: Ja, also mal ganz einfach gefragt, ist der, die das, ist das nass?
0: Ja, nee, also wahrscheinlich nicht im Sinne, so wie du das meinst. Also es handelt sich nicht um Wasser.
1: Aha.
0: Aber, also
1: dann
0: zumindest
1: meine
0: mal nicht in der...
1: Sache schon mal weg.
0: Ja, ich will aber auch nicht in die Irre führen. Manchmal schon. Also es hat schon was auch mit Wasser zu tun. Allerdings nicht mit flüssigem Wasser.
1: Puh.
0: Heute nehme ich euch aber auch auseinander, oder?
1: Nicht mit flüssigem Wasser.
0: Ja.
1: Na gut, ich glaube, da oben gibt es auch richtig große Moore, meine ich.
0: Tja.
1: Das wäre ja nicht so flüssiges Wasser.
0: Ja gut, nee.
1: Ich frage einfach mal, ist es ein Moor?
0: Nein, es ist kein Moor. Das ist schon dein zweites Nein.
1: Ja. Meine andere Idee.
0: Hast du nicht gesagt, du hast zwei Ideen?
1: Ja, die andere würde sich auf die Landschaft beziehen.
0: Ja.
1: Und zwar ist die Landschaft flach.
0: Naja, da oben ist ja vieles flach, aber das ausnahmsweise nicht. Nein.
1: Ja,
0: das ist ein drittes Nein. Ja,
1: sag noch schnell,
0: worauf du tippst, damit es die anderen...
1: Holsteinische Schweiz.
0: Aha! Ja, das wäre noch ein Ja gewesen, aber leider ist das ein drittes Nein schon. Du darfst leider nicht lösen.
1: Gut, mach nix.
0: Aber du hättest auch keine Idee, ne? Außer jetzt Holsteinische Schweiz.
1: Nein.
0: Nein, siehst du, also. Dann geben wir frei für den oder die Nächste. Wer fragt sich ran und löst vielleicht jetzt endlich mal? Wo steckt denn unser Deutschland-Dart-Pfeil heute? Liebe Grüße nach Frieseute oder wo auch immer du gerade unterwegs bist, Thomas. Ja, gute Fahrt.
1: Ich bin gerade Bielefeld unterwegs.
0: Und da ist doch auch schön. Gute Fahrt, komm gut durch.
1: Danke.
0: Ciao.

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8: 2:31 Uhr.
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10: Heute scheint neben meist nur dünner, zum Teil aber auch mal etwas dichterer Schleierbewölkung häufig die Sonne. Niederschlag fällt nicht bei Höchstwerten von 23 oder 24 Grad. Es weht böiger Südostwind. Am Donnerstag geht es leicht bewölkt los, bevor die Bewölkung im Verlauf zunimmt. Es wird noch mal bis zu 24 Grad warm. Am Freitag gibt es mehr Wolken als Sonne, aber kaum Tropfen. Die Temperaturen gehen zurück und erreichen noch um 20 Grad.
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11: A10 südlicher Berliner Ring Richtung Dreieck Spreeau. Zwischen den Dreiecken Werder und Potsdam ist die rechte Spur für eine Nachtbaustelle gesperrt. A10 südlicher Berliner Ring, Dreieck Werder Richtung Dreieck Potsdam. Zwischen Dreieck Werder und Lindo-Unfall nur linke Spur wieder befahrbar. B96 Tiergartentunnel. Wegen Personalmangel ist der Tunnel auch in dieser Nacht gesperrt.
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0: Bowser. Magnetic hier in der Popnacht um 2.42 Uhr. Die Uhrzeit, zu der Thorsten aus Barm steht. Möglicherweise jetzt unser Deutschlanddart knackt. Hallo, guten Morgen.
1: Guten Morgen, grüß dich.
0: Thorsten, erlöse uns bitte. Irgendwie.
1: Ja, ich würde jetzt mal tippen,
0: ja,
1: dass es sich um den höchsten Berg in Schleswig-Holstein handelt, den Bungsberg.
0: Also du bist, ich kann jetzt nicht sagen, dass es falsch ist.
1: Oder die höchste Aussichtsplattform sozusagen.
0: Aber was gibt's denn da noch saisonal auf diesem Bungsberg?
1: Der höchste Skilift.
0: Ja, aber was für höchster, also höchster in ganz Deutschland kann ja nicht sein, weil da gibt's ja noch höhere Skilifte.
1: Ja.
0: Wir suchen ein Deutsch, also eins, was man auf ein Superlativ, das man auf Deutschland drehen kann. Was ist denn, für was wird denn dieser Lift gebraucht? Wir tasten uns da mal langsam ran.
1: Okay.
0: Na?
1: Ja.
0: Was ist das für ein Lift? Das ist ja kein Aufzug. Ja! So, also, das heißt, was kann man da machen auf diesem Bungsberg?
1: Skifahren.
0: Zum Beispiel, genau. Und das ist, macht man ja im Norden jetzt nicht so häufig, oder? Wo sind denn normalerweise die Wintersportgebiete?
1: Eher so Bayern zum Beispiel.
0: Ja, ne? Also ist es Deutschlands
1: einzigster?
0: Nee, einzig ist ja, stimmt ja nicht. Wir haben ja noch andere Wintersportgebiete. Aber wenn wir mal bei Wintersportgebieten bleiben, dann ist es Deutschlands.
1: Nördlichster.
0: Nochmal?
1: Nördlichster.
0: Jawohl! Ach Gott. Da war aber sehr viel guter Wille von mir dabei heute, Mensch, oder?
1: Ich danke dir und das zu dieser Stunde.
0: Deutschlands nördlichstes Wintersportgebiet, der Bungsberg in der holsteinischen Schweiz, ist mit einer Höhe von rund, wie süß, 167 Metern die höchste Erhebung Schleswig-Holsteins und beherbergt den offiziell nördlichsten Skilift Deutschlands.

0: Gerodelt, genau. Aber immerhin. Also das heißt, du warst da schon mal.
1: Genau, richtig.
0: Und hast du da einen Vergleich? Bist du auch schon mal so richtig in den Bergen unterwegs gewesen und kannst mal sagen, so wie das so ist, sich da...
1: Ich würde mal sagen, Zugspitze ist mehr los.
0: Ja, mehr los ist ja eher Nachteil. Aber,
1: schöner, ne?
0: Aber es ist ein bisschen wilder wahrscheinlich, ne?
1: Auf jeden Fall.
0: Ja. Aber für vor der Tür, also du hast ja nicht ganz so weit, ist es ja eigentlich eine ganz schöne Sache. So, guck mal, haben wir wieder was kennengelernt. Danke, dass du aufgeklärt hast. Das Popnacht-Udi schicken wir dir natürlich zu nach Barmstedt.
1: Vielen Dank.
0: Liebe Grüße. Ciao.
1: Jo, ebenso. Tschüss.

Yeah, no, Spyro. Great Expectation in der Popnacht um 2.54 Uhr. Das Aktuelle ist aus dem Verkehrszentrum. Vorsicht auf der B44 Groß-Gerau Richtung Mannheim in Höhe Lampertheim brennt ein PKW. Fahrt vorsichtig, kommt gut an und denkt euch vor allem jetzt schon mal gute Sachen aus. Ne? Ihr wisst nämlich, was gleich wieder ist. 3 nach 3. Die 3 nach 3. Aber nicht vorher schicken. Also erst ab 3 nach 3. Schickt doch euren Wunschsong, der euch in der totesten Stunde der Nacht wach hält. Hier in der Popnacht.

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1: Um 3 Uhr mit Juliette Groß. Noch immer ist unklar, ob das Kabinett die Pflegereform heute auf den Weg bringen kann. Union und SPD streiten weiter über die künftige Finanzierung der Pflegeversicherung. Aus Berlin, Isabel Karas.
2: Die Union ist da eben eher auf der Seite, das so über das System selbst zu regeln. Zunächst eben über die Kürzungen, dann eben bei Empfängerinnen und Empfängern von Pflegeleistungen. Die SPD will wiederum an eine Gruppe ran, die ja von der Union, ich sag mal, traditionell eher geschützt wird. Also das sind dann die Privatversicherten, Beamte, Menschen, die besser verdienen. Und da geht's dann im Kern eher um die Frage, wen belasten wir denn jetzt? Weil irgendwas tun müssen wir ja.
1: Kurz vor dem Tag der Deutschen Einheit am 3. Oktober berät das Kabinett heute über den Bericht der Ostbeauftragten Kaiser. Er liefert unter anderem Daten zu Ostdeutschen in Leitungsfunktionen der Bundesbehörden. Außerdem geht es in der Kabinettssitzung um härtere Strafen bei Gewalt gegen Beschäftigte der Bahn. Ungeachtet von Sicherheitswarnungen lehnt US-Präsident Trump gesetzliche Vorschriften für künstliche Intelligenz weiter ab. Stattdessen sollten sich die KI-Unternehmen freiwillig selbst regulieren, sagte Trump bei einem Treffen mit den Chefs der großen Tech-Konzerne. Aus Washington, Ralf Borchert.
3: Seit Wochen wird auch in den USA diskutiert, welche Regeln und Beschränkungen für die Entwicklung künstlicher Intelligenz notwendig sind. Doch Donald Trump lässt sich von all dem nicht beeindrucken. Nach dem Treffen mit den Chefs der amerikanischen KI-Branche im Weißen Haus sagte Trump wörtlich, wir dürfen sie nicht ausbremsen. Die USA hätten einen großen Vorsprung vor China und müssten diesen Vorsprung behalten, so Trump weiter. Selbstregulierung der KI-Branche reiche aus.
1: 7 Monate nach dem Urteil gegen Maya T. wird in Budapest heute die Entscheidung im Berufungsverfahren erwartet. Die nonbinäre Person aus Jena, die zur linken Szene gehört, war im Februar wegen schwerer tätlicher Angriffe auf mutmaßliche Rechtsextremisten in Ungarn zu 8 Jahren Haft verurteilt worden. Die Staatsanwaltschaft verlangt in der Berufung eine schärfere Strafe, die Verteidigung einen Freispruch. Maya T. war im Dezember 2023 in Berlin verhaftet und ein halbes Jahr später an Ungarn ausgeliefert worden. Nach Ansicht des Bundesverfassungsgerichts war die Auslieferung rechtswidrig. Das waren die Nachrichten. Das Wetter in Deutschland. Teils bewölkt und meist trocken im Südosten Nebel, Tiefstwerte 19 Grad in Essen bis örtlich 4 Grad in Ostbayern. Tagsüber Wechsel aus Sonne und Wolken, später im Westen Schauer möglich, Höchstwerte 20 bis 30 Grad. Am Donnerstag im Osten meist freundlich und trocken, gebietsweise Regen und Gewitter möglich, 17 bis 26 Grad. Es ist 3.03 Uhr.
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4: A10 südlicher Berliner Ring Richtung Dreieck Spreeau. Zwischen den Dreiecken Werder und Potsdam ist die rechte Spur für eine Nachtbaustelle gesperrt. A10 südlicher Berliner Ring, Dreieck Werder Richtung Dreieck Potsdam. Zwischen Dreieck Werder und Glindow-Unfall nur linke Spur wieder befahrbar. B96 Tiergartentunnel. Wegen Personalmangel ist der Tunnel auch in dieser Nacht gesperrt.
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5: Mit Dennis Thienhardt, hallo Deutschland, hallo Welt. Und da hängen wir wieder gemeinsam drin in der dunkelsten Stunde der Nacht, im tiefen 3-Uhr-Loch, wo die Augenlider am schwersten sind. Wir halten uns wach mit den 3 nach 3. 3 Songs, die ihr entscheidet, weil ihr ja wohl am besten wisst, was ihr jetzt zum Wachbleiben gebrauchen könnt. 2 Regeln haben wir nur. Der Song, den ihr in den Topf werft, hier darf nicht schon gelaufen sein heute Nacht. Und er muss in unserer Datenbank drin sein, sonst ist alles erlaubt. Eure Vorschläge jetzt per WhatsApp oder Signal rüberschicken an die 07221 2011.
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Jetzt aber. Eure 3 nach 3, es ist Viertel nach 3. Wir losen aus. Ihr habt ganz viele tolle Ideen ausgeschickt. Hier reingeschickt an die 07221011. Wir betreiben kein Songshaming, ne? Weil jeder Wunsch, der hier reingeschickt wurde, der kommt von Herzen. Und wir sagen ja, wir brauchen Songs, die uns wach halten. Also egal, was wir da jetzt ziehen, wir freuen uns drüber. Okay? Also, mit diesem Mindset gehen wir da ran. Ich mache jetzt mal Stopp hier, weil es kommen immer noch Sachen rein. Und werde jetzt, wie immer, wild rumscrollen in unserem Postfach und einfach blind jetzt 3 Sachen rausziehen. Ne? Also wir scrollen mal 1, 2, 3, 4, 5 mal runter und 2-mal wieder hoch und landen bei Ralf aus Herborn. Hallo Dennis, ich wünsche mir Beds Are Burning von Nova Space. Okay. Oh Gott. Na gut. Aber ja, also, wenn dieser Song was kann, dann ja wohl wachhalten. Zweiter Song. Sabrina. Clock, Clock. Skeletons. Neuer Song. Ist auch schön. Ja, so rockig hat man die noch nicht gehört, Clock, Clock. Hören wir gleich. Und dann brauchen wir noch das große Finale heute. Und das kommt von, ich meine die Augen zu, ne? Und ich scroll. Zack. Hi Dennis, für die 3 nach 3 hätte ich gern von Metallica Whiskey in the Jar. Danke und Gruß aus dem LKW von Marc. Alles klar, na gut. Dann fangen wir doch genau in dieser Reihenfolge an. Bitteschön, Nova Space. Achtung.

super Mischung heute wieder bei den 3 nach 3. Bedankt sich Tommy gerade hier aus Gladbeck. Johanna ist auch Fan der Ziehung und nur Frank hätte statt der Nova Space Version von Bats Are Burning lieber das Original von Midnight Oil gehört. Aber hey, Frank, Metallica müssen noch ein guter Ausgleich gewesen sein, oder? Danke für die Wachmach-Vorschläge von Ralf aus Herborn, Sabrina und Marc N. aus dem LKW, die heute gezogen wurden hier bei den 303. Morgen seid ihr möglicherweise dran. Machen wir wieder gegen kurz nach drei hier in der Popnacht.

0: Es ist 3.31 Uhr.
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2: Heute scheint neben meist nur dünner, zum Teil aber auch mal etwas dichterer Schleierbewölkung häufig die Sonne. Niederschlag fällt nicht bei Höchstwerten von 23 oder 24 Grad. Es weht böiger Südostwind. Am Donnerstag geht es leicht bewölkt los, bevor die Bewölkung im Verlauf zunimmt. Es wird noch mal bis zu 24 Grad warm. In der Nacht zum Freitag zieht zeitweise Regen durch. Am Freitag gibt es mehr Wolken als Sonne, aber kaum Tropfen. Die Temperaturen gehen zurück und erreichen noch um 20 Grad.
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3: A10 südlicher Berliner Ring, Dreieck Werder Richtung Dreieck Potsdam. Zwischen Dreieck Werder und Lindo-Unfall nur linke Spur wieder befahrbar. B96 Tiergartentunnel. Wegen Personalmangel ist der Tunnel auch in dieser Nacht gesperrt.
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0: Hier ist die Popnacht und wir haben ja so eine kleine Challenge heute Nacht. Wir haben uns zur Aufgabe gemacht, bis kurz vor Ende der Sendung um 5, kurz vor 5, für jede Zeitzone dieser Welt einen Popnachthörer zu finden. Und das haben sich sehr viele gemeldet, vorhin schon. Dann geht das hier aber die ganze Zeit auch noch weiter. Peter aus Wellington hat sich hier gemeldet, aus Neuseeland. Ich habe die Zeitzone plus 11 Stunden anzubieten. Grüße hier ganz lieb. Aus the coolest little capital in the world. Oder hier, tolles Bild auch von Klaus und Claudia, die wohl gerade am Strand von Punta Uva in Costa Rica sind. Bei denen ist es nachmittags gerade oder schon früher Abend und die haben ein schönes Bild mitgeschickt, wie sie hier unter Palmen sitzen an einem am Tisch mit so, ja, so Kunststoffstühlen und mit tollem Blick aufs Meer. Also quasi sind am Strand und fast im Meer. Ein sehr tolles Bild. Und die Silvia aus Hawaii hat sich auch gemeldet. Hallo Silvia, wo genau bist du denn da?
1: Also wir wohnen hier in Pahoa,
0: ja.
1: Das ist auf Big Island, die größte Insel von Hawaii und ja, eher ein kleines Dorf, mehr ländlich, ja, und hier wohnen wir seit 4 Jahren, auch fast 5 schon und ja, gefällt uns hier sehr gut.
0: Und Zeitzone ist bei euch, wie viele Stunden? 12, glaube ich, ne?
1: Minus 12, genau.
0: Ah,
1: hier
0: okay.
1: Ist es jetzt 3 Uhr noch
0: 40.
1: Was.
0: Nee, aber 3
1: ja,
0: Uhr.
1: Genau.
0: Ah doch, ja genau, aber nachmittags halt. Ne? Bei uns ist es 3.41
1: Uhr
0: morgens und bei euch ist es nachmittags. Schön.
1: Genau.
0: Und wieso bist du da? Ausgewandert auch oder nun machst du Urlaub?
1: Ja, so ungefähr. Also angefangen hat das damit, dass mein Mann in Michigan arbeiten konnte für 3 Jahre.
0: Ihr seid ja schon rumgekommen.
1: Und dann sind wir da ein bisschen länger geblieben und dann während Covid hat sich wohl rausgestellt, dass man ganz gut online und von zu Hause aus arbeiten kann.
0: Ja.
1: Und dann hat er gefragt, ob er nicht auch von Hawaii aus arbeiten könnte. Und das hat dann nach langem Hin und Her geklappt. Und ja, jetzt sind wir hier.
0: So.
1: Weil die Winter in Michigan sind nämlich ziemlich, ziemlich kalt.
0: Ja.
1: Und deshalb ist es hier dann sehr viel angenehmer.
0: Und wir haben bei Hawaii natürlich sofort Paradies im Kopf. Damit wir alle nicht neidisch werden, sag uns doch mal bitte, warum das da ganz, ganz doof ist auf Hawaii.
1: Naja, ganz, ganz doof ist es nicht, aber wir, wenn man unser Haus sieht, das ist eigentlich ein relativ völlig normales Haus.
0: Ja.
1: Wir haben keinen Strand vor uns. Bis zum nächsten Badestrand müssen wir eine halbe Stunde fahren.
0: Ja.
1: Und
0: viel zu anstrengend.
1: Ja, genau. Also wir sind sehr, sehr selten wirklich direkt am Strand und schnorcheln oder sowas. Das kommt eher selten vor.
0: Ja, ihr müsst ja dann auch irgendwo arbeiten. Ne? Und so gerade von zu Hause arbeiten, klar, man ist dann schön in Hawaii, aber während der Arbeitszeit so am Strand ist ja dann auch wahrscheinlich oft nicht möglich. Du hockst dann auch bei dir zu Hause.
1: Ja. Genau, also eigentlich die ganze Zeit, genau.
0: Na gut. Aber dann schick doch mal noch ein Foto rüber, damit wir noch ein bisschen neidischer werden, Silvia. Und wir grüßen an dieser Stelle mal, du mähst gerade den Rasen, ne? Da habe ich dich gerade unterbrochen.
1: Genau.
0: Dann lassen wir dich mal weiter mähen. Aber schön, dass du dabei bist. Wir grüßen einmal rund um die Uhr nach Hawaii. Liebe Grüße, mach's gut.
1: Vielen Dank.
0: Ciao. Ciao.

mal hier. Popnachthörer oder Popnachthörin hilft beim Lernen. Erfahrene Hörer wissen das natürlich längst, aber hier nochmal der Beweis, wie gut Popnachthören für euren persönlichen Erfolg ist. Paul aus Bremen hat uns hier gerade geschrieben an die 0722211. Moin zusammen, vor ein paar Monaten habe ich euch beim Lernen für meine Theorieprüfung schon einmal eine Nachricht geschickt, die damals sogar in der Sendung gelandet ist und ihr habt meinen Musikwunsch erfüllt. Gestern war dann endlich meine praktische Prüfung dran und ich darf mich jetzt tatsächlich Führerscheinbesitzer nennen. Ich wollte euch einfach mal ein kleines Update dalassen und mich für den schönen Moment damals bedanken. Und ich freue mich schon auf die nächste Fahrt, bei der mich dann hoffentlich die Popnacht begleitet. Liebe Grüße aus Bremen. Ey Paul, danke, dass du uns auf deine kleine Führerschein-Prüfungsreise mitgenommen hast. Glückwunsch auch nochmal von uns. Aber fahr trotzdem vorsichtig, okay?

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1: Um 4 Uhr mit Juliette Groß. Das Bundeskabinett will sich heute mit einem besseren Schutz von Bahnbeschäftigten befassen. Der Gesetzentwurf aus dem Bundesjustizministerium sieht härtere Strafen für Angreifer vor. In schweren Fällen droht eine Haftstrafe von mindestens einem Jahr. Außerdem berät das Kabinett über den Bericht der Ostbeauftragten Kaiser zum Stand der deutschen Einheit. Ob in der Sitzung heute über die Pflegereform beraten wird, ist noch unklar. Der Koalitionsstreit über die künftige Finanzierung konnte noch nicht beigelegt werden. Trotz Warnungen will US-Präsident Trump die Aufsicht über die KI-Technologie den Entwicklerfirmen überlassen. Eine staatliche Kontrolle lehnt er weiter ab. Aus der Nachrichtenredaktion Petra Mittermeier.
2: Trump ist sich sicher, die Unternehmen kontrollieren sich am besten selber. Der Staat dürfe die Branche nicht ausbremsen. Das machte der US-Präsident nach einem Treffen mit den Chefs der großen US-Tech-Unternehmen in Washington deutlich. Nach seinen Angaben haben die Verantwortlichen eine freiwillige Vereinbarung unterzeichnet, ihre KI-Modelle zu überprüfen, intern und extern. In den vergangenen Monaten waren immer wieder Zwischenfälle bekannt geworden, bei denen sich KI-Agenten selbstständig gemacht hatten und anders vorgingen als von den Entwicklern beabsichtigt.
1: Das Statistische Bundesamt legt heute die Inflationsdaten für den September vor. Experten rechnen vor allem wegen der hohen Benzin- und Dieselpreise mit einem Wert über 3%. Das wäre der höchste Stand seit Ende 2023. Damals waren die Verbraucherpreise um 3,7% gestiegen. Im August lag die Inflationsrate in Deutschland bei 2,9%. Das Deutschlandticket wird wohl erneut teurer, das berichtet die Rheinische Post unter Berufung auf den sogenannten Koordinierungsrat Deutschlandticket. Das Gremium von Bund, Ländern, kommunalen Spitzenverbänden und Verkehrsunternehmen will heute über den Preis für das kommende Jahr entscheiden. Aus der Nachrichtenredaktion Markus Wolf.
3: Statt wie bisher 63 Euro im Monat könnten für das Ticket bald knapp 67 Euro fällig werden. Grundlage für die Preisanpassung ist ein neuer Kostenindex, auf den sich die Verkehrsminister der Länder geeinigt haben. Dieser soll auch Personal-, Energie- und Betriebskosten der Verkehrsbranche berücksichtigen. Vom Fahrgastverband Pro Bahn heißt es, man nehme eine weitere Erhöhung, Zitat, nur zähneknirschend hin. Der Ehrenvorsitzende Neuss forderte sogar eine Preissenkung, ähnlich wie den Tankrabatt für Autofahrer.
1: Das waren die Nachrichten. Das Wetter in Deutschland. Tagsüber Wechsel aus Sonne und Wolken, später im Westen Schauer möglich. Höchstwerte 20 Grad auf Fehmarn bis 30 Grad am Oberrhein. Morgen im Osten meist freundlich und trocken, gebietsweise Regen und Gewitter möglich. 17 bis 26 Grad. Es ist gleich 4.03 Uhr.
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4: A10 südlicher Berliner Ring Richtung Dreieck Spreeau. Zwischen den Dreiecken Werder und Potsdam ist die rechte Spur für eine Nachtbaustelle gesperrt. A10 südlicher Berliner Ring, Dreieck Werder Richtung Dreieck Potsdam. Zwischen Dreieck Werder und Glindow-Unfall nur linke Spur wieder befahrbar. B96 Tiergartentunnel. Wegen Personalmangel ist der Tunnel auch in dieser Nacht gesperrt.
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5: 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Ich brauche euch kurz für eine Entscheidung. Wir machen eine schnelle Abstimmung, welches letzte Spiel ich mit euch spielen soll. Zur Auswahl stehen das einzige Weltverbesserungsquiz der Welt, bei dem ihr nichts wissen müsst, Quizzen ohne Wissen. Und unser Lieblingsteamspiel, zwei Hörer, drei Gedanken, bei dem zwei von euch im Team zu einem Begriff Dinge sagen, die ihnen dazu einfallen. Und wenn ihr in drei Dingen übereinstimmt, gibt's für euch beide das Popnacht-Goodie. Was findet ihr besser? Schickt jetzt Quizzen ohne Wissen oder zwei Hörer, drei Gedanken an die 0722 1211. Was die meisten Stimmen bekommt, spielen wir gleich hier.
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0: Okay, die Entscheidung ist gefallen. Knapp, aber die meisten Stimmen bekommen hat...
1: Zwei Hörer, drei Gedanken.
0: Mit Stimmen unter anderem von Claudi hier oder Barbara oder Dirk oder auch Natascha. Also es ist doch dann sehr eindeutig am Ende gewesen. Okay, dann brauche ich jetzt zwei Hörer, die Bock haben, zusammen wach zu werden und ihre erste Teamleistung des Tages zu vollbringen. Ihr kriegt getrennt voneinander einen zufälligen Begriff von mir und sagt dann ebenfalls getrennt voneinander, was euch dazu einfällt. Und wenn ihr in drei Gedanken matcht, habt ihr den begehrtesten Preis der Nacht, verdient euch ein Popnacht-Goodie. Anrufen 07221 2011.

0: wir mal zwei wach machen hier. Uwe aus Besigheim, guten Morgen.
1: Guten Morgen.
0: Gerade bei der Arbeit im Werkschutz. Wie lange musst du noch?
1: Bis um sechs.
0: Bis um sechs, ja gut, dann hast du ja bald geschafft, so lange ist es nicht. Das Größte hast du überstanden. Und Sieglinde ist auch bei der Arbeit. Du trägst Zeitungen aus in Offenburg. Guten Morgen.
2: Guten Morgen.
0: Und hast uns nebenbei im Ohr, oder wie?
2: Jawohl.
0: Sehr gut. Also du läufst rum, die ganze Zeit hast du so da die Kopfhörer im Ohr und hörst die Popnacht.
2: Ja.
0: Schön. Okay, also, wir spielen zwei Hörer, drei Gedanken. Ich habe mich mit Uwe gerade schon ins Separé zurückgezogen. Er hat mir zu einem zufällig vom Computer generierten Hauptwort, was mir da ausgespuckt wurde, fünf Dinge gesagt, die ihm dazu einfallen. Und du hast natürlich nicht zugehört, ne? Du hast Musik gehört in der Zwischenzeit. Und du bekommst jetzt auch diesen Begriff und hast dann 40 Sekunden Zeit, so viel rauszuhauen, wie dir zu diesem Begriff einfällt. Wenn ihr in drei Gedanken matcht, gibt's für euch beide das Goodie. Okay?
2: Alles klar.
0: Ready?
2: Alles klar, ja.
0: Dann ist euer Begriff Toilettenpapier.
2: Klopapier, weich, lauschig, zweilagig, dreilagig.
0: Oder? Ja, sag nochmal.
2: Von vierlagig.
0: Ja, das war's schon, sehe ich gerade. Es hat ja mal geklappt, wie schön. Schon länger her das letzte Mal.
2: Super.
0: Also der Uwe sagte Rolle, ne, wäre auch noch naheliegend gewesen. Weich, habt ihr beide gesagt. Blätter wäre noch eine Idee gewesen. Oder eben dreilagig, vierlagig, hat er gesagt. Du hast noch zweilagig gesagt, aber damit hat das geklappt.
2: Super.
0: Leute. Für euch beide ein Popnacht-Goodie. Schickt mal nach Offenburg und Besigheim. Ja, habt einen guten Start.
2: Jawohl.
0: Diesen Mittwoch.
2: Dankeschön.
0: Liebe Grüße.
2: Dankeschön.
0: Ciao.

0: Es ist gleich 4.30 Uhr.
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3: Heute scheint neben meist nur dünner, zum Teil aber auch mal etwas dichterer Schleierbewölkung häufig die Sonne. Niederschlag fällt nicht bei Höchstwerten von 23 oder 24 Grad. Es weht schwacher bis mäßiger und tagsüber recht böiger Südostwind. Am Donnerstag geht es leicht bewölkt los, bevor die Bewölkung im Verlauf zunimmt. Es wird noch mal bis zu 24 Grad warm. In der Nacht zum Freitag zieht zeitweise Regen durch. Am Freitag gibt es mehr Wolken als Sonne, aber kaum Tropfen.
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4: A10 südlicher Berliner Ring, Dreieckwerder Richtung Dreieck Potsdam. Zwischen Dreieckwerder und Glindow-Unfall nur linke Spur wieder befahrbar. B96 Tiergartentunnel. Wegen Personalmangel ist der Tunnel auch in dieser Nacht gesperrt.
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5: Die Portnacht hier. Mit Liebe gemacht von SWR3 mit unseren Brüdern und Schwestern von Bremen 4, HR3, MDR Jump, NDR2, RBB 888, SR1, WDR2 und Dennis Thienert. Hi.

0: 4.40 Uhr in der Popnacht. Die besten Comedians Deutschlands stehen da mit uns auf. Mirja Böß, Markus Krebs, Kristall, Michael Mittermeier, Cindy aus Marzahn und auch Paul Panzer. Die alle stehen gemeinsam bei die besten Comedians Deutschlands auf der Bühne. Zum Beispiel in Mannheim, Dortmund, Frankfurt oder Bremen. Und da erzählt Paul dann zum Beispiel von seinem Sohn Bolle, der unbedingt auf der diamantenen Hochzeit seiner Großeltern auflegen wollte.
1: Ich wurde immer kleiner, als Bolle seine Rapmusik spielte. Irgendwann sagt Tante Agnes zu mir, hör mal, wo schicken die die alle hin? Ich sag, was meinst du? Ja, die singen doch immer, ich schicke deine Mutter, ich schicke deine Schwester, Alter. Ich schicke dich, ich schicke alle, die du kennst. Und wenn du wiederkommst, schicke ich die nochmal, Bro. Verstehst du? Ich schicke sie alle. Ich sag, ja. Guter Hinweis, ich frag mal eben Bolle, wo die, ich zu Bolle. Ich sag, hey, keine Musik mehr, bitte. Und dann wurde er sauer. Ne? So ein Scheiß, du glaubst nicht an mich. Und dann ist er hoch, Treppe rauf, auf sein Zimmer, Tür zugeknallt. Und jetzt fängt die Geschichte aber eigentlich erst an. Bolle hat nämlich sein Bluetooth nicht getrennt. War also inhaltlich noch immer mit den Lautsprechern im Garten meiner Eltern verbunden. Widmete sich aber oben auf seinem Zimmer, sich alleine wähnend, eigenen Medien. Man hört eine Türklingel, ding dong.
2: Hi, bist du der Handwerker?
1: Ja, ich habe gehört, ihr sollt eine feuchte Stelle geben. Ich wollte gerade losrennen und Bolle warnen, da hält mich meine Tante am Ärmel fest, zieht sich zu sich ran, guckt mich böse an und sagt, ihr kriegt sonntags einen Handwerker.
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1: Álvaro Soler in der Popnacht. Aus jeder Zeitzone der Welt einen Popnachthörer zu bekommen, das war unsere Challenge heute Nacht. Theoretisch also 24 verschiedene, praktisch sind es dann aber doch ein paar mehr, eher so 38, glaube ich. Sagen wir so, es hat annähernd geklappt. Aber ein paar haben dann doch gefehlt. Es kommen viele aus den gleichen Zeitzonen immer noch hier. Ihr habt alles gegeben. Aber hier schon wieder USA, nee, Kanada. Hallo, von der Katrin hier. Hör euch gerade aus Montreal. Lebe seit 10 Jahren hier, aber bin gestern erst wieder zurückgekommen. Nach 4 Wochen Europa, Familie und Freundebesuch in Frankreich, Deutschland. Und mein Papa hat mir ein Internetradio geschenkt, das ich mitgenommen und heute eingerichtet habe. Kann jetzt also mein Lieblingssender euch auch hier in Montreal hören und freue mich so. Danke, Papa, ganz liebe Grüße. Wir bedanken uns auch beim Papa von Katharina. Markus aus Washington D.C. ist gerade beim Joggen. Dann haben wir den Michael, Hallöchen, ich komme aus Sao Paulo, Brasilien, -5 Stunden gerade. Martin Zürker, hallo Dennis, viele Grüße aus Cordoba in Argentinien. Wir bereiten uns so langsam aufs Abendessen vor. Daniel ist unterwegs in Myrtle Beach zu einem Bike-Event. Daytona. Okay. Auch da oder hier von Costa Rica kommt noch was aus einem Hausboot. Oh, von Hanna und Bastian. Die sind da auf einem Hausboot gerade unterwegs. Kommen eigentlich aus Bremen. Haben auch ein Bild mitgeschickt. Das sieht ja schön aus. Ihr habt es da idyllisch. In so einem Fluss gelegen, umringt vom Urwald, Regenwald. Toll. Und noch hier Grüße aus dem sonnigen Thailand. Bin in Khao Lak und genieße den schönsten Sonnenschein. Grüßen hier Carina und Angelina aus eigentlich Herlen. Niederlande, Stuttgart steht da. Okay, verstehe. Naja, okay, also, es hat nicht ganz geklappt, alle Zeitzonen voll zu kriegen, aber sehr viele haben wir abgedeckt und es ist einfach schön, dass wir ja alle über dieses tolle Medium, das ist einfach immer wieder total rührend, verbunden sind. Einfach so übers Radio. Auf der ganzen Welt. Mit der Popnacht. Hier die Toten Hosen noch. Nur nach vorne.

Damit müssen wir schon wieder an die Kollegen vom Tag übergeben hier. Die machen hier weiter ab 5. Bleibt nur noch eins, die Erlebnisse der Nacht sicher wegzuschließen. Weil ihr wisst, alles, was zwischen Mitternacht und jetzt geschah, bleibt unter uns. Ist doch klar. Das war die Popnacht für heute mit Dennis Thienert. Tschüss.

0: 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Um 5 Uhr. Ich bin Michael Ernst. Guten Morgen. Bundesfamilienministerin Prien ist offen dafür, auf die geplanten Einschnitte beim Elterngeld zu verzichten. Die Koalition berate derzeit über verschiedene Modelle und prüfe deren Auswirkungen auf den Haushalt, sagte Prien dem Redaktionsnetzwerk Deutschland. Festgelegt sei noch nichts. Prien hatte im Sommer einen umstrittenen Entwurf für eine Elterngeldreform vorgelegt. Unter anderem war geplant, die Bezugsdauer von bisher 14 auf 12 Monate zu verkürzen. Das Vorhaben stieß auf Kritik. Der Preis für das Deutschland-Ticket könnte im kommenden Jahr wieder steigen. 66,90 Euro seien im Gespräch, schreibt die Rheinische Post. Im Moment kostet das Ticket 63 Euro. Schon heute könnte der neue Preis festgelegt werden. Berechnet wird er, indem Personal-, Energie- und Betriebskosten berücksichtigt werden. Bund und Länder finanzieren das Deutschland-Ticket mit jeweils 1,5 Milliarden Euro jährlich. Die Lage auf dem deutschen Arbeitsmarkt bleibt angespannt. Am Vormittag stellt die Bundesagentur für Arbeit in Nürnberg die neuen Arbeitslosenzahlen vor. Fachleute rechnen damit, dass der übliche Herbstrückgang geringer ausfällt als in früheren Jahren. Zwar zieht die Konjunktur leicht an, etliche Unternehmen kündigten aber an, weitere Stellen zu streichen. Letzten Monat waren gut 3 Millionen Menschen arbeitslos gemeldet. Trotz Sicherheitsbedenken lehnt US-Präsident Trump gesetzliche Vorschriften für künstliche Intelligenz weiter ab. Aus seiner Sicht reicht es aus, wenn sich KI-Entwickler selbst überwachen. Nach einem Treffen mit den Chefs der großen US-Tech-Firmen sagte Trump, die Konzerne hätten eine freiwillige Vereinbarung für Überprüfungen der Technologie unterzeichnet. Im US-Kongress gibt es überparteiliche Initiativen mit dem Ziel, die KI-Entwicklung gesetzlich zu regulieren.
1: Und jetzt das Wichtigste aus Berlin.
0: Am BER ist ein neues System zur Drohnenerkennung in Betrieb gegangen. Die deutsche Flugsicherung kann damit entsprechende Geräte im An- und Abflugbereich frühzeitig erkennen und die zuständigen Stellen informieren. Bundesverkehrsminister Bilger sagte, die zunehmende Gefahr durch Drohnen an Flughäfen werde sehr ernst genommen. Zuletzt waren sie an deutschen Airports immer wieder gesichtet worden. Allein am BER waren es im ersten Halbjahr 28, so viele wie an keinem anderen deutschen Flughafen. Linken-Fraktionschefin Ehralp ist jahrelang Mitglied eines linksextremen Vereins gewesen. Sie trat als Studentin der Roten Hilfe bei und verließ letztes Jahr die Organisation. Die Mitgliedschaft sei transparent gemacht worden, sagte ein Fraktionssprecher. Die Rote Hilfe solidarisiert sich mit politisch verfolgten Menschen und wird vom Verfassungsschutz beobachtet. 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
2: 14 Grad haben wir gerade, wir kriegen 23 heute, dazu ein Sonne-Wolken-Mix und es bleibt nochmal trocken, auch morgen. Der Tiergartentunnel, der ist wegen Personalmangels noch gesperrt, aber ansonsten rollt es im Moment ganz gut. Ich wünsche eine entspannte Fahrt, alle Meldungen zu Straßen und Schienen auf rbb888.de und in unserer ARD Sounds App.
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2: Wer schon die Energie hat, macht's jetzt wie Bruce Springsteen und tanzt im Dunkeln, vielleicht aus dem Schlafzimmer raus ins Bad. Hier ist Dancing in the Dark.

Harry Styles, American Girls, hier auf RBB 88.8. Guten Morgen, Berlin. Seit mehr als 30 Jahren zählt der KitKat Club zu den bekanntesten Nachtclubs in unserer Stadt. Menschen aus der ganzen Welt kommen und hoffen, dass sie die strenge Türpolitik überstehen und rein dürfen. Seit schon immer gilt im KitKat eine sehr strenge Privatsphäre, aber erstmals hat der Club jetzt seine Türen geöffnet. Ab heute gibt's die Doku One Night at KitKat in der ARD Mediathek. Und wir würden gerne mal von euch wissen, was verbindet ihr denn mit dem KitKat Club? Und auf unserer RBB 88.8 Facebook-Seite schreibt Nadine zum Beispiel, da konnte man alles ausleben. Jeder hatte aber Respekt und ein Nein war ein Nein. Das hat niemand übergangen. Ich fand's cool, nur mit normaler Kleidung war da kein Reinkommen. Und Amanda bringt's auf den Punkt, sie schreibt, viel Leder, viel Schweiß, jede Menge Sex. Was verbindet ihr mit dem KitKat? Schickt uns gerne eine WhatsApp-Sprachnachricht oder ruft an. Geht beides unter der Nummer 030 30 32 88 8 100. Und dazu gibt's Destiny's Child, Independent Woman. Guten Morgen. Lucy Liu.

0: doch, ich habe auch noch schöne Kindheitserinnerungen daran. Das Blub in Neukölln. Für viele war das ein prägender Ort ihrer Kindheit. Schon lange war das frühere Spaßbad aber nur noch eine Ruine, bis dort auf dem Gelände Wohnungen entstanden sind. Oder besser gesagt, ein riesiges Wohnquartier. Anwohnerin Angela wohnt direkt neben dem Green Park und findet das jetzt besser als die Ruine vorher.
1: Ich habe ja auch mitbekommen, was da los war. Es war ja richtig Remi-Demi. Also wir Bewohner haben immer gesagt, wir wären froh sein, wenn das mal bebaut ist.
0: Jetzt ist soweit. Heute ist große Eröffnung. Unsere Guten Morgen Berlin-Reporterin Juliane Kowolik hat sich das neue, sehr schicke Quartier schon mal ganz genau angeguckt und meldet sich nachher mit ihren Eindrücken von dort. Spoiler, günstige Wohnungen wird es dort wohl eher nicht geben. Aber hört selber, kurz nach 6:30 hier auf RBB 88.8.

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1: Gleich 5.30 Uhr, hier ist Michael Ernst.
2: Guten Morgen. Kampfmittelsprengung am Stadtrand. Im Waldstück bei Großlienicke wird heute eine Weltkriegsmunition zerstört und deshalb müssen allein auf Berliner Gebiet 150 Menschen ihre Wohnungen und Häuser verlassen. Stefanie Brockhausen mit weiteren Einzelheiten.
3: Die Munition war bei einer systematischen Suche aufgrund von Waldarbeiten gefunden worden. Es handelt sich dabei überwiegend um Kampfmittel deutscher Herkunft, die 1945 vom Flugplatz Gatow kamen. Insgesamt wurden bei der Suche 15 Tonnen Kampfmittel entdeckt. 11 davon konnten bereits abtransportiert werden. Die übrigen 4 Tonnen sind nicht transportfähig und sollen nun kontrolliert gesprengt werden. Nach Angaben des zuständigen Sprengmeisters sind es unter anderem Bomben, Granaten und Handgranaten.
2: Linken-Fraktionschefin Eralb war Mitglied bei umstrittenem Verein. Es handelt sich um die Rote Hilfe. Aus unserer Redaktion für Landespolitik, Sebastian Schöbel.
4: Eralb war laut Angaben des Fraktionssprechers während ihres Jurastudiums in den Verein eingetreten. 2025 vor ihrer Ernennung zur Spitzenkandidatin der Linken sei sie wieder ausgetreten wegen, Zitat, teilweise anderer politischer Ansichten. Ihre Mitgliedschaft sei aber stets transparent gemacht worden, so der Fraktionssprecher weiter. Ihren Ursprung hat die Rote Hilfe in der Weimarer Republik im Umfeld der damaligen kommunistischen Partei. Das Bundesamt für Verfassungsschutz wirft der Roten Hilfe vor, den Rechtsstaat zu delegitimieren und linksextrem motivierte Gewalt zu unterstützen.
2: Wieder Schießerei. In Baumschulenweg sind am Abend 2 Männer durch Schüsse schwer verletzt worden. Die Polizei war gegen 20.30 Uhr in den Berberitzenweg gerufen worden. Die beiden Opfer wurden ins Krankenhaus gebracht. Lebensgefahr soll nicht bestehen. Der oder die Täter konnten flüchten. Weitere Einzelheiten sind noch nicht bekannt. Bauarbeiten am Dreieck-Funkturm. Ab dem späten Abend fahren deshalb teilweise keine S-Bahn-Züge auf der Ringbahn. S-Bahn-Sprecher Andreas Friedrich rät Fahrgästen, mithilfe der S-Bahn-App nach alternativen Wegen zu suchen.
5: Es finden in den nächsten Tagen Bauarbeiten statt an der neuen Westendbrücke. Und außerdem gibt es vorbereitende Maßnahmen für die Reaktivierung der Siemensbahn. Und deshalb gibt es auch Einschränkungen ab heute Abend 22 Uhr bis in die frühen Morgenstunden des kommenden Montags. Kein S-Bahn-Verkehr zwischen den Stationen Hallensee und Beutelstraße.
2: Es wird ein Ersatzverkehr mit Bussen eingesetzt. Rückbau am Rosa-Luxemburg-Platz. Das temporäre Volksbad vor der Volksbühne in Mitte ist Geschichte. Zum Finale gestern lud das Theater die Berlinerinnen und Berliner noch zu einer Aktion unter dem Motto How to Eisbaden ein. Jetzt folgt der Rückbau, da schon morgen die reguläre Spielzeit im sanierten Theaterbau beginnt. Das 25-Meter-Becken war ein Kunstprojekt des Intendanten Lilienthal als politisches Signal gegen den Verfall der städtischen Infrastruktur.
1: Aktuell 14 Grad, wir kriegen bis zu 24 heute. Ein Sonne-Wolken-Mix begleitet uns durch den Mittwoch und es bleibt trocken. Morgen sieht es nochmal ähnlich aus. Im Waldgebiet nördlich von Großglienicke, wir haben es gerade im Kompakt gehört, da wurde Weltkriegsmunition gefunden. Teile davon werden heute gesprengt und dafür ist dann ab spätestens 21:30 die B2 in dem Bereich gesperrt. Auch Teile von Gatow werden dann gesperrt sein. Tempelhof, Oberlandstraße, in Höhe Germaniastraße sind die Ampeln außer Betrieb, aber ansonsten rollt es aktuell ganz gut. Ich wünsche eine entspannte Fahrt und alle Meldungen zu Straßen und Schienen jederzeit auf rbb888.de und in unserer ARD Sounds App.
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1: Zum September-Finale heute, bevor dann morgen der Oktober startet, gleich Klock, Klock mit Sorry und jetzt Paul Young, Come Back and Stay.

0: herzlich willkommen. Hier ist RBB 888. Es ist Mittwoch, 5.40 Uhr.
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0: Was ist das wieder früh? Aber wir sind nicht alleine wach. Gabi aus Mögelheim ist meine heutige Frühaufsteherin. Hast du ein Ritual, das dich gut in den Tag bringt?
2: Ja, na klar, ein bisschen Frühsport und einen schönen Kaffee trinken aus eurer Tasse.
0: Ach, das freut mich aber. Und sag mal, Frühsport, was heißt das? Gehst du joggen oder wie sieht das aus?
2: Nö, das ist mir noch irgendwie zu frisch, aber wir machen Dehnübungen und sowas mit meinem Mann zusammen.
0: Sehr gut.
2: Auf der Matte und Bein hoch, Bein runter und sowas alles.
0: Ja.
2: Ein bisschen tanzen.
0: Vorbildlich. Und dein Mann tanzt dann auch mit?
2: Ja, na klar.
0: Toll. Und dann frühstückt ihr zusammen schön oder wie?
2: Wir frühstücken seit 10 Jahren ausgiebig, weil wir uns das so einteilen. Wir sind so Nachteulen, weil wir ja Musik machen. Früher sind wir viel in Nachtbars aufgetreten und sowas. Und das ist natürlich jetzt ruhiger geworden und spielen viel bei Senioren.
0: Ach,
2: aber das macht Spaß.
0: Ja, das glaube ich. Und ich finde ehrlicherweise, das ist ein bisschen ungewöhnlich, dass so zwei Künstler, Sängerin und Sänger oder Musiker, so viele Jahre so harmonisch zusammen sind.
2: Aber das sagen viele zu uns, ja.
0: Ja.
2: Ist ja Wahnsinn. Wir halt führen unsere Ehe seit 41 Jahren zusammen, machen Musik 43 Jahre und haben uns immer noch lieb.
0: Das ist wirklich ein Ding. Also ihr habt nicht so ein Ego-Thema offenbar.
2: Nee, das haben wir nicht. Nee.
0: Das ist super. Mensch, ich freue mich, dass ihr unsere Hörer seid und ich wünsche euch viel Freude weiterhin beim Musizieren und beim Sporteln morgens mit RBB 888.
2: Ja, danke dir.

0: Teddy Swims um 9 Uhr, nein, um 5.49 Uhr. Ach, wäre es schon um 9, da würde die Sonne schon da sein. Hier ist RBB 88.8.
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0: In dieser Woche mit Religionsphilosoph Thomas Brose.
2: Ich musste mal wieder von Pontius zu Pilatus laufen. Das sagte meine Mutter manchmal, wenn sie an einem Tag mit viel Aufwand, aber wenig Ertrag abends nach Hause kam. Oft ging es dabei um Behördengänge, Kinderkleidung oder seltene Südfrüchte. Das ist jetzt schon Jahrzehnte her. Vielleicht wissen Sie, liebe Hörerinnen und Hörer, dass die Redewendung von Pontius zu Pilatus laufen mit dem Neuen Testament verbunden ist. Sie bezieht sich auf den Gerichtsprozess von Jesus Christus. Denn der wurde vom Statthalter Pontius Pilatus von einer Instanz zur nächsten geschickt. Es gibt viele solcher geflügelten Worte mit biblischem Hintergrund. Manche Leute können sich die Bemerkung nicht verkneifen, im Kinderzimmer sehe es mal wieder aus wie Sodom und Gomorra. Freundlicher klingt es da schon, wenn einem Menschen nachgesagt wird, er sei weise wie Salomo oder alt wie Methusalem. Am heutigen 30. September ist der Festtag des heiligen Hieronymus. Er war der größte Bibelübersetzer des Altertums und wir in Europa haben ihm wirklich viel zu verdanken. Denn er entschied sich, gegen den Widerstand mancher Christen zu den biblischen Urtexten zurückzukehren und alles neu aus dem Hebräischen und Griechischen zu übersetzen. Damit kam er dem Original sehr nah. Er übersetzte nicht Wort für Wort, sondern so, dass der tiefere Sinn eines Textes aufleuchtet. Auf die Frage nach dem für ihn wichtigsten Buch der Weltliteratur antwortete Bertolt Brecht, Sie werden lachen, die Bibel. Auf dieses Buch der Bücher berufen sich Juden und Christen, aber auch der Koran wäre ohne die Bibel nicht denkbar. In der Bibel finden sich die Wurzeln der Menschenrechte und das Verbot, Fremde auszubeuten und zu unterdrücken. Sie sehen, es gibt viele Gründe, mal wieder neugierig in diesem großen Buch zu lesen.
0: Religionsphilosoph Thomas Brose mit den Worten auf den Weg hier auf RBB 88.8. 5.52 Uhr gleich, hier ist Michael Jackson. The way you make me feel. 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
1: Um 6 Uhr mit Max Keter, guten Morgen. Bundesfamilienministerin Prien kann sich wohl doch vorstellen, auf die geplanten Streichungen beim Elterngeld zu verzichten. Sie sei offen dafür, sagte Prien dem Redaktionsnetzwerk Deutschland. Die Koalition berate derzeit über verschiedene Optionen und rechne diese mit Blick auf die Haushaltslage durch. Prien verwies darauf, dass sich Schwarz-Rot noch nicht auf ein Modell festgelegt hat. Im Sommer hatte sie einen Entwurf für eine Elterngeldreform ausgearbeitet, die eine Kürzung der Bezugsdauer von 14 auf 12 Monate vorsieht. Noch ist unklar, ob die Bundesregierung bei ihrer Kabinettssitzung heute Vormittag wie geplant die Pflegereform beschließt. Union und SPD haben offene Fragen zur Finanzierung wohl noch nicht geklärt. Die Sozialdemokraten fordern unter anderem, dass sich Privatversicherte an der Pflegeversicherung beteiligen. Außerdem drängen sie darauf, dass der Eigenanteil von Heimbewohnern für die Pflege begrenzt wird. CDU und CSU wollen dagegen jetzt erstmal den Gesetzentwurf beschließen, um die Pflegefinanzen zu stabilisieren. Anschließend soll eine Expertenkommission an einer grundsätzlichen Strukturreform arbeiten. Bei verheerenden Überschwemmungen in weiten Teilen Thailands sind schon mindestens 22 Menschen ums Leben gekommen. Insgesamt sind mittlerweile wohl mehr als 2,6 Millionen Menschen von den Fluten betroffen. Viele Straßen und Wohngebiete stehen unter Wasser, nachdem es in der letzten Woche und am Wochenende tagelang heftig geregnet hatte. In einigen Gebieten ist die Gefahr auch noch nicht gebannt. Große Wassermengen aus den höher gelegenen Regionen fließen nämlich noch flussabwärts und erreichen die tiefer gelegenen Siedlungen erst mit Verzögerung. In Deutschland werden immer mehr Produkte zurückgeschickt, die Kunden vorher online gekauft haben. Die Universität Bamberg hat ausgerechnet, dass die Zahl der Retouren in diesem Jahr auf einen neuen Rekordwert von 560 Millionen Euro steigen wird. Letztes Jahr wurden noch rund 10 Millionen Pakete weniger an die Versandhändler zurückgeschickt. Grund für die Zunahme ist unter anderem, dass immer mehr Menschen ihre Online-Käufe über Apps auf dem Smartphone tätigen. Dort werden weniger Informationen abgerufen und der Bestellbutton wird schneller gedrückt.
0: Und jetzt das Wichtigste aus Berlin.
1: Die Linken im Abgeordnetenhaus wollen sich in Zukunft per Fraktionssatzung klar gegen Antisemitismus positionieren. Aus einer Erklärung des Fraktions- und Parteivorstands geht hervor, dass die Fraktionssatzung am kommenden Dienstag um eine entsprechende Vereinbarung ergänzt werden soll. Vorgesehen ist, dass sie für die Legislaturperiode bindend sein wird. Die Linke geht damit auf Grüne und SPD zu. Die verlangen für den Fall einer Koalition ein klares Bekenntnis gegen Judenfeindlichkeit. Im Vormittag wird Weltkriegsmunition kontrolliert, gesprengt und zwar in einem Wald nördlich von Potsdam. Davon betroffen sind 700 Menschen in der Waldsiedlung Großklinike und auch 150 Menschen in Gartow. Sie müssen den 1500 Meter großen Sperrkreis bis 9.30 Uhr verlassen. Außerdem werden die Bundesstraße 2 und die Landstraße 20 gesperrt. Gesprengt werden sollen zum Beispiel Bomben, Granaten und Handgranaten, die bei Forstarbeiten gefunden worden sind. 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
2: 14 Grad aktuell, 24 heute maximal. Dazu ein Mix aus Sonne und Wolken. Es bleibt trocken und morgen sieht's nochmal ganz ähnlich aus. Siemensstadt-Wernerwerkdamm. Zwischen Reißstraße und Ohmstraße ist der Wernerwerkdamm nach einem Wasserrohrbruch in beiden Richtungen gesperrt. Auch anliegende Querstraßen sind gesperrt. Ansonsten sieht es im Moment noch ganz gut aus. Alle Meldungen zu Straßen und auch Schienen findet ihr jederzeit auf rbb888.de und in unserer ARD Sounds App.
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2: Der Tim hat es heute Morgen nicht aus dem Bett geschafft. Der hat Rücken. Oh Mann, der hat mir eine Nachricht heute früh geschickt, dass er nicht ins Studio kommt. Also bin ich hier heute alleine. Und ich sag euch, Ace of Base sagen da ganz was Richtiges. This sign, das ist ein Zeichen, dass wir alle älter werden.

0: and the Mechanics zum Aufstehen um 6:11. Hier ist RBB 88.8.
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0: Gestern Morgen waren wir in Tempelhof mit unserer Kiez-Tour und Tim war auf dem Tempelhofer Feld. Und die Schätzfrage war, wie oft kann Tim den Harry Styles Song Watermelon Sugar hintereinander weg abspielen, während er einmal über das Tempelhofer Feld rüberläuft. Und Tim hatte richtig Spaß bei der Aufgabe.
2: Es war so herrlich, denn die Sonne hat geschienen, blauer Himmel, keine Wolke. Und wenn man dann so unterwegs ist und von Tempelhof nach Neukölln auf dem Weg, jetzt kommen wir zu Harry bzw. der Aufgabe mit Harry Styles. Das ist ja ein Gen Z-Künstler, der sehr, sehr kurz produziert. Also der Song ist auch nur etwa 2 Minuten 50 lang. Und insgesamt bin ich gekommen auf 13 Mal, bis ich in Neukölln an der Oderstraße angekommen bin. Und ich sag mal so viel, ich freue mich auch darauf, wenn er nächstes Jahr aufs Tempelhofer Feld kommt und hier Konzerte spielt. Ich freue mich auch auf 13 Songs, aber bitte nicht 13 Mal den gleichen.
0: Ja, und unser Hörer Jan, der hat genau richtig getippt. Der hat gesagt 13 Mal und jetzt freut er sich über unser schickes DAB Plus Radio. Heute geht's auf unserer Kiez-Tour nach Friedrichshagen und welche Schätzfrage wir uns passend dazu ausgedacht haben, das verraten wir in einer Stunde.
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0: dieser Sekunde 6.21 Uhr. Hier ist RBB 888. Mehr als 1 Million Liter Wasser sind ausgelaufen. Rund 1200 Menschen waren betroffen und ein Wohnhaus musste geräumt werden. Nach dem Wasserrohrbruch in Siemensstadt gestern. Da laufen weiter die Aufräumarbeiten und Max Keter aus den Nachrichten ist bei mir. Max, mit welchem Stand der Dinge starten denn die betroffenen Anwohner da heute früh in den Tag?
1: Also sagen wir mal mit einer vorsichtigen Entwarnung. Die meisten Haushalte hatten gestern schon wieder Strom und Wasser. Die Feuerwehr konnte dann ihren Großeinsatz gestern Abend auch gegen 22 Uhr beenden. Aber die Folgen dieses Rohrbruchs, die sind längst noch nicht beseitigt. Da waren ja Keller teilweise bis unter die Decke vollgelaufen. Da müssen Schäden begutachtet werden. Auch Schlamm lag auf den Straßen. Deswegen gibt es auch rund um den Wernerwerkdamm immer noch Sperrungen.
0: Und das Ganze hat die Einsatzkräfte richtig lange beschäftigt, ne?
1: Ja, weil da zwischendurch eine Sorge aufgetreten ist, die gar nicht mehr dem Wasser selbst galt, sondern den Schäden, die das unter der Oberfläche angerichtet hat. Da waren, wie gesagt, Straßen und Gehwege über und aber auch unterspült. Deswegen mussten Gebäude überprüft werden. Und auf diesem Industriegelände, wo der eigentliche Rohrbruch war, da ist dann ein großes Werktor abgesackt und hing ganz schief. Das wurde noch mal ein bisschen brenzlig, hat Feuerwehrsprecher Dominik Preetz erklärt.
2: Unterhalb des Tores laufen dann auch noch verschiedene Medienleitungen lang. Das ist unter anderem Gas, Wasser und auch Stromleitungen, die dort sind. Und das könnte passieren, dass halt dieses Tor, wenn es dann absackt, diese Leitung dann noch beschädigt.
1: Ja, das konnte aber inzwischen entschärft werden, indem nämlich die Leitungen einfach abgeklemmt wurden. Die größte Unsicherheit bleibt also im Moment noch für die Bewohner dieses einen evakuierten Hauses. Die konnten noch nicht zurück. Die haben im Hotel übernachtet, weil gestern Abend noch nicht klar war, ob da der Keller vielleicht illegal tiefer gelegt wurde und dass die Statik dieses Hauses beeinträchtigt. Das muss nochmal genau angeguckt werden.
0: Also, nach dem Großeinsatz beginnt für viele Betroffene in Siemensstadt heute erstmal das Aufräumen und wir drücken die Daumen, dass auch die Mieter und Mieterinnen eines evakuierten Hauses heute wieder in ihre Wohnungen können. Wir wünschen auch einen guten Morgen an diesem Mittwoch. Es ist 6.23 Uhr. Hier ist RBB 888 mit King of My Castle.

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1: 7, hier ist Max Keter.
2: Guten Morgen. Ausnahmezustand am Spandauer Stadtrand. Insgesamt rund 850 Menschen müssen wegen einer kontrollierten Sprengung von Weltkriegsmunition heute Morgen ihre Häuser verlassen. Allein in Gartow sind 150 Anwohner betroffen. Auch der Straßenverkehr werde eingeschränkt, sagte uns Sprengmeister Mike Schwitzke.
3: Die Bundesstraße 2 nach Berlin rein und aus Berlin raus, die wird ab 9.30 Uhr komplett geschlossen. Es ist eine dementsprechende Umleitung ausgeschildert und das Gleiche trifft auch zu für die Landesstraße 20, die in Richtung Falkensee führt, beziehungsweise von Falkensee nach Potsdam. Auch die wird um 9.30 Uhr zugemacht.
2: Der Sperrkreis umfasst 1,5 Kilometer. Linksfraktion will sich per Satzung gegen Antisemitismus positionieren. Das geht aus einer Erklärung des Fraktions- und Landesvorstands hervor. Aus unserer Redaktion für Landespolitik berichtet Ute Schumacher.
4: Alle Abgeordneten der Berliner Linken haben vor der Wahl eine sogenannte Mandatsträgervereinbarung unterschrieben. Die verpflichtet sie, sich an alle Beschlüsse der Partei zu halten. Dazu gehört auch, dass die Linke gegen Antisemitismus ist und nicht mit Menschen und Organisationen kooperiert, die antisemitisch handeln oder beispielsweise das Massaker der Hamas am 7. Oktober glorifizieren oder legitimieren. Diese Mandatsträgervereinbarung soll am kommenden Dienstag Teil der Fraktionssatzung werden und damit bindend sein für die Legislaturperiode.
2: Neues System zur Drohnenerkennung am BER in Betrieb. Das soll helfen, Gefahren für den Flugverkehr zu vermeiden. Ingo Jansen berichtet aus der Redaktion rbb24.
5: Drohnen sind am BER keine Seltenheit mehr. Allein im ersten Halbjahr wurden hier 28 solcher Flugobjekte gesichtet, mehr als an jedem anderen deutschen Flughafen. In 7 Fällen musste der Flugverkehr vorübergehend unterbrochen werden. Jetzt soll ein neues Erkennungssystem für mehr Sicherheit sorgen. Die deutsche Flugsicherung kann damit Drohnen im An- und Abflugbereich frühzeitig erkennen und die zuständigen Stellen informieren. Bundesverkehrsminister Bilger sagte, die zunehmende Gefahr durch Drohnen an Flughäfen werde sehr ernst genommen. Brandenburgs Verkehrsminister Krumbach betonte, entscheidend sei, schnell reagieren zu können.
2: Bauarbeiten am Dreieck Funkturm. Deshalb fahren heute ab 22 Uhr bis Montag früh keine Züge der S-Bahn zwischen Hallensee und Beusselstraße. Es gebe aber Alternativen, sagte uns S-Bahn-Sprecher Andreas Friedrich.
6: Fahrgäste haben die Möglichkeit, mit dem Ersatzverkehr entlang der Ringbahn zu fahren. Die hält allerdings nicht am Westkreuz. Das heißt, Fahrgäste, die vom Ring auf die Stadtbahnlinien S3, S5, S7, S9 umsteigen wollen, fahren mit der Ringbahn bis Charlottenburg. Und grundsätzlich ist es eine Empfehlung von uns, vor der Fahrt nochmal die Verbindung im Navigator in der S-Bahn-App zu überprüfen, um zu gucken, ob die S-Bahn so fährt und wie vielleicht der schnellste Weg ist.
2: Die Sperrung ist notwendig, weil Arbeiten für den Neubau der Westendbrücke und Vorbereitungen für die Inbetriebnahme der Siemensbahn stattfinden sollen. Zu warmer und trockener September. Die Temperatur hat in Berlin im Schnitt bei 16,2 Grad Celsius gelegen. Das seien rund 2 Grad mehr als der September-Durchschnitt der Jahre 1961 bis 1990, sagt der Deutsche Wetterdienst. Der Monat war außerdem viel zu trocken. In Berlin fielen rund 33 Liter Niederschlag pro Quadratmeter. Das Mittel liegt bei 46 Litern.
1: Auch heute bleibt es trocken. Ein Sonne-Wolken-Mix begleitet uns am letzten Septembertag. Wir kriegen 24 Grad maximal. Im Moment haben wir zwischen 13 und 14. Siemensstadt Werner-Werkdamm. Zwischen Reichsstraße und Ohmstraße ist der Werner-Werkdamm nach einem Wasserrohrbruch in beiden Richtungen gesperrt. Auch anliegende Querstraßen sind gesperrt. Ansonsten im Moment ganz gute Fahrt. 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
1: Weck mich auf, wenn der September endet. So singen es Green Day, jetzt sehr passend zum Septemberfinale. Also aufgewacht, morgen startet schon der Oktober.

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1: Hier ist RBB 888, es ist 6.42 Uhr. Also der Streit ums SEZ, das frühere DDR-Spaßbad an der Landsberger Allee, geht weiter. Direkt nach der Wahl wurde der Abriss ausgeschrieben. Ist man beim früheren Spaßbad Blub aber in Neukölln, da ist man schon viel weiter. Seit Jahren war dort nur noch eine Ruine und jetzt ist da ein komplettes neues Wohnquartier entstanden. Ein extrem schickes Quartier. Heute wird es eingeweiht und unsere Guten Morgen Berlin-Reporterin Juliane Kowolik, die ist vor Ort. Wie sieht's denn da aus in dem neuen Viertel?
2: Ja, schick ist es tatsächlich, du sagst es, aber ich fühle mich wie in so einer künstlichen Geisterstadt. Also hier sind 15 Wohnblocks, so 5 bis 7 Etagen hoch. Und jetzt gerade so im Halbdunkeln brennt in keiner einzigen Wohnung Licht, denn die allermeisten Wohnungen sind ja auch noch gar nicht vermietet. Da wohnt noch keiner drin. Ne? Es riecht so nach frisch angerührtem Beton. Alles ist niegelnagelneu. Zum Beispiel der Spielplatz in der Mitte hier, da hat noch nie ein Kind drauf gespielt. Also es ist alles noch künstlich. Es fehlt absolut das Leben. Und es sind auch 100 Sozialwohnungen hier. Ein Block ist von der Berlin-Novo. Die werden natürlich günstig vermietet, auch über Wohnberechtigungsscheine. Mhm. Der Rest, das sind alles völlige Luxus-Apartments. Ich habe mal geguckt online, 30 Euro den Quadratmeter warm. Mhm. Das muss man sich wirklich leisten können. Und es gibt in der Mitte ein Gemeindehaus und das ist auch wie ein schickes Hotel eigentlich. Also ich komme da rein, glänzender schwarzer Flügel im Eingangsbereich, Dachterrasse, Hundesalon. Es gibt ein Podcast-Zimmer, ein Fitnessstudio. Also es ist wirklich nicht für dich und mich, sondern ich würde mal sagen, so eher für Diplomaten oder zugereiste Geschäftsleute oder so. Das ist schon echt richtig schick hier alles. Ja.
1: Man gönnt sich ja sonst nichts. Und was sagen die Anwohner und Anwohnerinnen dazu, dass da jetzt so ein High-End-Quartier entstanden ist?
2: Naja, die freuen sich natürlich, dass dieses Gelände hier überhaupt erstmal bebaut wurde und alles schick geworden ist. Ich habe mich mit mehreren unterhalten und die sagen, das war hier eine Katastrophe. 20 Jahre lang war dieses Gelände ein Ort des Grauens. Das Blub-Badeparadies, das ist ja vor vielen Jahren hier stillgelegt worden. Danach gab es hier Rattenplagen. Mm. Diese schönen Mosaikbecken im Blub, die waren alle völlig zerstört. Die blaue Rutsche, ich erinnere mich noch, als Kind bin ich da noch gerutscht mit dem Reifen. Die lag in Einzelteilen, lag die im Garten völlig zugewuchert. Also das ging alles gar nicht mehr. Und deswegen freuen sich die Anwohner hier schon, das, was passiert ist. Die neuen Nachbarn, die kennen sie noch nicht. Da sind sie auch gespannt, was da auf sie zukommt.
1: Und Fotos vom neuen Wohnquartier in Neukölln auf der Fläche des ehemaligen Blub findet ihr in unserem Reporterblog auf rbb888.de. 6.45 Uhr ist es. Guten Morgen Berlin mit Lima.

0: war 93 auf Platz 3 in den Charts. Paul McCartney, Hope of Deliverance hier auf RBB 88.8 und gleich Shakira, Die Die.
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1: Um 7 Uhr mit Max Keter, guten Morgen. Bundesfamilienministerin Prien ist offen dafür, auf die geplanten Einschnitte beim Elterngeld zu verzichten. Die Koalition berate derzeit über verschiedene Modelle und prüfe deren Auswirkungen auf den Haushalt, sagte Prien dem Redaktionsnetzwerk Deutschland. Festgelegt sei noch nichts. Prien hatte im Sommer einen umstrittenen Entwurf für eine Elterngeldreform vorgelegt. Unter anderem war geplant, die Bezugsdauer von bisher 14 auf 12 Monate zu verkürzen. Das stieß auf Kritik. Der Preis für das Deutschland-Ticket könnte im kommenden Jahr wieder steigen. 66,90 Euro seien dafür im Gespräch, schreibt die Rheinische Post. Im Moment kostet das Ticket 63 Euro. Schon heute könnte der neue Preis festgelegt werden. Berechnet wird er, indem Personal-, Energie- und Betriebskosten berücksichtigt werden. Bund und Länder finanzieren das Deutschland-Ticket mit jeweils 1,5 Milliarden Euro pro Jahr. Mit einer groß angelegten Razzia geht die Polizei europaweit gegen ein Geldwäschenetzwerk und Rocker der Hells Angels vor. Betroffen sind 140 Objekte, heißt es. Auch in Deutschland gibt es gerade Durchsuchungen. Dabei will die Polizei mehrere Haftbefehle vollstrecken. Insgesamt sind mehr als 1000 Beamtinnen und Beamte im Einsatz. Der alternative Nobelpreis geht in diesem Jahr an Frauen, die sich für Menschenrechte und eine gerechtere Machtverteilung engagieren. Die Auszeichnung bekommen die pakistanische Menschenrechtsanwältin Jalila Haider und die US-Informatikerin Timnit Gebru. Die Preisjury ehrt außerdem eine Landfrauenbewegung aus dem südlichen Afrika und eine Vereinigung junger georgischer Anwälte. Der Preis entstand 1980 aus Protest dagegen, dass die Nobelstiftung keine neuen Auszeichnungen schaffen wollte, die den Kampf für soziale Gerechtigkeit und Umweltschutz würdigen.
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1: Am BER ist ein neues System zur Drohnenerkennung in Betrieb gegangen. Die deutsche Flugsicherung kann damit entsprechende Geräte im An- und Abflugbereich frühzeitig erkennen und die zuständigen Stellen informieren. Bundesverkehrsminister Bilger sagte, die zunehmende Gefahr durch Drohnen an Flughäfen werde sehr ernst genommen. Zuletzt waren sie an deutschen Airports immer wieder gesichtet worden. Allein am BER waren es im ersten Halbjahr 28, so viele wie an keinem anderen deutschen Flughafen. Linken-Fraktionschefin Ehreib ist jahrelang Mitglied eines linksextremen Vereins gewesen. Sie trat als Studentin der Roten Hilfe bei und verließ letztes Jahr die Organisation. Die Mitgliedschaft sei transparent gemacht worden, sagte ein Fraktionssprecher. Die Rote Hilfe solidarisiert sich mit politisch verfolgten Menschen und wird vom Verfassungsschutz beobachtet. 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
2: Wir starten rein in den Mittwoch und in den finalen Septembertag mit 14 Grad im Moment. Wir kriegen 24 Grad maximal. Es bleibt trocken bei einem Sonne-Wolken-Mix. Wir gucken auf den Verkehr. Im Moment läuft es eigentlich noch ganz gut, aber Siemensstadt, Wernerwerkdamm, da ist zwischen Reichsstraße und Umstraße der Wernerwerkdamm nach einem Wasserrohrbruch in beiden Richtungen gesperrt. Auch die anliegenden Querstraßen sind zu. Da, wo es rollt, wünsche ich eine gute Fahrt. 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
2: Tim hat Rücken und muss heute aussetzen und verpasst den tollen Sonnenaufgang. Andrea aus Steglitz, die hat ein super Bild geschickt. Und Katrins Foto aus Marzahn ist auch wirklich ein Knaller. Das findet ihr jetzt im Reporterblog auf rbb888.de.

0: herzlich willkommen im Mittwoch.
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0: Ja, jeden Tag sind wir in einem anderen Kiez unterwegs und wir haben dazu passend auch immer eine Schätzfrage dabei, deren Antwort man nicht googeln kann. Und heute sind wir in Friedrichshagen. Unsere Guten Morgen Berlin-Reporterin Juliane Kowolik ist auf dem Weg zum Kino Union in der Böllsche Straße. Und wenn ihr heute früh da in der Gegend unterwegs seid, werdet ihr garantiert von Jule angesprochen. Wir wollen nämlich wissen, wie viele Friedrichshagener trifft die Jule zwischen 8 und 10 Uhr, die in diesem Jahr schon im Kino Union waren? Was schätzt ihr? Schickt uns gerne euren Tipp per WhatsApp-Sprachnachricht an die 030 30 32 88 8 100 oder geht auf rbb888.de, da geht es auch. Bis 17 Uhr mitschätzen und wer dann am nächsten dran liegt, gewinnt ein DAB Plus Radio.
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Diesen Freitag feiern wir hier auf RBB 88.8 den Geburtstag von Gordon Matthew Thomas Sumner. Den Geburtstag von Sting. Der wird nämlich 75 Jahre alt und Tim Koschwitz wird 2 Stunden lang eine großartige Spezialsendung dazu moderieren mit 100%igen Sting-Songs. Natürlich wird auch der große Durchbruch-Hit gespielt, Roxanne. Und wenn ihr am Anfang des Liedes jetzt mal genau hinhört, dann erlebt ihr einen ziemlich lustigen Moment bei der Aufnahme des Songs. Da hat sich nämlich Sting aus Versehen mit dem Po auf das Klavier gesetzt und musste lachen. Und das haben die drin gelassen. Hört mal hier.

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1: 7.30 Uhr, hier ist Max Keter.
2: Guten Morgen. Kampfmittelsprengung am Stadtrand. Im Waldstück bei Großklinike wird heute Weltkriegsmunition zerstört. Und deshalb müssen bis 9.30 Uhr allein auf dem Berliner Gebiet 150 Menschen ihre Wohnungen und Häuser verlassen. Stefanie Brockhausen mit weiteren Einzelheiten.
3: Die Munition war bei einer systematischen Suche aufgrund von Waldarbeiten gefunden worden. Es handelt sich dabei überwiegend um Kampfmittel deutscher Herkunft, die 1945 vom Flugplatz Gatow kamen. Insgesamt wurden bei der Suche 15 Tonnen Kampfmittel entdeckt. 11 davon konnten bereits abtransportiert werden. Die übrigen 4 Tonnen sind nicht transportfähig und sollen nun kontrolliert gesprengt werden. Nach Angaben des zuständigen Sprengmeisters sind es unter anderem Bomben, Granaten und Handgranaten.
2: Linken-Fraktionschefin Ehreib war Mitglied bei umstrittenem Verein. Es handelt sich konkret um die Rote Hilfe, berichtet Sebastian Schöbel aus unserer Redaktion für Landespolitik.
4: Ehreib war laut Angaben des Fraktionssprechers während ihres Jurastudiums in den Verein eingetreten. 2025, vor ihrer Ernennung zur Spitzenkandidatin der Linken, sei sie wieder ausgetreten wegen, Zitat, teilweise anderer politischer Ansichten. Ihre Mitgliedschaft sei aber stets transparent gemacht worden, so der Fraktionssprecher weiter. Ihren Ursprung hat die Rote Hilfe in der Weimarer Republik im Umfeld der damaligen kommunistischen Partei. Das Bundesamt für Verfassungsschutz wirft der Roten Hilfe vor, den Rechtsstaat zu delegitimieren und linksextrem motivierte Gewalt zu unterstützen.
2: Wieder Schießerei. In Baumschulenweg sind am Abend 2 Männer durch Schüsse schwer verletzt worden. Die Polizei war gegen 20.30 Uhr in den Berberitzenweg gerufen worden. Die beiden Opfer wurden ins Krankenhaus gebracht. Lebensgefahr soll nicht bestehen. Der oder die Täter konnten flüchten. Weitere Einzelheiten sind noch nicht bekannt. Bauarbeiten am Dreieck Funkturm. Ab dem späten Abend heute fahren deshalb keine bzw. teilweise keine Züge auf der Ringbahn. S-Bahn-Sprecher Andreas Friedrich rät Fahrgästen, mit Hilfe der S-Bahn-App nach alternativen Wegen zu suchen.
5: Es finden in den nächsten Tagen Bauarbeiten statt an der neuen Westendbrücke. Und außerdem gibt es vorbereitende Maßnahmen für die Reaktivierung der Siemensbahn. Und deshalb gibt es auch Einschränkungen ab heute Abend 22 Uhr bis in die frühen Morgenstunden des kommenden Montags. Kein S-Bahn-Verkehr zwischen den Stationen Hallensee und Beutelstraße.
2: Es wird aber einen Ersatzverkehr mit Bussen geben. Wie das konkret aussieht, besprechen wir in 10 Minuten nochmal hier bei rbb 88.8. Rückbau am Rosa-Luxemburg-Platz. Das temporäre Volksbad vor der Volksbühne in Mitte ist jetzt Geschichte. Zum Finale gestern lud das Theater die Berlinerinnen und Berliner noch zu einer Aktion unter dem Motto How to Eisbaden ein. Jetzt folgt der Rückbau, da schon morgen die reguläre Spielzeit im sanierten Theaterbau beginnt. Das 25-Meter-Becken war ein Kunstprojekt des Intendanten Lilienthal als politisches Signal gegen den Verfall der städtischen Infrastruktur.
1: Wir haben aktuell 14 Grad und kriegen 24 heute. Es erwartet uns ein Sonne-Wolken-Mix. Es bleibt trocken, genau wie morgen. Wir schauen auf die Straßen Siemensstadt, Wernerwerkdamm. Zwischen Reichsstraße und Ohmstraße ist der Wernerwerkdamm nach einem Wasserrohrbruch in beiden Richtungen gesperrt. Auch die anliegenden Querstraßen sind zu. Da, wo es rollt, wünsche ich eine gute Fahrt. 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
1: Tim ist heute nicht da, der hat nämlich Rücken. Ich bin hier Strohwitwe im Studio und muss ganz alleine mit meinen Eindrücken zur neuen Doku zum KitKat-Club klarkommen. Also ich habe festgestellt, ich bin so spießig, ich würde wahrscheinlich schon Ausschlag kriegen, wenn ich da drin nur einmal tief einatmen würde. Wir sprechen genauer drüber in 15 Minuten.

0: herzlich willkommen im Mittwoch. Hier ist RBB 888, es ist 7.41 Uhr. Also wer von euch regelmäßig Ringbahn fährt, der sollte in den nächsten Tagen besser nicht auf Autopilot schalten und alles machen wie immer. Ihr habt es eben in unserem Berlin-Kompakt vielleicht schon gehört. Rund ums Westkreuz wird nämlich die Strecke ab heute Abend wieder gesperrt. Max aus den Nachrichten ist bei mir. Lass uns nochmal drauf gucken, was ist da wichtig zu wissen.
1: Dass es dieses Mal ein paar Tage länger dauert und zwar heute Abend ab 22 Uhr fahren zwischen Hallensee und Beutzelstraße keine Ringbahnzüge mehr und zwar bis Montag früh. Und Achtung, der Ersatzverkehr, der fährt zwar entlang der Strecke, der hält aber nicht am Westkreuz, hat uns S-Bahn-Sprecher Andreas Friedrich gesagt.
2: Das heißt, Fahrgäste, die vom Ring auf die Stadtbahnlinien S3, S5, S7, S9 umsteigen wollen, fahren mit der Ringbahn bis Charlottenburg. Und grundsätzlich ist es eine Empfehlung von uns, vor der Fahrt nochmal die Verbindung im Navigator in der S-Bahn-App zu überprüfen, um zu gucken, ob die S-Bahn so fährt und die vielleicht der schnellste Weg ist.
0: Auch diese Sperrung ist ja Teil der Großbaustelle rund ums Westkreuz und das Dreieck Funkturm. Da entstehen neue Brücken und es laufen Vorbereitungen für die Rückkehr der Siemensbahn. Wie sieht es denn nächste Woche dann aus?
1: Da betrifft es dann vor allem die Autofahrer, denn dann ändert sich die Verkehrsführung am Dreieck Funkturm. Das heißt, wer von der AWUS auf die Stadtautobahn Richtung Wedding fahren will, der wird anders geleitet als bisher. Also heißt auch da den inneren Autopiloten mal ausschalten, wie du eben so schön gesagt hast, und wieder genau auf diese neue Beschilderung achten und rund ums Dreieck Funkturm dann vielleicht lieber wieder ein bisschen mehr Zeit einplanen.
0: Also egal, ob auf der Schiene oder auf der Straße, rund um Westkreuz und das Dreieck Funkturm lohnt sich in den nächsten Tagen der Blick auf die aktuelle Verbindung. Ich drücke die Daumen, dass ihr gut durchkommt und wünsche einen schönen Mittwoch mit RBB 888.

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1: Hier ist RBB 888 am Mittwoch. Seit mehr als 30 Jahren zählt der KitKat Club in unserer Stadt zu den bekanntesten Nachtclubs überhaupt. Menschen aus der ganzen Welt kommen dahin und hoffen, dass sie da die strenge Türpolitik überzeugen können und rein dürfen. Seit schon immer gilt im KitKat eine sehr strenge Privatsphäre, aber erstmals hat der Club jetzt seine Türen geöffnet. Ab heute gibt's die Doku One Night at KitKat in der ARD Mediathek. Und ich habe da reingeguckt und ich kann sagen, jeder Mythos, von dem man jemals so gehört hat über das KitKat in den letzten Jahren, stimmt und wird auch noch weit übertroffen. Das ist so ein Safe Space für Menschen mit verschiedensten Fetischen. Und mir war der Einblick in dieser Doku ehrlicherweise fast ein bisschen zu explizit. Es war beinahe verstörend, aber ich bin vielleicht einfach zu spießig. Das ist eine richtige Parallelwelt. Und auf unserer Facebook-Seite schreibt Nadine, die früher öfter da war, da konnte man alles ausleben. Aber jeder hatte Respekt und ein Nein war ein Nein und wurde so akzeptiert. Ich fand's cool, nur mit normaler Kleidung war da kein Reinkommen. Ja, viel Lack, Leder und auch Leinen in der neuen Doku übers KitKat in der ARD Mediathek.
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1: Um gleich 8 Uhr mit Max Keter. Guten Morgen. Bundesfamilienministerin Prien kann sich wohl doch vorstellen, auf die geplanten Streichungen beim Elterngeld zu verzichten. Sie sei dafür offen, sagte Prien dem Redaktionsnetzwerk Deutschland. Die Koalition berate derzeit über verschiedene Optionen und rechne diese mit Blick auf die Haushaltslage durch. Prien verwies darauf, dass sich Schwarz-Rot noch nicht auf ein Modell festgelegt hat. Im Sommer hatte sie einen Entwurf für eine Elterngeldreform ausgearbeitet, die eine Kürzung der Bezugsdauer von 14 auf 12 Monate vorsieht. Noch ist unklar, ob die Bundesregierung bei ihrer Kabinettssitzung am Vormittag wie geplant die Pflegereform beschließt. Union und SPD haben offene Fragen zur Finanzierung wohl noch nicht abschließend geklärt. Die Sozialdemokraten fordern unter anderem, dass sich Privatversicherte an der Pflegeversicherung beteiligen. Außerdem drängen sie darauf, dass der Eigenanteil von Heimbewohnern für die Pflege begrenzt wird. CDU und CSU wollen dagegen jetzt erstmal den Gesetzentwurf beschließen, um die Pflegefinanzen zu stabilisieren. Und anschließend soll dann eine Expertenkommission an einer grundsätzlichen Strukturreform arbeiten. Die Polizei geht seit dem Morgen mit einer groß angelegten Razzia gegen Mitglieder der Rockergruppe Hells Angels vor. Durchsuchungen mit mehr als 1000 Einsatzkräften gibt's in Deutschland und mehreren anderen europäischen Ländern. Die Ermittlungen richten sich gegen ein mutmaßliches Geldwäschenetzwerk. Auch mehrere Haftbefehle sollen vollstreckt werden. In Deutschland werden immer mehr Produkte zurückgeschickt, die Kunden vorher online gekauft haben. Die Universität Bamberg hat ausgerechnet, dass die Zahl der Retouren in diesem Jahr auf einen neuen Rekordwert von 560 Millionen steigen wird. Letztes Jahr wurden noch rund 10 Millionen Pakete weniger an die Versandhändler zurückgeschickt. Grund für die Zunahme ist unter anderem, dass immer mehr Menschen ihre Online-Käufe über Apps auf dem Smartphone tätigen. Dort werden weniger Informationen abgerufen und der Bestellbutton wird schneller gedrückt.
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1: Die Linken im Abgeordnetenhaus wollen sich in Zukunft per Fraktionssatzung klar gegen Antisemitismus positionieren. Aus einer Erklärung des Fraktions- und Parteivorstands geht hervor, dass die Fraktionssatzung am kommenden Dienstag um eine entsprechende Vereinbarung ergänzt werden soll. Vorgesehen ist, dass sie dann für die Legislaturperiode bindend sein wird. Die Linke geht damit auf Grüne und SPD zu. Die verlangen für den Fall einer Koalition nämlich ein klares Bekenntnis gegen Judenfeindlichkeit. Ab dem Vormittag wird Weltkriegsmunition kontrolliert gesprengt, und zwar in einem Wald nördlich von Potsdam. Davon betroffen sind 700 Menschen in der Waldsiedlung Groß-Glienicke und auch 150 Menschen in Gartow. Sie müssen den 1500 Meter großen Sperrkreis bis 9.30 Uhr verlassen. Außerdem werden dann die Bundesstraße 2 und die Landstraße 20 gesperrt. Gesprengt werden sollen zum Beispiel Bomben, Granaten und Handgranaten, die bei Forstarbeiten gefunden worden sind. 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
2: 14 Grad aktuell, 24 heute maximal. Dazu ein Mix aus Sonne und vielen Wolken. Es bleibt aber trocken und morgen sieht es nochmal ganz ähnlich aus. Auf den Straßen läuft es im Moment noch ganz gut, aber in Siemensstadt auf dem Werner-Werk-Damm, da ist eine Sperrung eingerichtet zwischen Reichsstraße und Ohmstraße. Da gab es nämlich einen Wasserrohrbruch. In beiden Richtungen ist jetzt kein Durchkommen und auch die anliegenden Querstraßen sind zu. Alle Meldungen zu Straßen und auch Schienen jederzeit auf rbb888.de und in unserer ARD-Sounds-App. Ich wünsche eine gute Fahrt.
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2: Der Tim ist heute nicht hier. Ich bin Strohwitwe im Studio. Tim hat heute früh geschrieben, er kann sich nicht bewegen, er hat Rücken. Oh Mann, ich drücke die Daumen, dass es morgen wieder geht. Und vielen Dank für die lieben Genesungswünsche, die hier eintrudeln im Studio. Richtig aus.

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1: Und da sind wir heute in Friedrichshagen unterwegs. Genauer gesagt unsere Guten Morgen Berlin-Reporterin Juliane Kowolek. Die Frage ist, Achtung, Achtung, wie viele Berlinerinnen und Berliner trifft sie wohl auf der Böllsche Straße zwischen 8 und 10 Uhr, die in diesem Jahr schon im Union-Kino waren? Und das Kino hat auch schon geöffnet, ne Jule?
2: Nee, noch nicht ganz offiziell, aber wenn ich so reingucke in dieses alte historische Gebäude, das ist ja über 100 Jahre alt, dieses Kino, dann sehe ich, dass dort Licht brennt im Foyer. Also die Popcornmaschinen, die werden schon aufgewärmt quasi. Mm. Ich sehe auch, dass da schon Mitarbeiter rumwuseln. Ich habe auch schon mit einem gesprochen, der hat mir erzählt, er zeigt mir auch gleich mal die historischen Kinosäle, da freue ich mich auch gleich drauf. Der erste Film, der wird hier nämlich um 10 Uhr gezeigt. Adams 8 steht hier auf dem Programm und es ist heute Senioren Mittwoch. Das heißt, ich werde hier wahrscheinlich viele Menschen treffen, die gleich hier reinkommen, die regelmäßig hier immer mittwochs hinkommen und auch in diesem Jahr schon da waren. Sonja zum Beispiel ist eine von ihnen, die kommt extra aus dem Prenzlberg immer hierher. Auch dieses Jahr war sie schon ein paar Mal da und ich habe sie gefragt, was ist dann das Besondere hier am Mittwoch für Rentner im Kino Union?
3: Also das heißt, dass die Karte nicht so teuer ist, man kann auch so Stempel sammeln. Und alle bekommen ein Stück Kuchen hier vom Dresdner Bäcker, also ein halbes Stück, und Kaffee und Tee frei. Dieses Jahr war ich, glaube ich, schon, also ich war im Vaterland, das weiß ich genau, es war erst vor kurzem. Und dann war ich bestimmt schon nochmal, 2-3 Mal. Immer gute Filme.
2: Ja, ich hoffe, ich werde jetzt hier viele, viele Leute treffen, die dieses Jahr wie Sonja schon häufiger da waren. Sie zählt natürlich noch nicht, die habe ich kurz vor 8 getroffen, aber jetzt geht's wirklich los. Meine Strichliste ist bereit.
1: Okay, und die Schätzungen, die ersten, die hier schon eingetrudelt sind, zu der Frage, wie viele du da heute triffst innerhalb der 2 Stunden, die in diesem Jahr schon im Kino Union waren, die gehen so weit auseinander, also von 2 bis 190 ist da alles dabei. Gerne noch mitschätzen per WhatsApp-Sprachnachricht an die 030 30 32 88 81. 100 oder über rbb888.de. Bis 17 Uhr geht das. Und wer dann am nächsten dran liegt, gewinnt unser DAB Plus Radio.
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0: Liebe 888 Mitarbeiter, es spricht Ihren RBB-Sicherheitsbeauftragten Herrn Mangold. Ich muss hier mal kurz betonen, dass ich ausschließlich für sicherheitsrelevante Themen Zuständigkeit innehabe tue. Das heißt, Sie fragen immer erstmal den Hausmeister, wenn Sie sich trauen. 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

0: Cooler kann man ja wohl nicht reinstarten in den Mittwoch. Hier ist RBB 88.8, es ist 8.23 Uhr. Und während gerade noch der geplante Abriss des SEZ für Aufregung sorgt, hat man beim ehemaligen Spaßbad Blub schon Fakten geschaffen. Da war ja schon lange wirklich nur noch eine Ruine zu sehen, bis dort auf dem Gelände nun Wohnungen entstanden sind. Oder besser gesagt ein riesiges Wohnquartier. Heute ist die feierliche Eröffnung und Anwohnerin Angela, die wohnt direkt neben dem Green Park und findet das jetzt auf jeden Fall besser als die Ruine vorher.
1: Ich habe ja auch mitbekommen, was da los war. Es war ja richtig Remi-Demi, war ja Treffpunkt der Jugend. Die haben ja Partys gefeiert und alles. Unter anderem 5 Brände miterlebt. Also wir Bewohner haben immer gesagt, wir wären froh sein, wenn das mal bebaut ist.
0: Und wir haben uns das neue schicke Quartier schon mal ganz genau angeguckt. Kleiner Spoiler, günstige Wohnungen wird es dort wohl eher nicht geben. Aber hört selbst in 20 Minuten hier auf RBB 88.8.

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1: Es ist 8:30. Hier ist Max Keter.
2: Guten Morgen. Ausnahmezustand am Spandauer Stadtrand. Insgesamt rund 850 Menschen müssen wegen einer kontrollierten Sprengung von Weltkriegsmunition am Morgen ihre Häuser verlassen. Allein in Gartow sind 150 Anwohner betroffen. Auch der Straßenverkehr werde eingeschränkt, sagte uns Sprengmeister Mike Schwitzke.
3: Die Bundesstraße 2 nach Berlin rein und aus Berlin raus, die wird ab 9.30 Uhr komplett geschlossen. Es ist eine dementsprechende Umleitung ausgeschildert. Und das Gleiche trifft auch zu für die Landesstraße 20, die in Richtung Falkensee führt, beziehungsweise von Falkensee nach Potsdam. Auch die wird um 9.30 Uhr zugemacht.
2: Der Sperrkreis umfasst insgesamt 1,5 Kilometer. Linksfraktion will sich per Satzung gegen Antisemitismus positionieren. Das geht aus einer Erklärung des Fraktions- und Landesvorstands hervor. Aus unserer Redaktion für Landespolitik Ute Schumacher.
4: Alle Abgeordneten der Berliner Linken haben vor der Wahl eine sogenannte Mandatsträgervereinbarung unterschrieben. Die verpflichtet sie, sich an alle Beschlüsse der Partei zu halten. Dazu gehört auch, dass die Linke gegen Antisemitismus ist und nicht mit Menschen und Organisationen kooperiert, die antisemitisch handeln oder beispielsweise das Massaker der Hamas am 7. Oktober glorifizieren oder legitimieren. Diese Mandatsträgervereinbarung soll am kommenden Dienstag Teil der Fraktionssatzung werden und damit bindend sein für die Legislaturperiode.
2: Neues System zur Drohnenerkennung am BER in Betrieb. Es soll helfen, Gefahren für den Flugverkehr zu vermeiden. Ingo Janssen aus der Redaktion rbb24.
5: Drohnen sind am BER keine Seltenheit mehr. Allein im ersten Halbjahr wurden hier 28 solcher Flugobjekte gesichtet, mehr als an jedem anderen deutschen Flughafen. In 7 Fällen musste der Flugverkehr vorübergehend unterbrochen werden. Jetzt soll ein neues Erkennungssystem für mehr Sicherheit sorgen. Die deutsche Flugsicherung kann damit Drohnen im An- und Abflugbereich frühzeitig erkennen und die zuständigen Stellen informieren. Bundesverkehrsminister Bilger sagte, die zunehmende Gefahr durch Drohnen an Flughäfen werde sehr ernst genommen. Brandenburgs Verkehrsminister Krumbach betonte, entscheidend sei, schnell reagieren zu können.
2: Bauarbeiten am Dreieck-Funkturm. Deshalb fahren ab 22 Uhr heute bis Montag früh keine Züge der S-Bahn zwischen Halensee und Beusselstraße. Es gäbe aber Alternativen, sagte uns S-Bahn-Sprecher Andreas Friedrich.
6: Fahrgäste haben die Möglichkeit, mit dem Ersatzverkehr entlang der Ringbahn zu fahren. Diese hält allerdings nicht am Westkreuz. Das heißt, Fahrgäste, die vom Ring auf die Stadtbahnlinien S3, S5, S7, S9 umsteigen wollen, fahren mit der Ringbahn bis Charlottenburg. Und grundsätzlich ist es eine Empfehlung von uns, vor der Fahrt nochmal die Verbindung im

0: Navigator in der S-Bahn-App zu überprüfen, um zu gucken, ob die S-Bahn so fährt und wie vielleicht der schnellste Weg ist.
1: Die Sperrung ist notwendig, weil Arbeiten für den Neubau der Westendbrücke und Vorbereitungen für die Inbetriebnahme der Siemensbahn stattfinden. Zu warmer und trockener September. Die Temperatur hat in Berlin im Schnitt bei 16,2 Grad Celsius gelegen. Das seien rund 2 Grad mehr als der September-Durchschnitt der Jahre 1961 bis 90, sagt der Deutsche Wetterdienst. Der Monat war außerdem viel zu trocken. In Berlin fielen rund 33 Liter Niederschlag pro Quadratmeter. Das Mittel liegt bei 46 Litern.
2: Viele Wolken aktuell, heute aber auch immer wieder Sonne zwischendurch. Wir kriegen bis zu 24 Grad und haben im Moment 14 in den meisten Bezirken. Siemensstadt, Wernerwerkdamm. Zwischen Reichsstraße und Ohmstraße ist der Wernerwerkdamm nach einem Wasserrohrbruch in beiden Richtungen gesperrt. Auch die anliegenden Querstraßen, die sind gesperrt. Das kann wohl auch noch eine ganze Weile dauern. Da, wo es rollt, gute Fahrt. 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
2: Oh, der arme Tim hat Rücken. Der hat es heute nicht hier ins Studio geschafft. Ich hoffe, dass er morgen wieder da ist. Und leider hat er dadurch auch den herrlichen Sonnenaufgang heute früh verpasst. Der WhatsApp-Status hier bei ganz vielen Freunden von mir ist voller Sonnenaufgangsbilder. Und unsere Hörerin Katrin aus Marzahn, die hat uns auch eins geschickt. Und das findet ihr auf rbb888.de in unserem Reporterblog. Wie schön!

0: und die Britney Spears hier auf RBB 88.8. Guten Morgen, Berlin. Am Mittwoch. Das Spaßbad Blub in Neukölln war ja jahrelang nur noch eine Ruine, aber inzwischen ist dort ein komplett neues Wohnquartier entstanden und heute wird das eingeweiht. Unsere Guten Morgen Berlin-Reporterin Juliane Kowolik, die war heute früh schon mal da.
1: Ja, schick ist es tatsächlich, du sagst es, aber ich fühle mich wie in so einer künstlichen Geisterstadt. Also hier sind 15 Wohnblocks, so 5 bis 7 Etagen hoch. Es riecht so nach frisch angerührtem Beton. Alles ist niegelnagelneu. Zum Beispiel der Spielplatz in der Mitte hier, da hat noch nie ein Kind drauf gespielt. Also es ist alles noch künstlich. Es fehlt absolut das Leben. Und es sind auch 100 Sozialwohnungen hier. Ein Block ist von der Berlin Novo. Die werden natürlich günstig vermietet, auch über Wohnberechtigungsscheine. Der Rest, das sind alles völlige Luxus-Apartments. Ich habe mal geguckt online, 30 Euro den Quadratmeter warm. Das muss man sich wirklich leisten können. Und es gibt in der Mitte ein Gemeindehaus und das ist auch wie ein schickes Hotel eigentlich. Also ich komme da rein, glänzender schwarzer Flügel im Eingangsbereich, Dachterrasse, Hundesalon. Es gibt ein Podcast-Zimmer, ein Fitnessstudio. Also es ist wirklich nicht für dich und mich, sondern ich würde mal sagen, so eher für Diplomaten oder zugereiste Geschäftsleute oder so. Das ist schon echt richtig schick hier alles.
0: Ja. Man gönnt sich ja sonst nichts. Und was sagen die Anwohner und Anwohnerinnen dazu, dass da jetzt so ein High-End-Quartier entstanden ist?
1: Naja, die freuen sich natürlich, dass dieses Gelände hier überhaupt erstmal bebaut wurde und alles schick geworden ist. Ich habe mich mit mehreren unterhalten und die sagen, das war hier eine Katastrophe. 20 Jahre lang war dieses Gelände ein Ort des Grauens. Das Blub-Badeparadies, das ist ja vor vielen Jahren hier stillgelegt worden. Danach gab es hier Rattenplagen. Mhm. Diese schönen Mosaikbecken im Blub, die waren alle völlig zerstört. Die blaue Rutsche, ich erinnere mich noch, als Kind bin ich da noch gerutscht mit dem Reifen. Die lag in Einzelteilen, lag die im Garten völlig zugewuchert. Also das ging alles gar nicht mehr. Und deswegen freuen sich die Anwohner hier schon, das, was passiert ist. Die neuen Nachbarn, die kennen sie noch nicht. Da sind sie auch gespannt, was da auf sie zukommt.
0: Wir werden sehen. Fotos vom neuen schicken Wohnquartier in Neukölln gibt's auf jeden Fall schon mal in unserem Reporterinnen-Blog auf rbb888.de. Und jetzt gibt's Alex Warren mit 4.

0: schreien immer sehr viel rum in dem Song, finde ich. Golden, hier auf RBB 88.8. Aber wir sind alle wach jetzt um 8.50 Uhr. Guten Morgen, Berlin. Guten Morgen, Janine.
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1: Um 9 Uhr mit Max Keter. Guten Morgen. Bundesfamilienministerin Prien ist offen dafür, auf die geplanten Einschnitte beim Elterngeld zu verzichten. Die Koalition berate derzeit über verschiedene Modelle und prüfe deren Auswirkungen auf den Haushalt, sagte Prien dem Redaktionsnetzwerk Deutschland. Festgelegt sei noch nichts. Prien hatte im Sommer einen umstrittenen Entwurf für eine Elterngeldreform vorgelegt. Unter anderem war da geplant, die Bezugsdauer von bisher 14 auf 12 Monate zu verkürzen. Das stieß auf Kritik. Der Preis fürs Deutschland-Ticket könnte im kommenden Jahr wieder steigen. 66,90 Euro seien dafür im Gespräch, schreibt die Rheinische Post. Im Moment kostet das Ticket 63 Euro. Schon heute könnte der neue Preis festgelegt werden. Er wird berechnet, indem Personal-, Energie- und Betriebskosten berücksichtigt werden. Bund und Länder finanzieren das Deutschland-Ticket mit jeweils 1,5 Milliarden Euro pro Jahr. Mit einer groß angelegten Razzia geht die Polizei europaweit gegen ein Geldwäschenetzwerk und Rocker der Hells Angels vor. Betroffen sind wohl 140 Objekte. Auch in Deutschland gibt es gerade Durchsuchungen, zum Beispiel in Berlin und in Nordrhein-Westfalen. Dabei will die Polizei mehrere Haftbefehle vollstrecken. Insgesamt sind mehr als 1000 Beamtinnen und Beamte im Einsatz. Der alternative Nobelpreis geht in diesem Jahr an Frauen, die sich für Menschenrechte und eine gerechtere Machtverteilung engagieren. Die Auszeichnung bekommen die pakistanische Menschenrechtsanwältin Jalila Haider und die US-Informatikerin Timnit Gebru. Die Preisjury ehrt außerdem eine Landfrauenbewegung aus dem südlichen Afrika und eine Vereinigung junger georgischer Anwälte. Der Preis entstand 1980 aus Protest dagegen, dass die Nobelstiftung keine neuen Auszeichnungen schaffen wollte, die den Kampf für soziale Gerechtigkeit und Umweltschutz würdigen.
0: Und jetzt das Wichtigste aus Berlin.
1: Am BER ist ein neues System zur Drohnenerkennung in Betrieb gegangen. Die deutsche Flugsicherung kann damit entsprechende Geräte im An- und Abflugbereich frühzeitig erkennen und die zuständigen Stellen informieren. Bundesverkehrsminister Bilger sagte, die zunehmende Gefahr durch Drohnen an Flughäfen werde sehr ernst genommen. Zuletzt waren sie an deutschen Airports immer wieder gesichtet worden. Allein am BER waren es im ersten Halbjahr 28. Das waren so viele wie an keinem anderen deutschen Flughafen. Linken-Fraktionschefin Ehreib ist jahrelang Mitglied eines linksextremen Vereins gewesen. Sie trat als Studentin der sogenannten Roten Hilfe bei und verließ letztes Jahr die Organisation. Die Mitgliedschaft sei transparent gemacht worden, sagte ein Fraktionssprecher. Die Rote Hilfe solidarisiert sich mit politisch verfolgten Menschen und wird vom Verfassungsschutz beobachtet. 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
2: Zwischen 14 und 15 Grad haben wir im Moment. Wir kriegen heute noch mal 24. Dazu ein Mix aus vielen Wolken, aber auch immer wieder Sonne. Es bleibt trocken und morgen sieht es noch mal ganz ähnlich aus. Wir gucken auf die Straßen. Die wichtigste Meldung heute früh: Siemensstadt, Werner-Werkdamm. Zwischen Reichsstraße und Ohmstraße ist der Werner-Werkdamm nach einem Wasserrohrbruch in beiden Richtungen gesperrt und auch die anliegenden Querstraßen sind zu. Das wird wohl auch noch eine ganze Weile dauern. Da, wo es rollt. Gute Fahrt. 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
2: Tim hat einen Schuss abgekriegt von der Hexe, der hat Rücken heute, der ist nicht da. Aber ich freue mich, dass wir hier trotzdem zusammen wach werden. Es ist 9:04. Vielleicht seid ihr auch schon im Büro angekommen. Gleich dazu David Guetta und Teddy Swims mit Gone, Gone, Gone. Und jetzt Murray Head, One Night in Bangkok.

0: 11 nach 9, hier ist RBB 888. Guten Morgen.
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0: Ja, jeden Tag sind wir in einem anderen Kiez. Passend dazu immer eine Schätzfrage im Gepäck, deren Antwort man nicht so einfach googeln kann. Und heute sind wir in Friedrichshagen. Da trefft ihr möglicherweise vorm Kino Union unsere Guten Morgen Berlin-Reporterin Juliane Kowolik. Und die wird euch ansprechen, weil es geht um folgende Schätzfrage. Wie viele Berlinerinnen und Berliner trifft Jule auf der Bölsche Straße zwischen 8 und 10 Uhr, die in diesem Jahr schon im Union-Kino waren? Jule, wie sieht's denn aus? Du darfst ja jetzt nicht so viel verraten, aber
2: ja, ich
0: so eine Richtung.
2: Sagen, soll ich dir jetzt die Zahlen
0: nennen?
2: Nein! Nee. Okay, nee. Also es waren einige, sag ich mal, so ganz nebulös. Mhm. Es sind übrigens nicht nur ältere Leute, die sagen, ja klar war ich dieses Jahr schon hier im Kino, sondern vorhin kam eine Gruppe Schülerinnen mir entgegen und die sagten alle, ja, natürlich. Nicht nur einmal, sondern sogar mehrfach. Von wegen Kino ist tot, wegen der Streamingdienste. Nee, wirklich. Hier kommen viele Leute hin. Es sind wirklich wahre Fans hier, also Stammgäste, die in dieses historische Kino, über 100 Jahre ist es alt, immer wieder kommen. Und was ich auch heute erfahren habe, dieses Kino wurde von den Friedrichshagenern gerettet. Vor ein paar Jahren hieß es nämlich mal, es muss abgerissen werden, es wird nicht weiter unterhalten. Und dann gab es hier eine Bürgerinitiative, die haben Unterschriften gesammelt, es gab neue Investoren und zack, ist es saniert und wird weiterhin gut genutzt hier. Und ich musste natürlich, Lydia, du kennst mich, ich muss dann einmal reingehen, ich muss sehen, wovon die Leute so schwärmen. Und dann komme ich in diesen historischen Kinosaal und dachte, boah, das sieht aus wie ein Theatersaal eigentlich. Also die goldene Loge oben drüber mit so einem Balkon über den Parkettplätzen. Es sind breite Ledersessel, viel Beinfreiheit, so kleine Abstelltischchen daneben. Und ganz hinten sehe ich einen Glaskasten. Was denkst du, was war das? Also hinter dem Parkett sitzen ist ein großer Glaskasten.
0: Sag mal.
2: Völlig absurd. Wie am Flughafen eine Raucherlounge.
0: Oh Gott, wirklich?
2: Ja, das wurde, du kannst also hinter der Glasscheibe und mit gutem Sound auch die Filme gucken, dabei rauchen. Das wurde bei der Sanierung einfach so mit übernommen, diese historische Raucherlounge. Das habe ich noch nie gesehen.
0: Nee, ich auch nicht. Also du zählst fleißig weiter mit deinem Klicker. Die Schätzfrage ist, wie viele Berlinerinnen und Berliner trifft Jule? Bis um 10 geht das noch, also zwischen 8 und 10, die in diesem Jahr schon im Union-Kino waren. Jetzt Schätzung abgeben bei WhatsApp-Sprachnachricht. An den 030 30 32 88 8100 oder über rbb888.de. Und wer heute Abend dann am nächsten dran liegt, der gewinnt unser DAB Plus Radio.
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0: Hier ist RBB 888, Mittwoch, 9.22 Uhr. Also wer von euch regelmäßig Ringbahn fährt, der sollte in den nächsten Tagen besser nicht auf Autopilot schalten. Manchmal macht man ja so blind seine Wege, weil rund ums Westkreuz wird die Strecke ab heute Abend wieder gesperrt. Max aus den Nachrichten ist bei mir. Lass uns nochmal genauer drauf gucken. Was ist wichtig zu wissen?
1: Also vor allem dauert es erstmal ein paar Tage länger. Ab heute Abend um 22 Uhr fahren keine Ringbahnzüge zwischen Hallensee und Beusselstraße und das dauert bis Montag früh. Und noch ein Achtung, der Ersatzverkehr fährt zwar entlang der Strecke, der hält aber nicht am Westkreuz, hat uns S-Bahn-Sprecher Andreas Friedrich gesagt.
2: Das heißt, Fahrgäste, die vom Ring auf die Stadtbahnlinien S3, S5, S7, S9 umsteigen wollen, fahren mit der Ringbahn bis Charlottenburg. Und grundsätzlich ist es eine Empfehlung von uns, vor der Fahrt nochmal die Verbindung im Navigator in der S-Bahn-App zu überprüfen, um zu gucken, ob die S-Bahn so fährt und wie vielleicht der schnellste Weg ist.
0: Und auch diese Sperrung ist ja Teil der Großbaustelle rund ums Westkreuz und das Dreieck Funkturm. Da entstehen neue Brücken und es laufen Vorbereitungen für die Rückkehr der Siemensbahn. Lass uns noch mal kurz auf nächste Woche gucken. Wie geht's dann da weiter?
1: Da betrifft's dann vor allem die Autofahrer und auch da sollte man vielleicht den Autopilot ausschalten und den jetzt schon gelernten Weg noch mal überdenken, denn es ändert sich die Verkehrsführung am Dreieck Funkturm. Das heißt, wer von der AWUS auf die Stadtautobahn Richtung Wedding fahren will nach Norden, der wird dann anders geleitet als bisher. Heißt also auch da den inneren Piloten, wie gesagt, mal ausmachen, auf die neuen Schilder achten. Da geht es dann nämlich über diese Zopp- und Messeparkplätze und das wird bestimmt auch ein bisschen länger dauern, deswegen auch da wieder mehr Zeit einplanen.
0: Also egal, ob auf der Schiene oder auf der Straße rund ums Westkreuz und das Dreieck Funkturm, lohnt sich in den nächsten Tagen der Blick auf die aktuelle Verbindung. Ich wünsche eine gute Fahrt, da wo es rollt. 9.24 Uhr ist es, hier ist RBB 888.

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1: 9:30, hier ist Max Keter.
2: Guten Morgen. Kampfmittelsprengung am Stadtrand. Im Waldstück bei Großklinike wird heute Weltkriegsmunition zerstört und deshalb müssen allein auf Berliner Gebiet 150 Menschen ihre Wohnungen und Häuser in diesen Minuten verlassen haben. Stefanie Brockhausen mit weiteren Einzelheiten.
3: Die Munition war bei einer systematischen Suche aufgrund von Waldarbeiten gefunden worden. Es handelt sich dabei überwiegend um Kampfmittel deutscher Herkunft, die 1945 vom Flugplatz Gatow kamen. Insgesamt wurden bei der Suche 15 Tonnen Kampfmittel entdeckt. 11 davon konnten bereits abtransportiert werden. Die übrigen 4 Tonnen sind nicht transportfähig und sollen nun kontrolliert gesprengt werden. Nach Angaben des zuständigen Sprengmeisters sind es unter anderem Bomben, Granaten und Handgranaten.
2: Linken-Fraktionschefin Ehralp war Mitglied bei umstrittenem Verein. Es handelt sich dabei um die sogenannte Rote Hilfe. Aus unserer Redaktion für Landespolitik berichtet Sebastian Schöbel.
4: Ehralp war laut Angaben des Fraktionssprechers während ihres Jurastudiums in den Verein eingetreten. 2025, vor ihrer Ernennung zur Spitzenkandidatin der Linken, sei sie wieder ausgetreten wegen, Zitat, teilweise anderer politischer Ansichten. Ihre Mitgliedschaft sei aber stets transparent gemacht worden, so der Fraktionssprecher weiter. Ihren Ursprung hat die Rote Hilfe in der Weimarer Republik im Umfeld der damaligen kommunistischen Partei. Das Bundesamt für Verfassungsschutz wirft der Roten Hilfe vor, den Rechtsstaat zu delegitimieren und linksextrem motivierte Gewalt zu unterstützen.
2: Wieder Schießerei in Berlin. Diesmal sind in Baumschulenweg am Abend 2 Männer durch Schüsse schwer verletzt worden. Die Polizei war gegen 20.30 Uhr in den Berberitzenweg gerufen worden. Die beiden Opfer wurden ins Krankenhaus gebracht, sind aber wohl nicht lebensgefährlich verletzt. Der oder die Täter konnten flüchten. Weitere Einzelheiten sind noch nicht bekannt. Bauarbeiten am Dreieck Funkturm. Ab dem späten Abend fahren deshalb teilweise keine S-Bahn-Züge auf der Ringbahn. S-Bahn-Sprecher Andreas Friedrich rät Fahrgästen, mit Hilfe der S-Bahn-App nach alternativen Wegen zu suchen.
5: Es finden in den nächsten Tagen Bauarbeiten statt an der neuen Westendbrücke. Und außerdem gibt es vorbereitende Maßnahmen für die Reaktivierung der Siemensbahn. Und deshalb gibt es auch Einschränkungen ab heute Abend 22 Uhr bis in die frühen Morgenstunden des kommenden Montags. Kein S-Bahn-Verkehr zwischen den Stationen Hallensee und Beutelstraße.
2: Es wird ein Ersatzverkehr mit Bussen eingesetzt. Achtung, der hält aber nicht am Westkreuz. Rückbau am Rosa-Luxemburg-Platz. Das temporäre Volksbad vor der Volksbühne in Mitte ist jetzt Geschichte. Zum Finale gestern lud das Theater die Berlinerinnen und Berliner noch zu einer Aktion unter dem Motto How to Eisbaden ein. Jetzt folgt der Rückbau, da schon morgen dann die reguläre Spielzeit im sanierten Theaterbau beginnt. Das 25-Meter-Becken war ein Kunstprojekt des Intendanten Lilienthal als politisches Signal gegen den Verfall der städtischen Infrastruktur.
1: 15 Grad aktuell, 24 heute maximal. Dazu ein Mix aus vielen Wolken, aber auch immer wieder Sonne. Es bleibt trocken und morgen sieht es nochmal ganz ähnlich aus. Wir gucken auf die Straßen Siemensstadt-Wernerwerkdamm. Zwischen Reichsstraße und Ohmstraße ist der Wernerwerkdamm nach einem Wasserrohrbruch in beiden Richtungen gesperrt. Auch die anliegenden Querstraßen sind zu. Da, wo es rollt, wünsche ich eine gute Fahrt. 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
1: Tim liegt flach, der hat Rückenbeschwerden und hat es heute nicht ins Studio geschafft. Das heißt, wir spielen alleine das schnellste Musikrätsel der Stadt. Anhand einer Sekunde den Hit dahinter erkennen. Achtung, hier ist das heutige Sekündchen. Oh, das ist schwer. Moment, ich mach nochmal. Also, liebe Musikauskennerinnen und Auskenner, jetzt anrufen und unsere Lieblingstasse gewinnen. 030 30 32 888 100.

Das schnellste Musikrätsel der Stadt, das läuft. Anhand nur einer Sekunde den Hit dahinter erkennen. Und das ist heute richtig schwer. Bisher haben wir nur falsche Antworten. Also, wir spielen die Sekunde nochmal. Achtung. Es ist wirklich auch nicht so einfach. Mal nochmal. Was ist das für ein Song? Es lohnt sich mitzuspielen. Es gibt nämlich unseren Kaffeepott, unsere Lieblingstasse in schickem Türkis zu gewinnen. Jetzt anrufen mit der richtigen Antwort. 030 30 32 88 8100.

0: so, also das gab's noch nie.
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0: Heute gibt's keinen Gewinner und keine Gewinnerin. Es war einfach zu schwer. Es geht um diese Sekunde in unserem Musikrätsel. Und die Frage, welcher Hit ist das? Niemand hatte die richtige Antwort. Es gab ein paar Leute, die haben gesagt Elvis und David Bowie waren ein paar Mal dabei. Aber nein, es ist... Mit Baba Car. Naja, morgen die nächste Runde. Immer kurz nach 9:30, das schnellste Musikrätsel der Stadt. Wir hören jetzt diesen Song in voller Länge. France Gall, Baba Car auf RBB 88.8.

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1: Um 10 Uhr, ich bin Michael Ernst. Guten Tag. Das Bundeskabinett beschäftigt sich gerade mit einem besseren Schutz von Bahnbeschäftigten. Der Gesetzentwurf von Bundesjustizministerin Hubig sieht vor allem härtere Strafen vor. Wer Zugbegleiter oder andere Bahnmitarbeiter angreift, muss in Zukunft mit mindestens 6 Monaten Haft rechnen. In schweren Fällen soll es mindestens 1 Jahr sein. Ob in der Kabinettssitzung auch über die Pflegereform beraten wird, ist noch unklar. Die Polizei geht seit dem Morgen mit einer groß angelegten Razzia gegen Mitglieder der Rockergruppe Hells Angels vor. Durchsuchungen mit mehr als 1000 Einsatzkräften gibt es in Deutschland, etwa in Berlin und Nordrhein-Westfalen, sowie in mehreren anderen europäischen Ländern. Die Ermittlungen richten sich gegen ein mutmaßliches Geldwäschenetzwerk. Auch mehrere Haftbefehle sollen vollstreckt werden. Die Preise für Benzin und Diesel sind in diesem Monat auf ein Jahreshoch geklettert. Der ADAC sagt, dass der Liter Diesel im Schnitt bei 2,39 Euro lag. Ein Liter Super E10 kostete durchschnittlich 2,27 Euro. Damit liegen die Preise über den bisherigen Rekordmarken im August und April. Ab morgen könnte der Sprit aber günstiger werden. Dafür soll jedenfalls der Tankrabatt sorgen, der bis Jahresende gilt. Russland hat die ukrainische Hauptstadt Kiew wieder mit ballistischen Raketen angegriffen. Die Rede ist von mehreren Explosionen. Bürgermeister Klitschko sagte, mehrere Wohnhäuser und Lagerhallen hätten in Brand gestanden, mehrere Menschen seien verletzt worden. In einem Vorort von Kiew wurde bei den Angriffen ein Kind getötet.
0: Und jetzt das Wichtigste aus Berlin.
1: In unserer Stadt sind knapp 224.000 Menschen arbeitslos gemeldet. Das seien gut 4.100 Berlinerinnen und Berliner weniger als letzten Monat, sagt die Regionaldirektion der Bundesagentur für Arbeit. Die Arbeitslosenquote liegt jetzt bei 10,4%. Deutschlandweit sind gerade 2.924.000 Menschen ohne Job. Wirtschaftssenatorin Giffey ist dafür, dass sich die Stadt notfalls auch ohne Brandenburg um die Weltausstellung Expo 2035 bewirbt. Diese sei eine Jahrhundertchance für unsere Metropolregion und Berlin müsse gegebenenfalls die Bewerbung konsequent allein vorantreiben, schreibt Giffey bei Instagram. Sie bezeichnete eine Expo im Jahr 2035 auch als ein Investitionsprogramm für die Zukunft der Stadt. Auch die Linke verfolgt eine Expo-Bewerbung. 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
2: Kinder, nee, war das Leben schön. Heute wird's wieder richtig schön bei uns in der Stadt mit ganz, ganz viel Sonnenschein und Tageshöchstwerten um die 25 Grad, so wie gestern. Heute erwarten wir, wie gesagt, weiter Sonnenschein und messen jetzt Temperaturen von 16 Grad in Lichtenberg, 15 Grad in Pankow und 15, fast 16 Grad in Neukölln. Auch morgen wieder sonnig und freundlich bei 25 Grad ungefähr. A10 östlicher Berliner Ring Richtung Dreieck Barnim zwischen Erkner und Rüdersdorf haben wir 20 Minuten Stau. Dann geht's nochmal auf die A24 Hamburg Richtung Berlin zwischen Europin Süd und Färbelin ist nach einem Unfall die Autobahn gesperrt. In die Stadt Rhein A100 Stadtring Richtung Wedding zwischen Oberlandstraße und Kreuz Schöneberg 20 Minuten Stau. In Richtung Treptow haben wir einen Stau zwischen Detmolder Straße und Albuinstraße 10 Minuten und außerdem nochmal vor der Abfahrt Treptow. 111 Richtung Dreieck Charlottenburg zwischen Stolpe und Schulzendorfer Straße an der Baustelle 10 Minuten Stau und A115 Richtung Dreieck Funkturm zwischen Rastplatz Parforce Heide und Spanische Allee 10 Minuten plus. 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
2: Mit Anni für euch im Studio, seid ihr bereit?
3: Richtig Remi Demi.
2: Ja, nee, ist Mittwochvormittag, also wir starten erstmal ganz entspannt mit Musik in den Vormittag. Stella Lefty, Max Mutzke und Freddie Mercury.

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0: einfach so ein Feel-Good-Song, ne? Stella Lefty mit Boston auf RBB 88.8. 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Ich freue mich, denn wir hören Move Into the Sun von dem französischen DJ Ugel. Und der hat gerade ein Problem. Der Song ist ja super erfolgreich. Seit Wochen in den Charts und ein echter Ohrwurm. Und hier ist das Problem. Der Song soll nicht für einen Grammy nominiert werden, weil KI mit im Spiel ist, beziehungsweise war bei der Produktion. Ugel sagt aber no. Es war KI dabei, sagt er, ja, aber das war ganz, ganz am Anfang. 95% aller Elemente, sagt er, wurden konventionell bzw. menschlich gemacht. Und jetzt versucht er eben die Grammy-Jury umzustimmen, indem er eben den ganzen Prozess, wie der Song entstanden ist, nachweisen will. Fakt ist auf jeden Fall, dass er eine großartige Sängerin für den Track hatte, die schon in den 90ern House-Songs gemacht hat. Alternate, ihr erinnert euch? Also ich persönlich finde ja, dieser Song Move Into the Sun hätte auf jeden Fall eine Nominierung von Grammy verdient. Ein Mega-Song.
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3: Punkt 10:30, hier ist Natascha Gutschmidt.
4: Guten Tag. Weniger Arbeitslose im September. Zum Monatsende waren bei uns in der Stadt rund 224.000 Menschen arbeitslos gemeldet. Thomas Weber hat die Einzelheiten.
5: Das sind etwa 4.100 weniger als im August. Die Regionaldirektion bei der Bundesagentur für Arbeit erkennt darin eine leichte Herbstbelebung auf dem Arbeitsmarkt. Mehr als 15.500 Berliner und Berlinerinnen haben im letzten Monat einen neuen Job aufgenommen. Die Arbeitslosenquote ist leicht auf 10,4% gesunken. Die Chefin der Regionaldirektion Knie Nürnberg spricht von einem positiven Signal der Unternehmen und einem Zeichen wirtschaftlicher Stabilität der Region trotz anhaltender globaler Unsicherheiten.
4: Weltkriegsfund am Spandauer Stadtrand. In einem Waldstück nördlich von Potsdam soll nachher Weltkriegsmunition kontrolliert gesprengt werden. Dafür wird ein Sperrkreis von 1500 Metern eingerichtet. Auf Berliner Seite sind 150 Anwohner in Gatow betroffen. Für die Sprengung wird auch die Bundesstraße 2 zeitweise gesperrt. Brandenburg will bei Rüstung mit Berlin zusammenarbeiten. Brandenburgs Wirtschaftsministerin Clement ist dafür, bei der Ansiedlung von Rüstungsunternehmen eng mit Berlin zu kooperieren. Im rbb24-Inforadio sagte sie, man müsse jetzt aber abwarten, ob sich das mit einer Regierung unter Führung der Linken in Berlin umsetzen lasse.
6: Ich persönlich bin jedenfalls davon überzeugt, dass Berlin und Brandenburg gemeinsam wahnsinniges Potenzial in diesem Bereich hätten, tatsächlich ganz vorne mitzuspielen. Und es ist nun mal eine Branche, die eben derzeit einen großen Aufschwung erfährt. Keiner von uns hat es gewünscht, dass wir uns um diese Themen wieder kümmern müssen. Wir in Brandenburg werden den Weg fortsetzen. Lieber mit Berlin, aber wenn es nicht geht, dann eben notfalls alleine. Obwohl ich das sehr schade fände, weil Berlin und Brandenburg meines Erachtens zusammengehören und nur gemeinsam richtig stark sein können.
4: In der Verteidigungsbranche sei auch aufgrund des Sondervermögens viel finanzielles Potenzial, so die Brandenburger Wirtschaftsministerin. Neues System zur Drohnenerkennung am BER in Betrieb. Es soll helfen, Gefahren für den Flugverkehr zu vermeiden. Mehr dazu von Ingo Janssen.
7: Drohnen sind am BER keine Seltenheit mehr. Allein im ersten Halbjahr wurden hier 28 solcher Flugobjekte gesichtet, mehr als an jedem anderen deutschen Flughafen. In 7 Fällen musste der Flugverkehr vorübergehend unterbrochen werden. Jetzt soll ein neues Erkennungssystem für mehr Sicherheit sorgen. Die deutsche Flugsicherung kann damit Drohnen im An- und Abflugbereich frühzeitig erkennen und die zuständigen Stellen informieren. Bundesverkehrsminister Bilger sagte, die zunehmende Gefahr durch Drohnen an Flughäfen werde sehr ernst genommen. Brandenburgs Verkehrsminister Krumbach betonte, entscheidend sei, schnell reagieren zu können.
3: Sonnenbrille und T-Shirt sind auch heute wieder super Accessoires. Vielleicht ein paar dichtere Wolken am Himmel, aber ein sehr, sehr freundlicher, sonniger Tag erwartet uns heute wieder bei Tageshöchstwerten um die 25 Grad. Jetzt 16 Grad in Lichtenberg, 16 Grad in Mitte und 16 Grad in Schöneberg. Der Blick für euch auf die Straßen. Wir haben es gerade eben im Kompakt gehört. Im Waldgebiet nördlich von Großklinike wird eine Weltkriegsmunition gesprengt. 1,5 Kilometer groß ist der Sperrkreis, der eingerichtet wurde. Betroffen sind die Waldsiedlung Großklinike und die Umgebung sowie Teile von Gatow. Die B2 Potsdamer Chaussee ist in diesem Bereich zurzeit natürlich gesperrt. A10 östlicher Berliner Ring Richtung Dreieck Barnim zwischen Erkner und Rüdersdorf 20 Minuten Stau. A13 Dresden Richtung Berlin im Schöneberg. Schönefelder Kreuz ist die Überleitung zur A10 in Richtung Dreieck Spreeau zwischen wegen kurzfristiger Bauarbeiten bis noch 11 Uhr, also eine halbe Stunde ungefähr gesperrt. A24 Hamburg Richtung Berlin zwischen Neuruppin Süd und Fährberlin ist nach einem Unfall die Autobahn gesperrt. In die Stadt rein Stau auf der A100 Stadtring Richtung Wedding zwischen Oberlandstraße und Kreuz Schöneberg braucht ihr ungefähr 10 Minuten länger. Westend, heute laufen im Bereich der alten Jaffee-Straße die Vorbereitungen zur neuen Anbindung der Avus 115 an den Stadtring A100 in Richtung Wedding. Ab nächsten Montag wird der Verkehr dann einspurig über den Bereich, südlichen Bereich des Rastplatzes geführt. Alle Meldungen zu Straßen und Schienen findet ihr auf rbb888.de und in der ARD Sounds App. Kommt gut und sicher durch diesen Mittwoch.
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3: Mit Arnie für euch am Mikrofon und Deep Talk gestern bei mir in der Küche, sagt ein Freund zu mir, Was ist denn da los? Naja, ich glaube, ihr wollt einfach Musik hören. Deswegen hören wir jetzt gleich mal Janet Jackson. Die Story reiche ich nach.

0: Wow, sieht einfach immer noch genauso gut aus wie mit 20. Christina Aguilera mit What a Girl Wants hier auf RBB 88.8.
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0: Bleibt ruhig zu Hause. Entspannt euch. Ja, wir nehmen euch mit hier im Radio komplett einmal durch die Stadt. Wir sind nämlich auf großer Kiez-Tour jeden Tag in einem anderen Kiez. Und heute sind wir in Friedrichshagen mit der legendären Belsche Straße. Und was lieben die Friedrichshagener an ihrem Kiez?
2: Ganze Flair und wenn man hier wohnt, man hat eigentlich alles. Es ist eine gute Versorgung, ärztlicher Seite aus. Ja, beruhigt irgendwie.
3: Ist schon alles super hier.
4: Na, wunderbar. Besser als Köpenick.
5: Ja, in erster Linie schon die Bölsche Straße. Ne? Also die Geschäfte, das ist ein bisschen grünes, Restaurants. Wir sind öfter hier in Restaurants. Wir wohnen hier nicht. Hab früher mal hier gewohnt, aber ja. Ja, unsere Tante ist hier im Altenheim, deshalb sind wir hier auch öfter mal grün, ein bisschen städtisch, aber nicht zu doll. Also wir mögen zum Beispiel Mitte überhaupt nicht, obwohl wir eben Berliner sind, alle beide geborene Berliner, aber hier ist eben die Mischung ideal für uns.
6: Die Vielfalt, die Strukturen, also es sind Familien hier und Rentner hier und alle achten aufeinander, das mag ich sehr.
0: Das klingt voll schön, oder? Also ich muss ganz ehrlich sagen, shame on me, ich war noch gefühlt nie auf der Belsche Straße. Und weiß nicht, ob es euch auch so geht, aber jeden Tag, wenn ich hier höre, in was für tollen Kiezen wir hier bei uns in der Stadt sind, denke ich jedes Mal, oh, da will ich auch mal hin.
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1: Um 11, ich bin Michael Ernst, guten Tag. Das Bundeskabinett berät gerade doch über die Pflegereform. Die SPD hat in der letzten Woche Änderungswünsche angemeldet und die Kabinettsbefassung in Frage gestellt. Die Sozialdemokraten forderten eine feste Grenze für die Eigenanteile bei der Pflege im Heim sowie einen Finanzierungsausgleich zwischen privater und gesetzlicher Pflegeversicherung. Bundesgesundheitsminister Lindemann sieht das skeptisch. Bundeswirtschaftsministerin Reiche hat den staatlichen Gasimporteur Sefe angewiesen, zusätzliche Gasmengen einzuspeichern. Bis Mitte Dezember sollen 8 Terawattstunden Erdgas beschafft werden. Hintergrund sind ungewöhnlich niedrige Füllstände der deutschen Gasspeicher. Der Speicherverband Ines hatte deshalb vor Engpässen in einem sehr kalten Winter gewarnt. 25 Jahre nach den Terroranschlägen des 11. September haben die USA ihren Militäreinsatz im Irak abgeschlossen. Die letzten noch verbliebenen Soldaten hätten das Land verlassen, hieß es vom Verteidigungsministerium in Washington. Damit endet eine Zeit vieler Einsätze des US-Militärs im Irak, die in der eigenen Bevölkerung, aber auch weltweit immer wieder umstritten waren. Die USA hatten im Irak unter anderem den Machthaber Saddam Hussein gestürzt. Ein Berufungsgericht in Ungarn hat die Haftstrafe für die non-binäre deutsche Person Maya T. verringert. Die Richter setzten das Strafmaß von 8 auf 7 Jahre herab. Maya T. wurde im Februar in erster Instanz wegen schwerer tätlicher Angriffe auf mutmaßliche Rechtsextremisten verurteilt. Staatsanwaltschaft und Verteidigung legten damals Berufung gegen den Richterspruch ein. Der Prozess war umstritten, weil Maya T. trotz eines Eilverfahrens vor dem Bundesverfassungsgericht an Ungarn ausgeliefert wurde.
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1: Generalstaatsanwältin Koppers hat davor gewarnt, Versuche der Einflussnahme durch Mitglieder der organisierten Kriminalität zu unterschätzen. Es sei eine typische Vorgehensweise von ihnen, Kontakt zur Politik und zu wichtigen Funktionsträgern in der Gesellschaft zu suchen, um ihre Interessen durchzusetzen, sagte Koppers mit Blick auf die Kritik an der Linken. Der Partei wird vorgeworfen, zu viel Nähe zu Angehörigen krimineller Clanstrukturen zu haben. Außerdem kämpft die Linke gegen den Vorwurf des Antisemitismus. Studentinnen und Studenten hier in Berlin müssen weiterhin besonders tief in die Tasche greifen. Für eine Durchschnittswohnung mit 30 Quadratmetern werden hier in der Stadt etwa 725 Euro Warmmiete fällig. Damit ist Berlin nach München der zweitteuerste Hochschulstandort Deutschlands, heißt es im neuen Studentenwohnreport. Für ein Muster-WG-Zimmer werden in Berlin durchschnittlich 659 Euro pro Monat veranschlagt. 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
2: Die Sonne scheint heute bei uns in der Stadt und wir kriegen an die 25 Grad. Ganz viel, viel Sonnenschein heute den ganzen Tag über wieder. Und jetzt messen wir schon 19 Grad in Lichtenberg, 18 Grad in Spandau und 19 Grad in Mitte. Es bleibt zu sonnig. Auch morgen viel, viel Sonnenschein wieder bei Werten um die 25 Grad. Vorsicht bitte auf der A10 im westlichen Berliner Ring. In der Ausfahrt Spandau wird gerade Öl von der Fahrbahn entfernt. Hier kann es zu Behinderungen kommen natürlich. Im Waldgebiet nördlich von Groß-Lehnicke wird die Weltkriegsmunition gesprengt. 1,5 Kilometer groß ist der Sperrkreis, der eingerichtet wurde. Betroffen sind die Waldsiedlung Groß-Lehnicke und die Umgebung sowie Teile von Gatow. Die B2 Potsdamer Chaussee in diesem Bereich ist natürlich im Moment gesperrt. A24 Hamburg Richtung Berlin zwischen Neuruppin Süd und Fährberlin. Blockiert ein defektes Fahrzeug die linke Spur. In die Stadt rein 10 Minuten plus Stadtring Richtung Wedding zwischen Oberlandstraße und Kreuz Schöneberg Stau. Zur S-Bahn: wegen eines umgestürzten Baumes im Bereich Grunewald ist der Zugverkehr zwischen der Linie bei der Linie S7 zurzeit zwischen Grunewald und Wannsee unterbrochen. Alle Meldungen zu Straßen und Schienen findet ihr auf rbb888.de und in unserer ARD Sounds App. Gute Fahrt.
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2: Mit Anni für euch im Studio und seid ihr eher so die Fraktion Sunshine Guild? Also, ja, die Sonne scheint, was soll ich jetzt machen? Soll ich jetzt rausgehen? Aber ich habe so viel zu tun, ich bleib noch drin. Oder seid ihr eher so,
3: oh, I'm having so much fun!
4: Raus und Eis essen.

0: Taylor Swift mit Style auf RBB 88.8 und als Berlin noch richtig schön grau war, da lief seine Musik schon in unseren Hobbykellern in den 80ern. Und natürlich begleitet uns seine Musik bis heute.
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3: Halb zwölf, hier ist Natascha Gutschmidt.
4: Guten Tag. Weltkriegsfund am Spandauer Stadtrand in einem Waldstück nördlich von Potsdam sollen nachher 4 Tonnen Weltkriegsmunition kontrolliert gesprengt werden. Dafür müssen hunderte Menschen ihre Wohnungen und Häuser verlassen. Stefanie Brockhausen hat die Einzelheiten.
5: Der 1500 Meter Sperrkreis ist nun gezogen und wird von Helfern aus der Stadtverwaltung kontrolliert. Allein aus dem Potsdamer Rathaus sind 120 Mitarbeiter im Einsatz. Aber auch die Stadt Berlin und das Ordnungsamt Dalgo-Döberitz sind beteiligt, denn ein Teil des Sperrkreises liegt auch in Berlin und im Havelland. Im Havelland sind allerdings keine Menschen betroffen. In Berlin müssen 150 Menschen ihre Wohnungen und Häuser verlassen.
4: Weniger Arbeitslose im September. Zum Monatsende waren bei uns in der Stadt rund 224.000 Menschen arbeitslos gemeldet. Thomas Weber hat die Einzelheiten.
6: Das sind etwa 4.100 weniger als im August. Die Regionaldirektion bei der Bundesagentur für Arbeit erkennt darin eine leichte Herbstbelebung auf dem Arbeitsmarkt. Mehr als 15.500 Berliner und Berlinerinnen haben im letzten Monat einen neuen Job aufgenommen. Die Arbeitslosenquote ist leicht auf 10,4% gesunken. Die Chefin der Regionaldirektion Knie Nürnberg spricht von einem positiven Signal der Unternehmen und einem Zeichen wirtschaftlicher Stabilität der Region trotz anhaltender globaler Unsicherheiten.
4: Eröffnung eines neuen Wohnquartiers. Auf dem Gelände des ehemaligen Spaßbades Blub sind in den letzten Jahren 860 neue Wohnungen entstanden. Aus Neukölln, Berlin-Reporterin Juliane Kowolik.
7: Die allermeisten Wohnungen hier sind noch unbewohnt. Deshalb wirkt das Ganze wie eine Geisterstadt, in der die Pflanzenbeete gerade erst angelegt wurden und noch keine Kinder auf dem Spielplatz toben. 100 Einheiten sind Sozialwohnungen. Die restlichen sind teilmöblierte Luxus-Apartments für bis zu 30 Euro den Quadratmeter warm. Im Gemeindehaus können die Bewohner dafür dann das Fitnessstudio und die Dachterrasse nutzen. Die Anwohner erzählen mir, dass sie froh sind, dass auf der so lange brachliegenden Fläche des ehemaligen Blub-Badeparadieses jetzt wieder neue Nachbarn einziehen.
4: AfD muss aus Bundeszentrale in Reinickendorf raus. Heute wird die Partei einen großen Teil ihrer Bundesgeschäftsstelle am Eichhorster Weg verlassen. Grund ist eine Wahlparty im Innenhof nach der letzten Bundestagswahl. Der Vermieter hatte gekündigt, weil andere Mieter das Haus nicht mehr betreten konnten. Jetzt arbeiten die Mitarbeiter im Homeoffice. Wo die AfD ihr neues Hauptquartier aufschlägt, ist noch unklar. Der Mietvertrag läuft für einen Restbereich noch bis Ende des Jahres.
3: 25 Grad und herrlicher Sonnenschein. Auch heute wieder ein toller Spätsommertag bei uns in der Stadt. 20 Grad jetzt bei euch in Lichtenberg, 19 Grad in Mitte und 20 Grad in Tempelhof. Es bleibt weiter so freundlich. Wir haben es gerade eben gehört, im Waldgebiet nördlich von Groß-Lehnicke wird Weltkriegsmunition gesprengt. 1,5 Kilometer groß ist der Sperrkreis, der eingerichtet wurde. Betroffen sind die Waldsiedlung Groß-Lehnicke sowie Umgebung und weite Teile von Gatow. B2 Potsdamer Chaussee in diesem Bereich ist natürlich gesperrt. A13 Dresden Richtung Berlin im Schönefelder Kreuz ist die Überleitung zur A10 Richtung Dreieck Spree auch wegen kurzfristiger Bauarbeiten gesperrt. Es geht rein in die Stadt auf die A100 Stadtring Richtung Wedding zwischen Oberlandstraße und Kreuz Schöneberg Stau. Hier dauert es 10 Minuten länger. Charlottenburg Nord, der Tegeler Weg ist am Jakob-Kaiser-Platz nach einem Unfall stadteinwärts gesperrt. Und Westend, heute laufen im Bereich der alten Jaffee-Straße die Vorbereitungen zur neuen Anbindung der AWOS 115 an den Stadtring A100 in Richtung Wedding. Ab nächsten Montag wird dann der Verkehr einspurig über den südlichen Bereich des Rastplatzes geführt. Kreuzberg auf den Schöneberger Ufer ist zwischen Flottwellstraße und Schöneberger Brücke nur eine Spur frei. Hier wird bis Freitag die Fahrbahn erneuert. Alle Meldungen zu Straßen und Schienen findet ihr auf rbb888.de und in unserer ARD Sounds App. Gute Fahrt!
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3: Mit Anni Friedrich, Tachchen. Sag mal, wart ihr schon mal im KitKat Club? Ja, nein? Ich kann und will mich nicht erinnern, oder wie? Ein Club für sexpositive Leute hier bei uns in der Stadt oder auch einfach Leute, die gerne feiern wollen. Wie Lydia sagt, ah nee, nein, nein, ihr könnt euch jetzt auf jeden Fall die neue ARD-Doku in der Mediathek dazu anschauen zum Kit Kat Club. Wobei ich glaube, die hat eine echte Altersfreigabe. Insofern, die läuft nur zu einer bestimmten Zeit oder man muss irgendwie sein Perso-Nummer da irgendwie angeben. Kann halt nicht jeder sehen, ne? Ich war vor gefühlt 1000 Jahren mal im Kit Kat Club, war tatsächlich beim ersten Mal sehr irritiert über die Männer, die Ü50 in Windeln darum gelaufen sind. Aber gut, you do you.

0: Legendärer Party-Track von Freak, nee, from Chick, Le Freak auf RBB 88.8.
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0: Sorry, ich bin noch ein bisschen außer Puste, musste gerade tanzen, ein bisschen Stress rauslassen, kennt ihr vielleicht. Jetzt kommt ihr, jetzt seid ihr am Zug und sagt mir vielleicht mal, welcher Song denn das hier ist. Habt ihr eine Idee? 030 30 32 88 8100.
2: Ja, hallo, hier ist Robert aus Neukölln und bei eurem Soundrätsel, da kann ich mir vorstellen, dass das vielleicht The Lion Sleeps Tonight sein könnte. Ich hoffe, das stimmt.
0: An unserem Everybody Hurts Soundrätsel. Jeder hört manchmal einen anderen Song, aber nur eine Lösung ist richtig. Also, welchen Song habt ihr denn in unserem Soundrätsel jetzt gerade erkannt? 030 30 32 88 8100. Schickt mal eine WhatsApp ins Studio. Und wenn ihr es euch nochmal anhören wollt, geht es natürlich auch auf rbb888.de. Und am Ende der Woche, Freitag, gibt es jemanden, den wir anrufen und der mit der richtigen Lösung in ihr Kopfhörer von Teufel gewinnt.
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1: Um 12 Uhr mit Ricardo Westphal. Guten Tag. Die Bundesregierung hat offenbar die umstrittene Pflegereform auf den Weg gebracht. Das Kabinett habe den Gesetzentwurf von Gesundheitsminister Linnemann beschlossen, melden mehrere Medien und berufen sich auf Regierungskreise. Details sind allerdings noch unklar. Bis kurz vor Beginn der Kabinettssitzung war offen, ob sich Union und SPD rechtzeitig auf einen Kompromiss einigen. Die Lage auf dem deutschen Arbeitsmarkt hat sich zuletzt leicht entspannt. Wie die Bundesagentur in Nürnberg mitteilte, sind knapp unter 3 Millionen Menschen als arbeitslos registriert. Etwa 67.000 weniger als im August, aber 40.000 mehr als vor einem Jahr. Die Quote sank geringfügig auf 6,4%. Grund für die leichte Verbesserung ist laut der Bundesagentur die übliche Herbstbelebung. Auch in Berlin und Brandenburg ist die Zahl der Arbeitslosen gesunken. Mehr als 20 Jahre nach dem Sturz von Saddam Hussein sind die letzten US-Soldaten aus dem Irak abgezogen. Das Pentagon teilte mit, dass die letzten US-Soldaten das Land verlassen hätten. Der Kampfeinsatz der USA war bereits 2021 beendet worden. Zuletzt waren noch rund 2500 Soldaten als Berater und Ausbilder im Irak. Fachleute sehen in dem Abzug neue Risiken. Der Iran könnte seinen Einfluss weiter ausbauen und auch für die Kurden im Irak könnte die Entscheidung negative Folgen haben.
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1: Die landeseigenen Wohnungsunternehmen haben Einzelheiten zur angekündigten Mieterhöhung mitgeteilt. Ein Sprecher sagte, rund 90.000 Haushalte seien betroffen. Die Spanne reiche von einigen Cent bis zu über 100 Euro mehr für große Wohnungen. Im Durchschnitt liege die Mieterhöhung zwischen 15 und 30 Euro im Monat. Der Sprecher begründet das mit den zuletzt stark gestiegenen Bau- und Instandhaltungskosten. Ehrenamtliche in Berlin können jetzt eine Ehrenamtskarten-App installieren. Damit können sie unkompliziert ihr Engagement nachweisen und Vergünstigungen bekommen, wie die Senatsverwaltung für Kultur und gesellschaftlichen Zusammenhalt mitteilte. Nutzerinnen und Nutzer erhalten demnach digital Zugang zu mehr als 500 Angeboten in Berlin und Brandenburg. Infos dazu gibt es auf berlin.de unter dem Stichwort Ehrenamtskarte. 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
2: Viel Sonnenschein heute wieder bei 25 Grad und jetzt im Moment messen wir Temperaturen von 19 Grad in Spandau, 20 Grad in Lichtenberg und 20 Grad in Kreuzberg. Es bleibt so sonnig, auch morgen bei 25 Grad. Freitag dann vielleicht nur 20 Grad, nur natürlich in Anführungszeichen und auch dazu wieder viel, viel Sonnenschein am Wochenende auch. Guck mal kurz für euch auf die Straße. Da haben wir natürlich noch im Waldgebiet nördlich von Groß-Glienicke die Sprengung der Weltkriegsmunition. 1,5 Kilometer groß ist der Sperrkreis. Betroffen sind die Waldsiedlung Groß-Glienicke und die Umgebung sowie Teile von Gatow. Die B2 Potsdamer Chaussee ist in diesem Bereich weiter gesperrt. In die Stadt Rhein, A100 Stadtring Richtung Wedding. Zwischen Oberlandstraße und Kreuz-Schöneberg Stau. Hier dauert es 10 Minuten länger. Charlottenburg Nord. Der Tegeler Weg ist am Jakob-Kaiser-Platz nach einem Unfall statt einwärts gesperrt. Westend. Heute laufen im Bereich der alten Jaffee-Straße die Vorarbeiten für die neue Anbindung der Avus 115 an den Stadtring A100 in Richtung Wedding. Ab Montag bedeutet das, der Verkehr wird einspurig über den südlichen Bereich des Rastplatzes geführt. Kreuzberg. Auf dem Schöneberger Ufer zwischen Flottwellstraße und Schöneberger Brücke gibt es nur eine freie Spur. Bis Freitag wird hier nämlich die Fahrbahn saniert. Alle Meldungen zu Straßen und Schienen auf rbb888.de und in unserer ARD Sounds App. Kommt gut durch den Mittwoch.
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2: Mit Anni im Studio und ich liebe ja die Berliner Schnauze. Ich weiß nicht, geht's euch vielleicht auch so? Und haben Sie noch was auf dem Herzen? Sagt der Typ gestern, der in der Ringbahn irgendwie schräg gegenüber von mir saß und bestimmt 20 Minuten lang so einen anderen Typen zugelabert hat. Ganz am Ende, als er ihm nichts mehr eingefallen ist, sagt er, und haben Sie noch was auf dem Herzen? Der Typ ist natürlich dann ausgestiegen. Das ist Berlin.

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super spannender Typ, Sombra, auf RBB 88.8, ganz neu. My Body Isn't Ready. Hier, deine Hits, dein Berlin. Und bald kommt er nach Berlin, Sombra. Ich glaube, am 18. Mai nächsten Jahres ist es soweit. Spannende News, Musik hören ist wie ein Buch lesen. Es zaubert nämlich Bilder in unsere Köpfe, sagen Wissenschaftler jedenfalls. Es gibt natürlich ein paar Einschränkungen. Die neue Studie, die ich hier gerade zitiert habe, die rausgekommen ist, da geht es um Instrumental-Songs, also Songs ohne Gesang. Und da ist es dann aber total egal, ob Klassik- oder Pop-Songs. Unser Hirn hört bzw. liest solche Songs wie eine Geschichte. Heißt, vielleicht kennt ihr das? Ihr hört einen Song und auf einmal tauchen da so Bilder auf. Was seht ihr? Bei mir wäre es ein absoluter Roadmovie, also irgendjemand, der zum Beispiel im Auto oder im Zug sitzt und irgendwo hinfährt. Musik macht also Bilder in unserem Kopf, genauso wie Hörbücher. Wie toll ist das denn bitte? Mal sehen, welche Bilder Santana jetzt in euren Kopf zaubert.

0: 888 Mitarbeiters, es spricht Ihren RBB-Sicherheitsbeauftragten Herrn Mangold. Der Instandhaltungsschacht in Trakt C darf ja ausschließlich von autorisierten Personen betreten werden. Das Schild dafür hängt aber ausgerechnet in den Schacht drinnen. Das bedeutet, man muss dafür den Schacht betreten, um dann zu erfahren, dass man das absolut nicht darf. Ich habe dieses Problem gelöst für Sie und das Schild nach draußen geholt. Aber, long story short, gegen mich läuft nun ein Verfahren. Und zwar zu Recht. Es kann sein, dass wir uns erstmal länger nicht hören.
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0: 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Orte wie Charlottenburg oder Wilmersdorf waren eigenständige Städte.
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4: Es ist genau eine Minute nach 12:30. Hier ist Natascha Gutschmidt.
5: Guten Tag. Landeseigene Wohnungsunternehmen erhöhen die Miete. Die Unternehmen haben neue Details dazu genannt. Demnach müssen rund 90.000 Haushalte in den kommenden Wochen mit höheren Mieten rechnen. Im Schnitt liegen die Erhöhungen zwischen 15 und 30 Euro pro Haushalt, heißt es von den 7 landeseigenen Wohnungsunternehmen. Die Spanne reicht von einigen Cent bis zu über 100 Euro mehr pro Monatsmiete bei bestimmten größeren Wohnungen mit über 100 Quadratmetern. Weltkriegsfund am Spandauer Stadtrand. In einem Waldstück nördlich von Potsdam soll nachher Weltkriegsmunition kontrolliert gesprengt werden. Deswegen mussten am Morgen etwa 700 Menschen ihre Häuser und Wohnungen verlassen. Die Potsdamer Stadtverwaltung hat einen Sperrkreis von 1,5 Kilometern eingerichtet. Er reicht bis nach Berlin. Dort sind 150 Menschen in Gatow betroffen. Auch die Bundesstraße B2 ist gesperrt. Am frühen Nachmittag soll der Sperrkreis wieder aufgehoben sein. Brandenburg will bei Rüstung mit Berlin zusammenarbeiten. Brandenburgs Wirtschaftsministerin Clement ist dafür, bei der Ansiedlung von Rüstungsunternehmen eng mit Berlin zu kooperieren. Im RBB 24 Inforadio sagte sie, man müsse jetzt aber abwarten, ob sich das mit einer Regierung unter Führung der Linken in Berlin umsetzen lasse.
6: Ich persönlich bin jedenfalls davon überzeugt, dass Berlin und Brandenburg gemeinsam wahnsinniges Potenzial in diesem Bereich hätten, tatsächlich ganz vorne mitzuspielen. Und es ist nun mal eine Branche, die eben derzeit einen großen Aufschwung erfährt. Keiner von uns hat es gewünscht, dass wir uns um diese Themen wieder kümmern müssen. Wir in Brandenburg werden den Weg fortsetzen. Lieber mit Berlin, aber wenn es nicht geht, dann eben notfalls alleine, obwohl ich das sehr schade fände, weil Berlin und Brandenburg meines Erachtens zusammengehören und nur gemeinsam richtig stark sein können.
5: In der Verteidigungsbranche sei auch aufgrund des Sondervermögens viel finanzielles Potenzial, so die Brandenburger Wirtschaftsministerin. Neues System zur Drohnenerkennung am BER in Betrieb. Es soll helfen, Gefahren für den Flugverkehr zu vermeiden. Mehr dazu von Ingo Janssen.
7: Drohnen sind am BER keine Seltenheit mehr. Allein im ersten Halbjahr wurden hier 28 solcher Flugobjekte gesichtet, mehr als an jedem anderen deutschen Flughafen. In 7 Fällen musste der Flugverkehr vorübergehend unterbrochen werden. Jetzt soll ein neues Erkennungssystem für mehr Sicherheit sorgen. Die deutsche Flugsicherung kann damit Drohnen im An- und Abflugbereich frühzeitig erkennen und die zuständigen Stellen informieren. Bundesverkehrsminister Bilger sagte, die zunehmende Gefahr durch Drohnen an Flughäfen werde sehr ernst genommen. Brandenburgs Verkehrsminister Krumbach betonte, entscheidend sei, schnell reagieren zu können.
5: Wohlfahrtsverbände wollen mehr Schutz vor Obdachlosigkeit. Kurz vor dem Beginn der Kältehilfesaison fordern sie eine Gesamtstrategie des Senats, um Wohnungslosigkeit konsequent zu verhindern. Die Kältehilfe sei unverzichtbar und rette Leben, so der Geschäftsführer der AWO Berlin-Bürgel. Sie löse aber das Problem der Wohnungslosigkeit nicht. Er fordert mehr Vorbeugung. Vor allem dürfe kein Kind in der Stadt durch eine Räumung wohnungslos werden. Die Kältehilfesaison beginnt morgen. Bis Ende April wird die Kältehilfe dann wieder Unterkünfte für Obdachlose bereitstellen.
4: Sonne, Sonne, Sonne, so könnte man das Wetter von heute zusammenfassen. Bei Tageshöchstwerten um die 25 Grad bleibt es super, super freundlich. Die aktuellen Temperaturen liegen jetzt bei 21 Grad in Friedrichshain, 21 Grad in Köpenick und 20 Grad in Zehlendorf. Bleibt also heute Nachmittag weiter freundlich, so wie auch gestern. Morgen genau das gleiche nochmal, viel, viel Sonnenschein bei 20 Grad und 25 Grad. Der Blick auf unsere Straßen, da gehen wir erstmal zum Stadtverkehr Berlin. Stadtring A100 in Richtung Treptow in Höhe Dreieck Charlottenburg ist nach einem Unfall die rechte Spur blockiert. Stadtring Richtung Wedding zwischen Oberlandstraße und Kreuz Schöneberg 10 Minuten Stau. Charlottenburg Nord, der Siemensdamm ist ab Nikolaus Großweg in Richtung Jakob-Kaiser-Platz nach einem Unfall gesperrt. In Westend laufen im Bereich der alten Jaffee-Straße die Vorarbeiten zur neuen Anbindung der Avus 115 an den Stadtring A100 in Richtung Wedding. Ab nächsten Montag bedeutet das, der Verkehr wird einspurig über den südlichen Bereich des Rastplatzes geführt. Kreuzberg auf dem Schöneberger Ufer ist zwischen Flottwellstraße und Schöneberger Brücke nur eine Spur frei. Bis Freitag wird die Fahrbahn erneuert. Und Siemensstadt, Werner-Werkdamm. Zwischen Reichsstraße und Ohmstraße ist der Werner-Werkdamm nach einem Wasserrohrbruch in beiden Richtungen weiter gesperrt. Auch anliegende Querstraßen sind gesperrt. Alle Meldungen zu Straßen und Schienen findet ihr auf rbb888.de und natürlich in unserer ARD Sounds App. Gute Fahrt euch!
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4: Mit Ani für euch im Studio und gleich einem Typen aus Rumänien, der mit einem Afropop-Song viral gegangen ist dieses Jahr, ist aber auch ein Hammer-Song. DJ Goyua mit Mi Chico.
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4: Vorher noch Silo und Sia.

0: Song DJ Goja mit Michiko auf RBB 88.8.
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0: Wir nehmen euch mit durch die gesamte Stadt und heute sind wir im Südosten Berlins, Idylle pur in Friedrichshagen. Und geschichtsträchtig ist es da auch mit dem legendären Union-Kino. Und darum dreht sich heute übrigens unsere Schätzfrage. Was glaubt ihr denn, wie viele Leute, die schon mal in diesem Kino waren, hat unsere Reporterin heute Morgen in Friedrichshagen auf der Straße getroffen? 030 30 32 88 8100. Schickt gerne mal eine Nachricht ins Studio und wer am nächsten legt, gewinnt ein schickes DAB Plus Radio. Bis 17 Uhr könnt ihr euren Tipp noch abgeben. Und wir sind natürlich auch heute wieder direkt vor Ort. Mein Kollege Alex Schürich, den könnt ihr heute wieder treffen. Wo genau, Alex?
2: Ja, raus nach Friedrichshagen, raus zum Müggelsee, raus in die Bölsche Straße. Ihr findet uns heute sensationeller Standort für unseren RBB 888-Wagen. Ihr findet uns heute direkt unterm Gehstock vom alten Fritz, also auf dem Marktplatz in der Bölsche Straße. Da ist ja dieses Denkmal vom Kaiser Friedrich. Und der hat so einen Gehstock in der Hand und direkt darunter stehe ich. Und ich freue mich, wenn ihr vorbeikommt, mir erzählt, was hier so geht in Friedrichshagen und was eher nicht so geht. Bis 5:30.
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0: Ja, eigentlich habe ich gedacht, es ist jetzt schon gleich um eins. Aber nein, diese Technik hat mir so ein kleines Schnippchen geschlagen. Aber Ricardo ist total super zuverlässig. Ricardo, du bist schon da. Warte mal, ich helfe dir mal ganz kurz. Wir haben nämlich ein kleines technisches Problem, aber vielleicht machst du mal kurz dein Mikrofon. Dann bin ich nicht ganz so alleine. Das mag ich immer ganz gerne. So, super. So ist es hier live im Radio, wa? Manchmal läuft es doch alles ein bisschen anders, als man sich das vorstellt.
1: Ja, wir kriegen das schon hin.
0: Aber locker, natürlich. So, warte mal, ich mache noch eine Kleinigkeit, ändere ich noch und dann können wir loslegen. So, jetzt sollte es funktionieren. Sind wir bereit, Ricardo?
1: Ich bin bereit.
0: Sehr schön, aber wir haben es immer noch eine Minute vor eins. So ist es.
1: Machen. Müssen die Menschen jetzt mit leben.
0: Oh mein Gott.
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1: Ungleich 13 Uhr mit Ricardo Westphal. Guten Tag. Die Bundesregierung hat die Pflegereform gewilligt. Gesundheitsminister Linnemann sagte, damit werde ein drohendes Defizit von 8 Milliarden Euro in der Pflegeversicherung abgewendet. Erreicht werden soll das unter anderem dadurch, dass der Zuschlag für Kinderlose um 0,3 Prozentpunkte steigt. Der allgemeine Beitragssatz bleibe bei 3,6%. Linnemann sprach von einem ersten wichtigen Schritt. Eine Kommission solle bis Anfang kommenden Jahres grundlegende Strukturreformen erarbeiten. Angriffe auf Busfahrer, Zugbegleiter und Polizisten sollen härter bestraft werden. Die Bundesregierung hat heute einen entsprechenden Gesetzentwurf von Justizministerin Hubich auf den Weg gebracht. Die Mindeststrafe für Übergriffe auf Beschäftigte der Daseinsvorsorge steigt demnach von 3 auf 6 Monate, in besonders schweren Fällen auf 1 Jahr. Hubich erklärte, es gehe um den Schutz des Gemeinwesens und des Zusammenlebens. Großbritannien könnte wieder in die EU eintreten. Diese Option hat der britische Premier Burnham heute in der BBC ins Spiel gebracht. Gestern hatte Burnham auf einem Parteitag seiner Sozialdemokraten gesagt, der Brexit habe mehr Schaden als Nutzen angerichtet. Man müsse wieder ein höheres Maß an Wachstum und Wohlstand für Großbritannien herstellen. Möglichkeiten für eine Annäherung sollen noch in diesem Jahr auf einem EU-UK-Gipfel besprochen werden.
2: Und jetzt das Wichtigste aus Berlin.
1: Die landeseigenen Wohnungsunternehmen haben Einzelheiten zur angekündigten Mieterhöhung mitgeteilt. Ein Sprecher sagte, rund 90.000 Haushalte seien betroffen. Die Spanne reiche von einigen Cent bis zu über 100 Euro für größere Wohnungen. Im Durchschnitt liege die Mieterhöhung zwischen 15 und 30 Euro im Monat. Der Sprecher begründet das mit den zuletzt stark gestiegenen Bau- und Instandhaltungskosten. In einem Waldgebiet zwischen Potsdam und Berlin ist heute Mittag 4 Tonnen Munition aus dem Zweiten Weltkrieg gesprengt worden. Hunderte Menschen in Groß-Glienicke und Berlin-Gatow können wieder zurück in ihre Häuser. Auch die B2 und die L2 sind wieder offen. Die Bomben, Granaten und Handgranaten waren bei einer systematischen Munitionssuche entdeckt worden. Der Kampfmittelräumdienst geht davon aus, dass die Munition im Sommer 1945 vom Flugplatz Gatow in den Wald gebracht wurde. 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
0: Erstmal noch ein großes, fettes Danke an Ricardo an der Stelle. Und unser Berlin-Wetter, das ist super, super schön. Die Sonne scheint, wir haben strahlend blauen Himmel, kriegen heute Tageshöchstwerte um die 25 Grad und messen jetzt 23 Grad in Lichtenberg, 22 Grad in Pankow und 22 Grad in Neukölln. Es ist und bleibt so freundlich, auch morgen 25 Grad. Tageshöchstwerte bei viel, viel Sonnenschein. A24 Hamburg Richtung Berlin zwischen Neuruppin Süd und Fährbelin rechte Spur und Standspur gesperrt wegen Bauarbeiten. 1 Stunde braucht ihr hier länger. Auf der Umfahrung über Fährbelin dauert es auch schon 1/2 Stunde länger. In die Stadt Rhein zur A100 im Stadtring Richtung Wedding zwischen Oberlandstraße und Kreuz Schöneberg 10 Minuten Stau. Im weiteren Verlauf staut es sich zwischen Hohenzollerndamm und Dreieck-Funkturm sowie im Anschluss zum Messedamm. Hier haben wir zurzeit nur 1 freie Spur. Charlottenburg Nord, der Siemensdamm ist ab Nikolaus Großweg in Richtung Jakob-Kaiser Platz nach einem Unfall gesperrt. Westend. Heute laufen im Bereich der alten Jaffee-Straße die Vorbereitungen zur neuen Anbindung der Avus 115 an den Stadtring 100 in Richtung Wedding. Ab Montag wird der Verkehr dann einspurig über den südlichen Bereich des Rastplatzes geführt. Und Siemensstadt Werner-Werkdamm. Zwischen Reichsstraße und Ohmstraße ist der Werner-Werkdamm nach einem Wasserrohrbruch gestern in beiden Richtungen gesperrt. Die anliegenden Querstraßen sind auch gesperrt. 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
0: Mit Anni für euch im Studio und gleich einer Frau, die ganz neu Mama geworden ist. Leihmutterschaft. Ihr habt es vielleicht mitgekriegt. Rose heißt die Kleine von Lady Gaga, die wir jetzt hören. Dead Dance, direkt nach Michael Jackson.

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2: Zingt er de Rag & Bone Man met Human auf RBB 88, ja?
3: Thorstens Text Translation.
2: Mann, wir haben es immer noch nicht geschafft, ihn in den Gesangsunterricht reinzubringen. Aber gut, dafür kann er wenigstens alle tollen englischen Songs für uns ins Berlinerische übersetzen. Und jetzt sehr, sehr schön.
4: 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Ich werde dich auseinandernehmen. Und ich werde uns wieder zusammenpacken im Herzen, Kindchen. Wirst du mich wohl nicht vergessen? Nicht, nicht, nicht, nicht. Wirst du wohl mich nicht vergessen? Ich sage la la la la la la la la la la la la la la la la la.
2: Der Thorsten, ey, meine Güte, wir horchen mal das Original. Hier sind die.

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3: Gleich halb zwei, hier ist Natascha Gutschmidt.
4: Guten Tag. Weltkriegsmunition erfolgreich gesprengt. Die Munition war in einem Waldgebiet zwischen Potsdam und Berlin gefunden worden. Der Sperrkreis konnte am Mittag wieder aufgehoben werden. Am Spandauer Stadtrand waren etwa 150 Menschen betroffen. Sie können zurück in ihre Wohnungen. Stefanie Brockhausen berichtet.
5: Die Sprengung lief weitgehend nach Plan. 6-mal knallte es im Wald bei Großklinike. Die 4 Tonnen Munition mussten in mehrere kleinere Mengen aufgeteilt werden, da sie allein zu viel Sprengkraft gehabt hätten. Die Wohnhäuser in der Waldsiedlung sind nur 700 Meter entfernt. Sie hätten sonst durch die Wucht beschädigt werden können. Die Munition war bei Waldarbeiten gefunden worden. Insgesamt wurden dabei 15 Tonnen Granaten, Panzerfäuste und Bomben entdeckt. Der Großteil davon konnte aber zuvor bereits abtransportiert werden.
4: Landeseigene Wohnungsunternehmen erhöhen die Miete. Die Unternehmen haben neue Details dazu genannt. Demnach müssen rund 90.000 Haushalte in den kommenden Wochen mit höheren Mieten rechnen. Im Schnitt liegen die Erhöhungen zwischen 15 und 30 Euro pro Haushalt, heißt es von den 7 landeseigenen Wohnungsunternehmen. Die Spanne reicht von einigen Cent bis zu über 100 Euro mehr Monatsmiete bei bestimmten größeren Wohnungen mit über 100 Quadratmetern. Kältehilfe beginnt morgen. Zum Start der neuen Saison fehlen noch Notübernachtungsplätze für Obdachlose. Mehr dazu von Silke Mehring.
6: Laut Sozialsenatorin Kieseltepe sind für die kälteste Zeit von November bis März bislang 930 Plätze gesichert. Ziel seien aber wie in den Vorjahren mindestens 1000 Plätze. Die Senatorin appelliert an soziale Vermieter, geeignete Immobilien bereitzustellen. Dies werde immer schwieriger. Die Wohlfahrtsverbände fordern von der künftigen Landesregierung mehr Einsatz gegen Wohnungslosigkeit. Nötig seien vor allem eine ressortübergreifende Strategie und mehr Prävention.
4: Weniger Arbeitslose im September. Zum Monatsende waren bei uns in der Stadt rund 224.000 Menschen arbeitslos gemeldet. Thomas Weber hat die Einzelheiten.
7: Das sind etwa 4.100 weniger als im August. Die Regionaldirektion bei der Bundesagentur für Arbeit erkennt darin eine leichte Herbstbelebung auf dem Arbeitsmarkt. Mehr als 15.500 Berliner und Berlinerinnen haben im letzten Monat einen neuen Job aufgenommen. Die Arbeitslosenquote ist leicht auf 10,4% gesunken. Die Chefin der Regionaldirektion Knie Nürnberg spricht von einem positiven Signal der Unternehmen und einem Zeichen wirtschaftlicher Stabilität der Region trotz anhaltender globaler Unsicherheiten.
4: Eröffnung eines neuen Wohnquartiers. Auf dem Gelände des ehemaligen Spaßbades Blub sind in den letzten Jahren 860 neue Wohnungen entstanden. In Neukölln war Berlin-Reporterin Juliane Kowolik.
8: Die allermeisten Wohnungen hier sind noch unbewohnt. Deshalb wirkt das Ganze wie eine Geisterstadt, in der die Pflanzenbeete gerade erst angelegt wurden und noch keine Kinder auf dem Spielplatz toben. 100 Einheiten sind Sozialwohnungen, die restlichen sind teilmöblierte Luxus-Apartments für bis zu 30 Euro den Quadratmeter warm. Im Gemeindehaus können die Bewohner dafür dann das Fitnessstudio und die Dachterrasse nutzen. Die Anwohner erzählen mir, dass sie froh sind, dass auf der so lange brachliegenden Fläche des ehemaligen Blubbad Paradieses jetzt wieder neue Nachbarn einziehen.
3: Den ganzen Tag Sonnenschein, so wie auch schon in den letzten Tagen, bleibt es spätsommerlich warm und mild und sonnig. 24 Grad jetzt in Lichtenberg, 23 Grad in Spandau und 22 Grad in Mitte. Bis zu 25 Grad sind heute durchaus noch drin. Also auch heute Nachmittag weiter freundlich, morgen auch. Ganz viel Sonnenschein bei wieder Höchstwerten um die 25 Grad. Stadtverkehr Berlin A100 Stadtring in Richtung Wedding zwischen Oberlandstraße und Kreuz Schöneberg Stau. Es dauert 10 Minuten länger. Im weiteren Verlauf staut es sich zwischen Hohenzollernamm und Dreieckfunkturm sowie am Anschluss zum Messedamm. Hier ist zurzeit nur eine Spur frei. In Westend laufen heute bei der alten Jaffee-Straße die Vorbereitungen zur neuen Anbindung der Avus A115 an den Stadtring A100 in Richtung Wedding. Ab Montag wird der Verkehr dann einspurig über den südlichen Bereich des Rastplatzes geführt. Und nach Mitte noch, die Spandauer Straße ist zwischen Karl-Liebknecht-Straße und Mühlendamm in beiden Richtungen nach einem Unfall gesperrt. Alle Meldungen zu Straßen und Schienen findet ihr auf rbb888.de und in unserer ARD Sounds App. Gute Fahrt euch!
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3: Gibt ja so Sachen, über die man sich immer wieder freut, ne? Also, keine Ahnung, euer Schatz sagt zu euch, ich liebe dich. Oder eure Freundin ruft euch an und sagt, hey, wann hast du Zeit, lass uns mal treffen. Mir geht das manchmal mit Sprüchen so. Es gibt Sprüche, die kann ich einfach immer wieder lesen oder hören und freue mich jedes Mal drüber. Der hier zum Beispiel.
9: Ich hasse den Spruch, steh auf, die Sonne scheint. Was soll ich denn machen? Photosynthese?

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0: von Grover Washington und Bill Withers natürlich. Just the two of us und gleich hier auf RBB 88.8. Olivia Rodrigo mit Drop Dead.
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0: Wir nehmen euch mit durch die gesamte Stadt und sind 4 Wochen lang jeden Tag in einem anderen Kiez mit unserer Kiez-Tour. Und heute sind wir in Friedrichshagen auf der legendären Bilsche Straße unter anderem. Haben wir uns mal umgehört, was denn die Friedrichshagener an ihrem Kiez lieben, aber was denn auch noch besser sein könnte.
2: Also mehr Rücksicht nehmen auf die Radfahrer. Es ist schon sehr mit den parkenden Autos. Aber man versteht es ja auch nicht. Die müssen liefern. Aber man muss schon sehr aufpassen.
3: Vielleicht ein autofreier Sonntag, wo alle Friedrichshagener auf die Straße kommen. Weil es ist immer ein schönes Miteinander. Das merkt man auch beim Bölsche-Fest, was erst war. Das ist ganz witzig. Genau, das fände ich eine gute Sache, dass die Kinder die Straßen bemalen können und so alle zusammenkommen.
4: Na gut, ich bin Radfahrer und dann habe ich immer Angst, in die Schienen zu kommen. Ja, irgendwie die Parksituation, aber wie will man es machen? Das ist ja so. Ich meine, wenn die Autos hier nicht parken könnten, das wäre ja zum Nachteil der Geschäftsleute.
0: Also Autofahrer, Radfahrer, großes Thema in der Bölsche Straße. Und auch darüber wird natürlich mein Kollege Alex, der ja vor Ort ist, nachher sprechen. Ab 14 Uhr sendet er vom Marktplatz in der Bölsche Straße, also quasi von gleich.
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1: Um zwei mit Ricardo Westphal. Guten Tag. Die Bundesregierung hat die Pflegereform gebilligt. So soll unter anderem der Zuschlag für Kinderlose um 0,3 Prozentpunkte steigen. Außerdem sollen die Pflegestufen strenger überprüft werden. Das könnte es Betroffenen schwerer machen, in eine höhere Stufe zu gelangen. Bundesgesundheitsminister Lindemann sprach von einem ersten wichtigen Schritt für die finanzielle Stabilisierung der Pflegeversicherung. Eine Kommission solle bis Anfang kommenden Jahres grundlegende Strukturreformen erarbeiten. Ein Terrorist hat offenbar versucht, ein Flugzeug der Fly Dubai zum Absturz zu bringen. Das hat Israels Polizeiminister Ben-Gvir mitgeteilt. Demnach notlandete die Maschine in Saudi-Arabien. Sie war auf dem Weg von Dubai nach Tel Aviv, als sie plötzlich steil in die Tiefe flog. Ziel sei es gewesen, die 180 Israelis an Bord zu ermorden, so Ben-Gvir. Nach Angaben von Passagieren habe einer der Piloten versucht, seinen Kollegen zu erstechen. Durch laute Schreie alarmiert, seien Passagiere ins Cockpit gestürmt und hätten den Mann niedergerungen. Die Lage auf dem deutschen Arbeitsmarkt hat sich zuletzt leicht entspannt. Wie die Bundesagentur für Arbeit mitteilte, sind knapp unter 3 Millionen Menschen arbeitslos registriert, etwa 67.000 weniger als noch im August. Grund für die leichte Verbesserung ist laut Bundesagentur die übliche Herbstbelegung am Arbeitsmarkt. Auch in Berlin und Brandenburg ist die Zahl der Arbeitslosen gesunken.
2: Und jetzt das Wichtigste aus Berlin.
1: Die landeseigenen Wohnungsunternehmen haben Einzelheiten zur angekündigten Mieterhöhung mitgeteilt. Ein Sprecher sagte, rund 90.000 Haushalte seien betroffen. Die Spanne reiche von einigen Cent bis zu über 100 Euro für größere Wohnungen. Im Durchschnitt liege die Mieterhöhung zwischen 15 und 30 Euro im Monat. Der Sprecher begründet das mit den zuletzt stark gestiegenen Bau- und Instandhaltungskosten. Nach dem Brand im U-Bahnhof Wittenbergplatz sollen die Linien U1 und U2 ab Montag wieder wie gewohnt fahren. Mit den Reparaturarbeiten kommt die BVG nach eigenen Angaben gut voran. Der Brand an einem Sicherungskasten hatte vor 2 Wochen für große Schäden gesorgt. Der Senat hat Räume für die freie Kulturszene gesichert. Laut der Kulturverwaltung wurden neue langfristige Verträge für 4 Standorte abgeschlossen. Es handelt sich um Ateliers, Übungs- und Proberäume in Mitte, Neukölln und Lichtenberg, in denen 200 professionelle Künstlerinnen und Künstler arbeiten. Hinzu kommt eine ehemalige Schule in Treptow-Köpenick, in der ab November Räume angemietet werden können. 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
3: 3 Minuten nach 2. Jetzt das Berlin-Wetter mit den aktuellen Temperaturen. Hallensee, Mitte und Friedrichshagen überall 21 Grad. Bis zum Abend sonnig und trocken. Dazu weht ein böiger Südwestwind, maximal 23 Grad heute. Morgen am Donnerstag erwartet uns ein Mix aus Sonne und lockeren Wolken und manchmal. Und es wird noch mal ein bisschen wärmer als heute bei bis zu 24 Grad. Wir gucken mal auf die Straßen. A100 Stadtring Richtung Wedding zwischen Oberlandstraße und Kreuz Schöneberg Stau. Hier dauert es bis zu 10 Minuten länger. Im weiteren Verlauf staut es sich zwischen Hohenzollerndamm und Dreieck Funkturm und im Anschluss zum Messedamm. Dort ist im Moment nur eine Spur frei. Ins Umland. A10 nördlicher Berliner Ring Richtung Dreieck Barnim zwischen Mühlenbeck und Dreieck Pankow ist nach einem Unfall die rechte Spur gesperrt. A10 östlicher Berliner Ring Richtung Dreieck Spreeau vor der Ausfahrt Hohenschönhausen steht ein kaputtes Auto auf der Verzögerungsspur. Und A10 südlicher Berliner Ring Richtung Dreieck Werder vor der Ausfahrt Rangsdorf gibt's Behinderung durch eine ungesicherte Unfallstelle auf der Verzögerungsspur. Da wo es geht. Gute Fahrt und alle Meldungen zu Straßen und Schienen findet ihr auf rbb888.de und in unserer ARD Sounds App.
4: Hallo Berlin.
3: Wir sind weiter auf großer Kiez-Tour, 4 Wochen lang quer durch Berlin unterwegs, waren schon bei euch im Moabit, in Wilmersdorf oder in Marzahn. Und heute ist mein Kollege Alex Schurich in Friedrichshagen. Und zwar auf dem Marktplatz in der Böllsche Straße, Alex.
5: Ja, Andreas, und uns kann auch echt niemand verpassen hier, denn wir stehen direkt unter dem Krückstock vom alten Fritz. Also echt ganz lustig. Hier ist ja der Markt, der Wochenmarkt auf der Böllsche Straße. Und hier gibt es so ein historisches Kaiser-Friedrich-Denkmal. Und direkt darunter sind wir heute den ganzen Nachmittag. Und ich freue mich schon drauf, schwer entspannt hier so im Berliner Südosten.
3: Ja, na dann, bis 17:30 Uhr sind wir heute mit der Kiez-Tour in Friedrichshagen unterwegs und gleich lernen lernte ja ein Café kennen, das eine wirklich tolle Idee hat. Die Backwaren vom Vortag, die landen da nämlich nicht im Müll, sondern werden nach Schulschluss an Schülerinnen und Schüler verschenkt. Coole Sache. Gleich gibt's aber erstmal zwei coole Hits am Stück. Ich bin Andreas Marschner. Schönen Mittwochnachmittag.

0: Careless Whisper, George Michael. Aus dem Jahr 84 ist immer so ein bisschen verwirrend, weil die Nummer hat George Michael zusammen mit Andrew Ridgeley, mit dem er ja zusammen Wham gegründet hatte, geschrieben. Dann kam die Nummer erst raus, Solo von George Michael, und ein paar Monate später war sie dann auch auf dem Wham-Album, was dann in dem Jahr 84 rauskam, auch zusammen drauf. Also ist eigentlich von beiden, George Michael und Wham. Careless Whisper hier auf RBB 88.8.
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0: Ja, unsere Kiez-Tour geht weiter. 4 Wochen lang sind wir in ganz Berlin unterwegs und schauen uns die Ecken an, die einen Stadtteil besonders machen. Heute ist mein Kollege Alex Schurich in Friedrichshagen und direkt am Marktplatz in der Böllsche Straße. Und da in der Nähe, da gibt es auch ein Café, das sich was ganz Besonderes für Schulkinder überlegt hat. Die verschenken nämlich ihre Backwaren vom Vortag nach Schulschluss an Schülerinnen und Schülerinnen, Alex. Hallo? Alex, kannst du mich hören? Da haut irgendwas mit unserer Leitung nicht hin. Einen kleinen Moment, ich glaube, jetzt haben wir eine Verbindung. Okay, Alex?
2: Ja, Andreas, und das ist wirklich Berlins, glaube ich, besonderste Bäckerei. Also du kommst hier rein und klar, du siehst Kuchen, du siehst Brötchen und gleich neben dem Eingang steht so eine Plastikkiste, roter Deckel, und da steht drauf: Hallo ihr Lieben, pro Schüler, Schrägstich Kind, bitte nur ein Teil rausnehmen. Caroline Müller ist bei mir, die Bäckerin, der dieser Laden hier gehört. Was ist denn da drin in der Kiste?
3: Ja, da sind bunte Sammlungen vom Vortag drin, Brötchen, manchmal auch ein Stück Kuchen oder Croissants, die wir nicht verkauft haben. Die tun wir dann in die Kiste und die Kids können sie sich rausnehmen.
2: Komm, dann gucken wir mal rein, was ist heute drin. Es ist viele Sachen mit Körnern.
3: Ja, die Kinder würden sagen, die doofen Sachen. Also die dunklen Brötchen und die mit Körnern sind immer eher die doofen. Aber ich sehe da auch noch ein paar helle Brötchen. Mohnbrötchen ist noch dabei, das wird auch sehr gerne genommen.
2: Und ich finde das einen sensationell coolen Service, den ihr hier anbietet. Das ist ja einfach Sachen zu verschenken. Wo gibt's denn sowas? Wie seid ihr drauf gekommen?
3: Das machen wir in der Malzdorfer-Filiale schon seit 20 Jahren. Und als dann hier auch abends immer viel Ware übrig blieb, teilweise mehr als Foodsharing mitnehmen konnte, eine Organisation, die auch Lebensmittel rettet, da habe ich gedacht, warum nicht auch diese Kiste einführen, und kam sehr gut an.
2: Ich find's toll. Immer morgens vor der Schule und nachmittags nach 14 Uhr kommen die Kids hier vorbei und holen sich ein Teil pro Kind aus der Kiste raus. Und Andreas, was die hier auch noch total Cooles machen: immer am letzten Mittwoch im Monat gibt es um 17 Uhr einen Vortrag mit kostenlos Kaffee und Kuchen zu irgendeinem Tierschutzthema. Was ist es heute, Caroline?
3: Ja, heute kommt die Tierrettung Potsdam und klärt uns über das Thema Mauersegler auf.
2: 17 Uhr hier im Kaffeehörnchen in der Böllsche Straße.
0: Ja, tolle Sache. Das bleibt also spannend. Wir sind auf Kiez-Tour und heute in Friedrichshagen auf dem Marktplatz in der Böllsche Straße. Wenn ihr Hallo sagen wollt, Alex freut sich auf euch. Jetzt gibt's gleich neue Musik von James Blunt, Tastes Like Summer, ein Vorgeschmack auf sein neues Album, das demnächst rauskommen wird. Und im März nächsten Jahres ist er dann ja auch bei uns in Berlin in der Uber Arena, präsentiert von uns RBB 88.8.
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0: Musik aus den 80ern. I Engineer von der amerikanischen New Wave und Synthie-Pop-Band Animotion hier auf RBB 88.8.
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0: Das Kino Union ist ja legendär in Friedrichshagen, aber wie viele Berlinerinnen und Berliner hat unsere Reporterin heute Morgen zwischen 8 und 10 Uhr getroffen in der Böllsche Straße, die in diesem Jahr schon dort in diesem Kino waren? Das ist die Schätzfrage für unsere große Kiez-Tour. Wir sind ja heute in Friedrichshagen, aber wie viele waren es da? Es kommen schon ziemlich viele Tipps rein. Ina tippt das hier.
2: Ich tippe auf 99 Leute, die im Union-Kino waren.
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3: Zwischen 8 und 10 in Friedrichshagen. Wie viel trifft sie auf der Straße? 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
5: Guten Tag. Weltkriegsmunition erfolgreich gesprengt. Die Munition war in einem Waldgebiet zwischen Potsdam und Berlin gefunden worden. Der Sperrkreis konnte am Mittag wieder aufgehoben werden. Am Spandauer Stadtrand waren etwa 150 Menschen betroffen. Sie können zurück in ihre Wohnungen. Stefanie Brockhausen berichtet.
6: Die Sprengung lief weitgehend nach Plan. 6-mal knallte es im Wald bei Großklinike. Die 4 Tonnen Munition mussten in mehrere kleinere Mengen aufgeteilt werden, da sie allein zu viel Sprengkraft gehabt hätten. Die Wohnhäuser in der Waldsiedlung sind nur 700 Meter entfernt. Sie hätten sonst durch die Wucht beschädigt werden können. Die Munition war bei Waldarbeiten gefunden worden. Insgesamt wurden dabei 15 Tonnen Granaten, Panzerfäuste und Bomben entdeckt. Der Großteil davon konnte aber zuvor bereits abtransportiert werden.
5: Rohrbruch in Siemensstadt. Der Einsatz gestern hat laut Feuerwehr rund 21 Stunden gedauert. Über 140 Kräfte waren vor Ort, um Keller leer zu pumpen und eine Gasleitung zu schließen. Wie es zu dem Rohrbruch kam, hat uns der Sprecher der Wasserbetriebe Stefan Natz gesagt.
7: Also das Rohr dort nicht geplatzt, sondern an einem am Montag neu gebauten Hausanschluss, wie diese zur Siemensstadt gehörende Industriegebäude, ist ein Teil weggerutscht, sodass das Wasser ungehindert austreten konnte. Wir sichern jetzt das Rohr. Insofern kann rundherum wieder normal Wasser genutzt werden.
5: Am Werner Werkdamm waren über Stunden mehr als 1 Million Liter Wasser ausgelaufen. In mehreren Straßenzügen musste der Strom und die Wasserversorgung unterbrochen werden. 1200 Menschen waren betroffen. Bauarbeiten am Dreieck Funkturm. Deshalb fahren ab 22 Uhr und bis Montag früh keine Züge der S-Bahn zwischen Hallensee und Beusselstraße. Es gäbe aber Alternativen, sagt uns S-Bahn-Sprecher Andreas Friedrich.
8: Fahrgäste haben die Möglichkeit, mit dem Ersatzverkehr entlang der Ringbahn zu fahren. Diese hält allerdings nicht am Westkreuz. Das heißt, Fahrgäste, die vom Ring auf die Stadtbahnlinien S3, S5, S7, S9 umsteigen wollen, fahren mit der Ringbahn bis Charlottenburg. Und grundsätzlich ist es eine Empfehlung von uns, vor der Fahrt nochmal die Verbindung im Navigator in der S-Bahn-App zu überprüfen, um zu gucken, ob die S-Bahn so fährt und wie vielleicht der schnellste Weg ist.
5: Die Sperrung ist notwendig, weil Arbeiten für den Neubau der Westendbrücke und Vorbereitungen für die Inbetriebnahme der Siemensbahn stattfinden. Wohlfahrtsverbände wollen mehr Schutz vor Obdachlosigkeit. Kurz vor dem Beginn der Kältehilfesaison fordern sie eine Gesamtstrategie des Senats, um Wohnungslosigkeit konsequent zu verhindern. Die Kältehilfe sei unverzichtbar und rette Leben, so der Geschäftsführer der AWO Berlin-Bürgel. Sie löse aber das Problem der Wohnungslosigkeit nicht. Er fordert mehr Vorbeugung. Vor allem dürfe kein Kind in der Stadt durch eine Räumung wohnungslos werden. Die Kältehilfesaison beginnt morgen. Bis Ende April wird die Kältehilfe dann wieder Unterkünfte für Obdachlose bereitstellen.
4: Das Berlin-Wetter mit den aktuellen Temperaturen. Friedrichsfelde 23 Grad, Starken und Wilmersdorf 24, bis zum Abend sonnig und trocken. Dazu weht allerdings ein böiger Südostwind. Ja, und maximal 24 Grad, die haben wir schon zum größten Teil erreicht in der Stadt. Morgen am Donnerstag erwartet uns ein Mix aus Sonne und lockeren Wolken und dann nochmal bis zu 24 Grad. Wir schauen auf die Straßen. 100 Stadtring Richtung Wedding zwischen Oberlandstraße und Kreuz Schöneberg. Stau. Hier dauert es 10 Minuten länger. Im weiteren Verlauf staut es sich zwischen Hohenzollerndamm und Dreieck Funkturm sowie rund um die Kreuzung Hallenseestraße und Messedamm. Länger dauert es auch noch in Mitte auf der Leipziger bis Gruner Straße Richtung Alex und in Köpenick auf der Rudolf-Rühl-Allee Richtung S-Bahnhof Wuhlheide. Ins Umland A10 nördlicher Berliner Ring Richtung Dreieckbahnhof zwischen Mühlenbeck und Dreieck-Pankow ist nach einem Unfall die rechte Spur gesperrt. Da wo es geht, gute Fahrt und alle Meldungen zu Straßen und Schienen findet ihr auf rbb888.de und in unserer ARD Sounds App.
9: Hallo Berlin.
4: Wir sind auf Kiez-Tour durch Berlin und entdecken mit euch die besonderen Ecken unserer Stadt. Heute ist mein Kollege Alex Schurich in Friedrichshagen unterwegs. Ihr trefft ihn auf dem Marktplatz in der Böllsche Straße noch bis 17.30 Uhr und dort steht auch ein Nebelbrunnen. Alex, was ist denn das?
10: Ja, das ist ganz spektakulär. Das sind hier so Betonkugeln, die liegen hier und dazwischen sind Wasserdüsen und da kommt manchmal so eine Art Sprühnebel raus. Mhm. Und Mia, die ist 6 Jahre alt, die ist dieses Jahr in die Schule gekommen, hat hier ein schickes weißes Kleid an, ist Expertin, weil sie gerne durch diesen Brunnen durchläuft. Und was passiert dann?
11: Wenn man da durchläuft, wird man nass, aber es macht auch Spaß, durchzulaufen.
10: Siehst du, Andreas, für Unterhaltung ist gesorgt.
4: Ja, genau. So einfach ist das, ja. Okay, unsere Kiez-Tour heute vom Marktplatz in der Böllsche Straße in Friedrichshagen. Und wenn ihr in der Nähe seid, dann kommt doch einfach gerne vorbei. Erzählt uns, was euch in eurem Kiez wichtig ist. Wir freuen uns auf euch. Ich bin Andreas Marschner. Ich wünsche einen tollen Mittwochnachmittag.

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0: Ja, was lieben die Friedrichshagener an ihrem Kiez? Wir sind auf Kiez-Tour quer durch Berlin und heute auf der Böllsche Straße unterwegs. Mein Kollege Alex Schurich ist da unterwegs. Alex, was haben dir denn die Friedrichshagener bisher so über ihren Kiez erzählt?
2: Na, hauptsächlich Gutes natürlich, ist doch klar. Also das inoffizielle Motto von unserer Kiez-Tour ist ja, wir gehen überall dahin, wo möglichst wenig Touristen sind. Also alles von Berlin, was nicht im Reiseführer steht. Mhm. Und Friedrichshagen hat natürlich jede Menge schöne Ecken und natürlich seinen ganz eigenen Charme.
3: Ganze Flair und wenn man hier wohnt, man hat eigentlich alles. Ist eine gute Versorgung ärztlicher Seite aus. Ja, beruhigt irgendwie.
4: Ist schon alles super hier.
5: Na, wunderbar. Besser als Köpenick.
6: Ja, in erster Linie schon die Böllsche Straße. Ne? Also die Geschäfte, das ein bisschen grün ist, Restaurants. Wir sind öfter hier in Restaurants. Wir wohnen hier nicht. Hab früher mal hier gewohnt, aber ja, unsere Tante ist hier im Altenheim, deshalb sind wir hier auch öfter mal grün, ein bisschen städtisch, aber nicht zu doll. Also wir mögen zum Beispiel Mitte überhaupt nicht, obwohl wir eben Berliner sind, alle beide geborene Berliner, aber hier ist eben die Mischung ideal für uns.
7: Vor allen Dingen die Böllsche Straße, das hat man ja selten, dass man Geschäft an Geschäft noch hat. Gerade bei so einem Wetter, da kommen dann viel Touristen und Besucher und ja, man kann zum Müggelsee gehen.
2: Ja, Müggelsee, da war ich natürlich auch schon. Da weht ein ganz schön straffes Windchen heute, kommt so von Osten und man denkt sich so, huiuiui, bin ich hier im Herbststurm an der Ostsee gelandet oder mitten in Berlin?
0: Ja Mensch, das ist ja richtig außergewöhnlich, da sind Sie alle so begeistert von Ihrem Bezirk, toll.
2: Ja, und Andreas, hast du das gemerkt? Der großen Schwester Köpenick haben Sie mal so ganz nebenbei eins mitgegeben.
0: Ja, habe ich gehört. Hier wie in also ein kleinen Seitenhieb, genau. Wir sind auf Kiez-Tour und heute sind wir in Friedrichshagen auf der Böllsche Straße. Wir kommen zu euch in euren Kiez und ihr trefft uns noch auf dem Marktplatz in der Böllsche Straße bis 17.30 Uhr.
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0: Und jetzt gibt's neue Musik von Ariana Grande. Hate That I Made You Love Me.

0: Musik aus den 90ern, All for One mit I Swear, hier bei uns auf RBB 88.8.
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1: Um 15 Uhr mit Ricardo Westphal. Guten Tag. Die Bundesregierung hat eine Reform der gesetzlichen Pflegeversicherung auf den Weg gebracht. Gesundheitsminister Linnemann sagte, die Zahl der Pflegebedürftigen habe sich innerhalb von 20 Jahren auf 6 Millionen verdreifacht. Deshalb müsse gespart werden. Dazu wird das System der Begutachtung verschärft. Außerdem werden die Beitragsbemessungsgrenze und der Zuschlag für Kinderlose angehoben. Eine Kommission soll nun eine grundlegende Strukturreform erarbeiten. Zum ersten Mal seit 3 Jahren sind die Verbraucherpreise in Deutschland wieder um mehr als 3%, um 3,3% gestiegen. Das geht aus vorläufigen Berechnungen des Statistischen Bundesamts hervor. Grund waren die hohen Energiepreise. Experten gehen davon aus, dass durch den Tankrabatt ab morgen die Inflationsrate wieder gedrückt wird. Ein Terrorist hat offenbar versucht, ein Flugzeug der Fly Dubai zum Absturz zu bringen. Das hat Israels Polizeiminister Ben-Gvir mitgeteilt. Demnach notlandete die Maschine in Saudi-Arabien. Sie war auf dem Weg von Dubai nach Tel Aviv, als sie plötzlich steil in die Tiefe flog. Ziel sei es gewesen, die 180 Israelis an Bord zu ermorden. Nach Angaben von Passagieren habe einer der Piloten versucht, seinen Kollegen zu erstechen, durch laute Schreie alarmiert, seien Passagiere ins Cockpit gestürmt und hätten den Mann niedergerungen. Großbritannien könnte wieder in die EU eintreten. Diese Option hat der britische Premier Burnham heute in der BBC ins Spiel gebracht. Gestern hatte Burnham auf einem Parteitag seiner Sozialdemokraten gesagt, der Brexit habe mehr Schaden als Nutzen angerichtet. Man müsse wieder ein höheres Maß an Wachstum und Wohlstand für Großbritannien herstellen. Möglichkeiten für eine Annäherung sollen noch in diesem Jahr auf einem EU-UK-Gipfel besprochen werden.
0: Und jetzt das Wichtigste aus Berlin.
1: Die landeseigenen Wohnungsunternehmen erhöhen die Miete bei fast jedem vierten Haushalt. So müssen rund 90.000 Haushalte mit einer Anhebung der Monatsmiete um durchschnittlich 15 bis 30 Euro rechnen. Als Grund wurden stark gestiegene Bau- und Instandhaltungskosten genannt. Linke und Mieterverein kritisieren die Maßnahme. Nach dem Brand im U-Bahnhof Wittenbergplatz sollen die Linien U1 und U2 ab Montag wieder wie gewohnt fahren. Mit den Reparaturarbeiten kommt die BVG nach eigenen Angaben gut voran. Der Brand an einem Sicherungskasten hatte vor 2 Wochen für große Schäden gesorgt. 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
2: 3:02, das Berlin-Wetter mit den aktuellen Temperaturen. Hermsdorf, Charlottenburg und Prenzlauer Berg überall. 24 Grad, das ist auch schon die Maximaltemperatur für heute. Bis zum Abend bleibt es sonnig und trocken. Dazu weht allerdings ein böiger Südostwind. Morgen am Donnerstag erwartet uns dann ein Mix aus Sonne und lockeren Wolken bei ebenfalls bis zu 24 Grad. Wir schauen auf die Straßen A100 Stadtring Richtung Wedding zwischen Oberlandstraße und Kreuz Schöneberg Stau. Hier dauert es 10 Minuten länger im Moment. Im weiteren Verlauf staut es sich zwischen Hohenzollerndamm und Dreieck Funkturm und rund um die Kreuzung Hallenseestraße und Messedamm. Und in Richtung Treptow, hier braucht ihr mehr Geduld. Hier dauert es im Moment 45 Minuten zwischen Schmargendorf und Tempelhofer Damm. Länger dauert es auch noch in Mitte auf der Leipziger bis Gruner Straße Richtung Alex und in Köpenick auf der Rudolf-Rühl-Allee Richtung S-Bahnhof Wuhlheide. Lichterfelde, die Heinersdorfer Straße, ist zwischen Hildburghauser Straße und Am Pfuhl in beiden Richtungen gesperrt. Hier gibt es ein Gasleck. Ins Umland A10 nördlicher Berliner Ring Richtung Dreieck Havelland zwischen Kreuz Oranienburg und Oberkrämer ist nach einem Unfall die rechte Spur gesperrt. Und das waren die Meldungen. Da, wo es geht, gute Fahrt. Und alle Meldungen zu Straßen und Schienen findet ihr auf rbb888.de und in unserer ARD Sounds App.
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2: Ja, hallo Friedrichshagen. Ja, sind wir nämlich heute da, wo der Kiez zusammenkommt, auf dem Marktplatz an der Böllsche Straße mit unserer Kiez-Tour. Mein Kollege Alex Schurich spricht dort mit euch und erfährt, was den Kiez so bewegt. Und ich glaube, Alex, du fühlst dich da ziemlich wohl. Denn zum einen, weil die Leute einfach unglaublich herzlich sind. Und zum anderen natürlich auch, weil Friedrichshagen für alle, die gerne naschen, ein echtes Paradies ist. An jeder Ecke lockt was anderes Leckeres, oder Alex? Ja, ich kann nur sagen, Andreas, wenn du mal wirklich richtig konzentriert zunehmen willst, ja, dann fahr in die Böllsche Straße. Hier ist echt ein Kuchencafé am anderen. Vor einer Stunde war ich ja schon in dem total netten Café Hörnchen, da wo die Schulkinder irgendwie die Brötchen von gestern sich abholen können, damit sie satt werden. Und gegenüber ist die Dresdner Feinbäckerei, da gibt's irgendwie angeblich die besten Eierschecken der Stadt. Muss ich natürlich auch noch alles testen. Und dann gibt es auch noch das Café Klatsch. Die werben für sich mit dem schönen Spruch, in jeder Hand eine Eistüte ist auch eine ausgewogene Diät.
3: Ja, ich kann essen, was ich will, ich nehme nicht ab. Ja, genau.
2: Ja, da gehe ich gleich mal hin. Die gibt es seit 32 Jahren. Ey, das ist quasi so ein, der Typ, dem der Laden gehört, Werner Müller. Das ist so eine Art lebendes Lexikon von der Böllsche Straße.
3: Ah, okay. Ja, aber konzentriertes Zunehmen finde ich gut. Und, ja, und wahrscheinlich kommen gleich noch ein paar Stückchen Torte oben drauf, denn du bist im Café Klatsch verabredet. Da hören wir dich gleich wieder. Bis dahin.
2: Aber bitte mit Sahne.
3: Ja, genau. Bis dahin gibt's erstmal Musik. Ich bin Andreas Marschner. Schönen Mittwochnachmittag.

0: der amerikanische Singer-Songwriter Benson Boone mit Sorry, I'm Here for Someone Else. Es gibt eine wichtige Meldung aus der RBB 888 Verkehrszentrale. Vorsicht bitte auf der A115 Dreieck Nutetal Richtung Dreieck Funkturm. Zwischen Potsdam-Drewitz und Potsdam-Babelsberg liegen Gegenstände auf der Fahrbahn.
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0: Ja, hallo, Friedrichshagen heißt es heute. Wir sind nämlich mit unserer Kiez-Tour auf dem Marktplatz auf der Böllsche Straße. Mein Kollege Alex Schurich ist mittendrin und lernt die Menschen kennen, die diesen Kiez ausmachen. Und wir haben gerade von Alex schon gehört, die Böllsche Straße ist ein Paradies für alle, die es gerne süß mögen. Es gibt viele Cafés, Eisdielen, Bäcker an fast jeder Ecke. Alex, wenn Friedrichshagen eine Torte wäre, welche wäre sie dann?
2: Okay, Andreas, hey, ich gebe die Frage mal gleich weiter. Und zwar an Werner Müller. Der betreibt hier seit 32 Jahren, seit 1994, das Café Klatsch auf der Böllsche Straße. Da gibt es Eis und da gibt es eine unglaubliche Auswahl von Torten. Also so die richtig guten Sachen, Schoko, Orange oder Mohn, Nuss und sowas. Und Herr Müller, jetzt mal die ganz banale Frage. Wenn Friedrichshagen, wenn das eine Torte wäre, was wäre es für eine? Eher so eine sahnige oder eher eine fruchtige?
3: Ne, doch eine schöne Sahnetorte, würde ich sagen.
2: Wieso?
3: Na, weil die Böllsche Straße so rein architektonisch schon relativ einzigartig ist in Berlin. Und das Beste ist ja mal so das Sahnehäubchen. Deswegen Sahne.
2: Ja, das ist ja auch wirklich, es ist einfach unglaublich heimelig hier und auch gerade Ihr Café, also mit der Eistüte hier draußen und dieser großen Kuchentheke drinne. Seit 32 Jahren gibt's das. Sie erleben hier jeden Tag, was sich hier tut. Verändert sich die Böllsche Straße zum Guten oder zum Schlechten?
3: Nochmal, ich kann jetzt nicht unbedingt sagen, dass es leichter wird, aber ich glaube, das wissen wir alle. Ne? Zeitlang war es eben recht schwierig, weil viel gebaut wurde, was für viele Einzelhandelsgeschäfte abträglich war. Es wird nicht der einzige Grund sein. Früher war ja die Böllsche Straße von vielen Einzelhandelsgeschäften geprägt. Das hat sich jetzt ein bisschen geändert. Es sind jetzt mehr Dienstleistungen geworden, Gastronomie, Cafés und so weiter. Ne? Die Böllsche Straße liegt jetzt so mehr zum, was erfreulich ist, zum Verweilen als früher eine reine Einkaufsstraße war. Ne?
2: Das Nette, wenn man eine Zeit lang in Ihrem Café sitzt, ist ja, es wirkt unglaublich familiär. Also Leute kommen rein, werden freundlich begrüßt, geben da ihre Bestellungen auf. Und das Tolle ist ja, das ist mir gerade so zum ersten Mal aufgefallen, eigentlich hat man so als Konditor oder als Kuchenbäcker und Eiskaffee-Betreiber einen ganz tollen Job, weil sie machen Leute einfach unmittelbar glücklich. Macht das Spaß?
3: Ja, also ich habe mich entschieden zwischen Pflege und Eiskaffee und fand dann im Prinzip Kaffee ein bisschen schöner, weil ja, es ist eben schön, wenn man sieht, dass die Leute so zufrieden wieder gehen.
0: Tja, und das alles in Friedrichshagen, da sind wir nämlich heute unterwegs. Kommt vorbei, sagt Hallo und erzählt uns, was euch in eurem Kiez wichtig ist. Alex ist direkt auf dem Marktplatz an der Böllsche Straße.
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Neue Musik von Taylor Swift, I knew ya. Den Song hat sie für den Pixar-Film Toy Story 5 geschrieben und hat sich damit einen Kindheitstraum erfüllt, denn sie ist großer Fan der Filmreihe Toy Story und für sie war es deshalb eine große Ehre, an dem Soundtrack mitzuwirken. Und so ein bisschen kehrt sie mit der Nummer ja auch zurück zu ihren musikalischen Wurzeln und die sind ja eher im Country-Folk-Bereich angesiedelt. Taylor Swift. Jetzt geht's in die 80er mit Billy Idol und Eyes Without a Face hier auf RBB 888.

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8: Guten Tag. Mieterhöhung bei landeseigenen Wohnungen. Rund 90.000 der insgesamt 400.000 Miethaushalte müssen damit rechnen, dass ihre Miete teurer wird. Laut den landeseigenen Wohnungsunternehmen wird sie um durchschnittlich 15 bis 30 Euro steigen. Als Grund nennen die Unternehmen stark gestiegene Bau- und Instandhaltungskosten. Die Linke, die Abgeordnetenhauswahl mit dem Thema Wohnen und Miete gewonnen hatte, reagiert empört und auch vom Berliner Mieterverein kommt Kritik. Weltkriegsmunition erfolgreich gesprengt. Die Munition war in einem Waldgebiet zwischen Potsdam und Berlin gefunden worden. Der Sperrkreis von 1,5 Kilometern wurde wieder aufgehoben. Betroffen waren auch 150 Menschen in Gatow. Sie können wieder in ihre Häuser zurück, wie die Stadt Potsdam mitgeteilt hat. Auch die Bundesstraße 2 und eine Landstraße sind wieder frei. Kältehilfe beginnt morgen. Zum Start der neuen Saison fehlen noch Notübernachtungsplätze für Obdachlose. Mehr dazu von Silke Mehring.
9: Laut Sozialsenatorin Kieseltepe sind für die kälteste Zeit von November bis März bislang 930 Plätze gesichert. Ziel seien aber wie in den Vorjahren mindestens 1000 Plätze. Die Senatorin appelliert an soziale Vermieter, geeignete Immobilien bereitzustellen. Dies werde immer schwieriger. Die Wohlfahrtsverbände fordern von der künftigen Landesregierung mehr Einsatz gegen Wohnungslosigkeit. Nötig seien vor allem eine ressortübergreifende Strategie und mehr Prävention.
8: Zwei Männer durch Schüsse verletzt. Der Vorfall passierte laut Polizei gestern Abend in Baumschulenweg. Zwei Unbekannte sollen im Berberitzenweg von einem Motorroller aus auf drei Männer gefeuert haben. Ein 20- und ein 35-Jähriger wurden getroffen. Beide kamen mit Schussverletzungen an den Beinen ins Krankenhaus. Der dritte Mann blieb unverletzt. Die Angreifer konnten flüchten. Gute Nachrichten für Fahrgäste von U1 und U2. Zwei Wochen nach dem Brand am U-Bahnhof Wittenbergplatz sollen die Linien ab dem kommenden Montag wieder wie gewohnt fahren. Einzelheiten von Axel Hofmann.
10: Mit den Reparaturarbeiten komme man gut voran, teilten die Berliner Verkehrsbetriebe mit. Wenn keine unvorhersehbaren Hindernisse mehr auftauchten, könnten die Züge zum Start der neuen Woche wieder planmäßig verkehren. Der Brand an einem Sicherungskasten hatte vor zwei Wochen den U-Bahn-Verkehr in der westlichen Berliner Innenstadt teilweise lahmgelegt. Die U1 fällt seitdem vollständig aus. Die U2 ist zwischen Bahnhof Zoo und Gleisdreieck unterbrochen.
7: Es ist 3:03 in Berlin. Das Wetter mit den aktuellen Temperaturen. Gesundbrunn 24 Grad, Mahlsdorf und Tegel 23. Bis zum Abend sonnig und trocken. Dazu weht ein böiger Südostwind. Morgen am Donnerstag erwartet uns dann ein Mix aus Sonne und lockeren Wolken. Ähnlich wie heute und dann auch wieder bis zu 24 Grad. Wir schauen mal auf die Straßen. A100 Stadtring Richtung Wedding zwischen Oberlandstraße und Kreuz Schöneberg. Stau, hier dauert es im Moment 10 Minuten länger. Im weiteren Verlauf staut es sich zwischen Hohenzollern-Damm und Dreieck Funkturm und rund um die Kreuzung Hallenseestraße und Messedamm. Und in Richtung Treptow stockender Verkehr zwischen Jakob-Kaiser-Platz und Funkturm. Außerdem zwischen Schmargendorf und Tempelhofer Damm wegen eines kaputten Autos. Hier müsst ihr im Moment 10 Minuten mehr einplanen. Länger dauert es auch in Westend auf dem Fürstenbrunner Weg Richtung Spandauer Damm, in Marzahn auf der Landsberger Allee stadtauswärts und in Köpenick auf der Rudolf-Rühl-Allee Richtung S-Bahnhof Wuhlheide. Ins Umland A10 nördlicher Berliner Ring Richtung Dreieck Havelland zwischen Kreuz Oranienburg und Oberkrämer ist nach einem Unfall die rechte Spur gesperrt. Und die westliche A10 ist zwischen Großkreuz und Vöben in beiden Richtungen nach einem Unfall gesperrt. Hier staut es sich. Da wo es geht, gute Fahrt und alle Meldungen zu Straßen und Schienen findet ihr auf rbb888.de und in unserer ARD Sounds App.
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6: Hallo Berlin.
7: Wir sind auf großer Kiez-Tour quer durch unsere Stadt. Mit meinem Kollegen Alex Schurich sind wir heute in Friedrichshagen und wir sind für euch mitten auf dem Marktplatz an der Böllsche Straße. Und die hat sogar schon auf die große Leinwand geschafft, nämlich sie war in der Kultkomödie High Alarm am Müggelsee. Die wichtigste Frage jetzt an dich, Alex. Hast du im Müggelsee schon einen Hai gesehen?
0: Nee, ich bin natürlich hingegangen heute Morgen, ist ja klar. Ne? Und ich wäre ja ein Idiot, nach Friedrichshagen zu fahren und nicht mal kurz an den Müggelsee zu gehen. Da die Hafenbar in dem Müggelpark direkt am Wasser, total nice. Ich habe nach Haien Ausschau gehalten, aber ich habe keinen gesehen. Aber es ist verdammt windig. Also heute muss man echt seine Mütze festhalten. Fühlt sich so ein bisschen an wie an der Nordsee hier.
7: Okay, okay. Naja, vielleicht siehst du ja noch einen. Wer weiß. Vielleicht kommt noch einer angetrieben. Genau. Wir sind auf Kiez-Tour heute noch bis 17.30 Uhr in Friedrichshagen in der Böllsche Straße. Ich bin Andreas Marschner. Schönen Mittwochnachmittag wünsche ich.

0: Purple Disco Machine zusammen mit Sophie and the Giants in the Dark hier bei uns auf RBB 88.8.
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0: Wir sind auf großer Kiez-Tour, 4 Wochen lang in unseren Kiezen in der Stadt. Heute ist mein Kollege Alex Schurich in Friedrichshagen und da natürlich auf der Böllsche Straße. Hier gibt es bekannte Orte wie das Kino Union oder die ehemalige Berliner Bürgerbräu-Brauerei. Aber auch neue Treffpunkte für die Nachbarschaft. Einer davon ist das Casa C, ein Coworking-Space, der Menschen zusammenbringen will. Alex, was ist denn das für ein Ort?
2: Ja, das ist nicht direkt hier in der Böllsche Straße, sondern in der Josef-Nawrocki-Straße, also genau gegenüber von diesem ehemaligen Berliner Bürgerbräu. Ich glaube, das kennt jeder, der schon mal irgendwie zum Müggelsee gegangen oder gefahren ist. Und genau gegenüber ist dieser Eingang. Du gehst so ein bisschen so in so ein Souterrain rein, kommst in so einem ganz netten kleinen Kaffeeraum mit einer tollen Espressomaschine raus. Dann geht's linker Hand in den Coworking-Space, wo man sich eben für einen Arbeitsplatz einmieten kann. Und Lennart hat das Ding gegründet, vor 2 Monaten erst. Und er kommt aus Schleswig-Holstein, ist aber überzeugter Friedrichshagener.
3: Ja, wir leben hier im Grünen. Wir erleben ganz viel Offenheit und Herzlichkeit. Das heißt, uns gefällt die Natur, uns gefallen die Menschen, uns gefällt die Gemeinschaft, die wir hier erleben in Friedrichshagen und die Anbindung an die Stadt. Für uns der optimale Ort zum Wohnen.
2: Und ich habe ihn heute Morgen besucht in seinem Casa C und einen sehr leckeren Espresso getrunken. Natürlich gefragt, ob das nicht so ein bisschen auch so eine tote Ecke ist. Weil also der ganze Geschäftsverkehr von der Böllsche Straße ist da nicht mehr. Aber er sagt, dieser Standort, an dem er da ist, genau die Kurve von der Josef-Nawrocki-Straße, die hat auch so ihre Vorteile.
3: Wir sind hier auf direkter Laufachse zum Müggelsee. Das heißt, man kommt hier vorbei am Lost Place der Brauerei und auch an Casa C. Und naja, wir wissen ja, die Brauerei darf nächstes Jahr ausgebaut werden. Wir freuen uns drauf. Es kann nur belebend sein für diese Ecke und für Friedrichshagen.
2: Ja, und das finde ich wiederum auch eine coole Info, weil diese Brauerei, die steht ja, glaube ich, seit Jahrzehnten leer. Man sieht da jetzt noch Laderampe 1, 2, 3, 4, die sind noch da und ansonsten ist da nicht viel. Aber es gibt jetzt Investoren, die bauen da was rein und ich glaube, ganz Friedrichshagen freut sich, wenn da wieder mehr Leben einzieht.
0: Ja, das klingt doch gut. Wir sind heute für euch in Friedrichshagen unterwegs und ja, wenn ihr einfach mal Hallo sagen wollt, Alex ist direkt auf dem Marktplatz in der Böllsche Straße.
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Jetzt muss ich dem Sascha hier gleich mal dazwischen fahren. Vorsicht, auf der A10 südlicher Berliner Ring Richtung Dreieck Werder. Zwischen Ludwigsfelde Ost und Ludwigsfelde West liegt ein Seil auf der Fahrbahn.

0: Alex Warren, Fever Dream, hier bei uns auf RBB 88.8.
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1: Um kurz vor vier mit Ricardo Westphal. Guten Tag. Das Deutschland-Ticket wird ab Januar erneut teurer. Es kostet dann 66,80 Euro. Das sind knapp 4 Euro mehr als bisher. Das hat der zuständige Koordinierungsrat entschieden auf Grundlage von Personal-, Energie- und Betriebskosten. Bund und Länder finanzieren das Deutschland-Ticket, das im gesamten Nah- und Regionalverkehr gilt, zurzeit mit jeweils 1,5 Milliarden Euro jährlich. Rund 14 Millionen Menschen in Deutschland nutzen es. Die Bundesregierung hat eine Reform der gesetzlichen Pflegeversicherung auf den Weg gebracht. Gesundheitsminister Linnemann sagte, die Zahl der Pflegebedürftigen habe sich innerhalb von 20 Jahren auf 6 Millionen verdreifacht. Deshalb müsse gespart werden. Dazu wird das System der Begutachtung verschärft. Außerdem werden die Beitragsbemessungsgrenze und der Zuschlag für Kinderlose angehoben. Außerdem soll die Prävention gestärkt werden, damit Menschen gar nicht erst zum Pflegefall werden. Eine Kommission soll außerdem eine Strukturreform erarbeiten. Die Wirtschaftsinitiative Made in Germany will das Vertrauen in den Standort Deutschland stärken. Dafür wollen die Mitgliedsunternehmen bis 2028 mehr als 850 Milliarden Euro investieren. Man glaube an Deutschland, so die Initiative, die aus rund 150 Unternehmen und Investoren besteht. Deutschland brauche aber wettbewerbsfähige Energiekosten, weniger Bürokratie und beschleunigte Genehmigungsverfahren. In Saudi-Arabien ist ein Flugzeug mit etwa 180 israelischen Passagieren notgelandet. Nach Medienberichten griff ein Pilot seinen Kollegen mit einem Messer an. Passagiere konnten ihn überwältigen. Das Flugzeug soll innerhalb einer Minute um 4 Kilometer abgesackt sein. Die israelischen Behörden prüfen, ob es sich um einen Terrorangriff handelte.
0: Und jetzt das Wichtigste aus Berlin.
1: Nach dem Brand im U-Bahnhof Wittenbergplatz sollen die Linien U1 und U2 ab Montag wieder wie gewohnt fahren. Mit den Reparaturarbeiten kommt die BVG nach eigenen Angaben gut voran. Der Brand an einem Sicherungskasten hatte vor 2 Wochen für große Schäden gesorgt. Die landeseigenen Wohnungsunternehmen erhöhen die Miete bei fast jedem vierten Haushalt. So müssen rund 90.000 Haushalte mit einer Anhebung der Monatsmiete um durchschnittlich 15 bis 30 Euro rechnen. Als Grund werden stark gestiegene Bau- und Instandhaltungskosten genannt. Linke und Mietervereine kritisieren die Maßnahme. Ehrenamtliche in Berlin können jetzt eine Ehrenamtskarten-App installieren. Damit können sie unkompliziert ihr Engagement nachweisen und Vergünstigungen bekommen, wie die Senatsverwaltung für Kultur und gesellschaftlichen Zusammenhalt mitteilte. Nutzer bekommen demnach digital Zugang zu mehr als 500 Angeboten in Berlin und Brandenburg. Infos dazu gibt es auf berlin.de unter dem Stichwort Ehrenamtskarte. 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
2: 4:02, das Berlin-Wetter mit den aktuellen Temperaturen. Kreuzberg 24 Grad, am Müggelsee 23, Marzahn 24. Bis zum Abend bleibt sonnig und trocken, dazu weht ein böiger Südostwind. Morgen am Donnerstag erwartet uns ein Mix aus Sonne und lockeren Wolken. Das Ganze bei nochmal bis zu 24 Grad. Wir schauen auf die Straßen. A100 Stadtring Richtung Wedding zwischen Oberlandstraße und Kreuz Schöneberg Stau. Hier dauert es bis zu 10 Minuten länger im Moment. Im weiteren Verlauf staut es sich zwischen Hohenzollerndamm und Dreieck Funkturm und rund um die Kreuzung Halenseestraße und Messedamm. Und in Richtung Treptow stockender Verkehr zwischen Jakob-Kaiser-Platz und Funkturm. Außerdem zwischen Schmargendorf und Tempelhofer Damm wegen eines kaputten Autos. Hier müsst ihr 10 Minuten mehr einplanen. Länger dauert es auch in Westend auf dem Fürstenbrunner Weg Richtung Spandauer Damm, in Tiergarten auf der Potsdamer Straße Richtung Mitte, in Marzahn auf der Landsberger Allee stadtauswärts und in Köpenick auf der Rudolf-Rühl-Allee Richtung S-Bahnhof Wuhlheide. Lichterfelde, die Heinersdorfer Straße ist zwischen Hildburghauser Straße und am Pfuhl in beiden Richtungen gesperrt. Hier gibt es ein Gasleck. Und dann noch ins Umland. Die westliche A10 ist zwischen Großkreuz und Föben in beiden Richtungen nach einem Unfall gesperrt. Und es gibt lange Staus. Haltet durch und gute Fahrt da, wo es geht. 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
0: Hallo Berlin.
2: Wir sind auf großer Kiez-Tour, insgesamt 4 Wochen lang. Wir kommen zu euch jeden Tag, sind wir an einem anderen Ort in unserer Stadt und heute sind wir in Friedrichshagen mit der legendären Böllsche Straße und da ist auch mein Kollege Alex Schurig, genauer gesagt auf dem Marktplatz und dort steht zwischen Maulbeerbäumen und Nebelbrunnen auch die Bronzestatue eines berühmten Preußen. Wer ist das, Alex?
3: Friedrich der Zweite, Friedrich der Große, der alte Fritz, König von Preußen. Hm. Und ich muss mich entschuldigen, ich habe vorhin mal gesagt, Kaiser Friedrich ist natürlich völliger Blödsinn. Also ich, Adelsdepp, es ist der König von Preußen gewesen. Vielen Dank für alle, die an uns Mails geschrieben haben und das mal richtig gestellt haben. So, also das hätten wir geklärt. Ist übrigens ein extrem beliebter Spielplatz für kleine Kinder, dieses Denkmal, weil man kann so lustig um den Sockel rumlaufen und Fange spielen. Ja, der hat das hier gegründet, ne? Friedrichshagen. Deswegen heißt das auch so. Irgendwann 1753, ganz genau. Und hat hier tatsächlich Baumwollspinner angesiedelt. War so ein richtiges Kolonistendorf. Später ist es dann Sommerfrische geworden. Und heute ist es einfach eine sehr, sehr nette Gegend im Südosten von Berlin.
2: Ja, Alex, da kannst du auch bald als Reiseführer arbeiten, ne? Nach der Kiez-Tour.
3: Aber hey, es gibt auch Sachen, die nicht so gut laufen. Und da will ich den Köpenickern jetzt mal auf den Zahn fühlen in den nächsten Minuten.
2: Ah, okay. Na, das hören wir gleich. Wir sind auf Kiez-Tour und schalten gleich wieder zu Alex, denn der ist heute in Friedrichshagen auf der Böllsche Straße. Ein schöner Kiez, wie wir schon gehört haben. Allerdings könnte auch einiges besser laufen und genau was, das hören wir gleich. Ich bin Andreas Marschner. Schönen Mittwoch.

0: Bryan Adams, Summer of 69, das sind die 80er hier bei uns auf RBB 88.8.
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0: Ja, wir sind auf großer Kiez-Tour insgesamt 4 Wochen lang, stellen euch spannende Orte und natürlich Menschen bei uns in Berlin vor. Heute ist mein Kollege Alex Schurich unterwegs in Friedrichshagen in der Böllsche Straße. Und Alex, wir haben schon viel Positives über den Kiez gehört, was die Menschen da so lieben. Aber es gibt natürlich auch Dinge, die besser laufen könnten, oder?
2: Ja, wobei du musst schon so einen Moment bohren, bis du dazu kommst, also bis die Leute dir erzählen, was hier in dem Kiez doof ist, weil eigentlich alle hier wahnsinnig zufrieden sind. Es ist schön mit dem Müggelsee und so. Aber hey, was soll ich lange darüber rumsinieren? Fragen wir doch einfach mal welche. Also Maria zum Beispiel ist mit ihren beiden Kindern hier gerade auf dem Markt und die müssen gerade mal aufs Klo. Aber für eine kurze Frage reicht's ja wohl noch. Maria, was könnte hier in Friedrichshagen besser laufen?
3: Ja, Fahrradwege haben wir echt genug, aber so ein bisschen, das ist schwierig hier zu gestalten, der Verkehr halt einfach so ein bisschen, die Sicherheit hier auf der Böllsche Straße, aber das ist so ein langes Thema schon.
2: Und für die Kinder?
3: Für die Kinder haben wir eigentlich super Spielplätze, also finde ich super hier.
2: Ja, okay, das ist ja schon mal schön zu hören, aber es gibt tatsächlich auch einen Bürgerverein, Friedrichshagen, der macht sich Sorgen so ein bisschen darum, dass die Böllsche Straße sich zum Negativen verändert. Darüber habe ich eben mit Sigrid vom Bürgerverein gesprochen.
4: Ja, die Struktur verändert sich jetzt auch schon. Es gibt inzwischen mehrere Nagelstudios, die vorher nicht vorhanden waren. Aber im Großen und Ganzen ist das eben immer noch eine sehr attraktive Einkaufsstraße und zieht auch immer noch viele Touristen an.
2: Ja, und genau das ist das Problem, dass so viele Menschen hier hinkommen, und zwar mit dem Auto. Und Sigrid befürchtet, wenn jetzt hier umgeplant wird, so wie es die Bezirksverwaltung von Köpenick vorhat, dann ist das ziemlich schlecht für die alteingesessenen Geschäfte hier.
4: Diese Geschäfte sind eben wirklich ganz alt. Es gibt die Bäckerei, Dresdner Feinbäckerei, die 120 Jahre gerade besteht und ein entsprechende eben das Bestehen gefeiert hat.
2: Ja, deswegen ist der Bürgerverein im Clinch mit der Bezirksverwaltung. Man trifft sich, man diskutiert miteinander und irgendwie soll die Böllsche Straße umgestaltet werden.
0: Ja, naja, hoffen wir mal. Aber ist ja gut, dass sie kommunizieren. Und wir sind jedenfalls weiter für euch in Friedrichshagen unterwegs. Kommt gerne vorbei. Alex ist auf dem Marktplatz in der Böllsche Straße und freut sich auf euch.
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0: Jetzt gibt's neue Musik von einer Sängerin und Songwriterin aus Hamburg, Tiffany Harris. Sie schreibt und singt ja ziemlich emotionale Songs und sie hatte schon ja ein paar Hits, Breath und Vertigo, und jetzt hören wir ihre neue Single Find Me.

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1: Tiffany Harris, Find Me. Und ich habe eben gesagt, der Song, der einer hieß Breath, der heißt natürlich Breathe, den sie auch schon als Hit hatte.
2: Liebe 888, Mitarbeiter, es spricht Ihren RBB-Sicherheitsbeauftragten Herrn Mangold mit einer Durchsage zum Reizthema Pylonenrückführung. Ich wiederhole mir nur ungern. Pylonen, die zu Veranstaltung ausgeliehen worden waren, müssen danach fristgerecht zurückgeführt werden sein. Mir fehlen aktuell 7 Sicherheitspylonen. Einen habe ich schon in der Kantine gesehen, 2 waren im Parkhaus und einen habe ich noch als lustigen Zwerg verkleidet auf den Stuhl von die vorlaute Fahrstuhlbeauftragte Frau Schmöckert-Rumpfhose gesehen. Das finde ich ja persönlich recht lustig. Der kann auch ruhig bleiben.
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0: ABC, The Look of Love. Das sind die 80er hier bei uns auf RBB 88.8.
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0: Das Kino Union, das ist ja legendär in Friedrichshagen. Aber wie viele Berlinerinnen und Berliner hat unsere Reporterin heute Morgen zwischen 8 und 10 getroffen in der Böllsche Straße, die in diesem Jahr schon dort im Kino waren? Das ist unsere Schätzfrage für heute, für die große Kiez-Tour. Wir sind ja heute in Friedrichshagen, eben mit dem legendären, mit dem legendären Union-Kino. Aber wie viele waren es da? Es kommen schon viele, viele Tipps rein. Melli tippt das hier.
2: Hallo, ich tippe auf 7 Personen. Ich kenne das Kino nicht mal, ich war da noch nie. Ich stelle mir das vor, als ob es da kaum Menschen gibt. Keine Ahnung. Also ich glaube, sie wird da nicht mehr vielen begegnen heute. Und dementsprechend würde ich sagen, nicht mehr als 7 Personen sind denn auch wirklich drin gewesen.
0: Na, und Gabriele hat uns auch ihren Tipp geschickt.
3: Zwischen 8 und 10 trifft sie 54 Menschen, die in diesem Jahr schon in diesem Kino waren.
0: Ja, und was glaubt ihr, wie viele Berliner und Berlinerinnen hat sie getroffen, die schon in diesem Jahr dort im Kino waren? Schickt uns euren Tipp und wer am nächsten dran ist, der gewinnt ein cooles DAB Plus Radio bis 17 Uhr. Also noch eine gute halbe Stunde könnt ihr euren Tipp abgeben.
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4: Guten Tag. Mieterhöhung bei landeseigenen Wohnungen. Fast ein Viertel der insgesamt 400.000 Mieterhaushalte müssen damit rechnen, dass es teurer wird. Laut den landeseigenen Wohnungsunternehmen wird die Miete um durchschnittlich 15 bis 30 Euro steigen. Als Grund werden stark gestiegene Bau- und Instandhaltungskosten genannt. Die Linke, die die Abgeordnetenhauswahl mit dem Thema Wohnen und Miete gewonnen hatte, reagiert empört und auch vom Berliner Mieterverein kommt Kritik. Rohrbruch in Spandau. Gestern. Jetzt wurde Bilanz gezogen. Der Einsatz in der Siemensstadt hat laut der Feuerwehr rund 21 Stunden gedauert. Über 140 Kräfte insgesamt waren vor Ort, um Keller leer zu pumpen und eine Gasleitung zu schließen. Wie es zu dem Rohrbruch kam, das hat uns der Sprecher der Berliner Wasserbetriebe, Stefan Natz, gesagt.
5: Also das Rohr dort nicht geplatzt, sondern an einem am Montag neu gebauten Hausanschluss, wie diese zur Siemensstadt gehörende Industriegebäude, ist ein Teil weggerutscht, sodass das Wasser ungehindert austreten konnte. Wir sichern jetzt das Rohr. Insofern kann rundum wieder normal Wasser genutzt werden.
4: Am Werner-Werkdamm waren über Stunden mehr als 1 Million Liter Wasser ausgelaufen. In mehreren Straßen musste der Strom und die Wasserversorgung unterbrochen werden. 1200 Menschen waren davon betroffen. Neues Wohnquartier eröffnet. Auf dem Gelände des ehemaligen Spaßbads Blub sind in den vergangenen Jahren 860 neue Wohnungen entstanden. Berlin-Reporterin Juliane Kowolik war dort.
6: Die allermeisten Wohnungen hier sind noch unbewohnt. Deshalb wirkt das Ganze wie eine Geisterstadt, in der die Pflanzenbeete gerade erst angelegt wurden und noch keine Kinder auf dem Spielplatz toben. 100 Einheiten sind Sozialwohnungen. Die restlichen sind teilmöblierte Luxus-Apartments für bis zu 30 Euro den Quadratmeter warm. Im Gemeindehaus können die Bewohner dafür dann das Fitnessstudio und die Dachterrasse nutzen. Die Anwohner erzählen mir, dass sie froh sind, dass auf der so lange brachliegenden Fläche des ehemaligen Blub-Badeparadieses jetzt wieder neue Nachbarn einziehen.
4: Bauarbeiten am Dreieckfunkturm. Deshalb fahren heute ab 22 Uhr bis Montag früh keine S-Bahnen zwischen Halensee und Beusselstraße. Es gibt aber Alternativen, wie uns Andreas Friedrich von der S-Bahn sagte.
7: Fahrgäste haben die Möglichkeit, mit dem Ersatzverkehr entlang der Ringbahn zu fahren. Diese hält allerdings nicht am Westkreuz. Das heißt, Fahrgäste, die vom Ring auf die Stadtbahnlinien S3, S5, S7, S9 umsteigen wollen, fahren mit der Ringbahn bis Charlottenburg. Und grundsätzlich ist es eine Empfehlung von uns, vor der Fahrt nochmal die Verbindung im Navigator in der S-Bahn-App zu überprüfen, um zu gucken, ob die S-Bahn so fährt und wie vielleicht der schnellste Weg ist.
4: Die Sperrung ist nötig, weil Arbeiten für den Neubau der Westeinbrücke und Vorbereitungen für die Inbetriebnahme der Siemensbahn stattfinden. Verwaltungsgericht verbietet Schweinehaltung. Im konkreten Fall geht es um eine Berliner TikTokerin. Sie darf laut Urteil ihr Schwein nicht mehr in ihrer Altbauwohnung im 4. Stock halten. Ohne frei zugänglichen Auslauf und Suhlmöglichkeiten verstoße die Haltung gegen das Tierschutzgesetz, so die Verwaltungsrichter. Die Frau hatte argumentiert, das Schwein könne sich in der 70 Quadratmeter großen Wohnung frei bewegen. Außerdem sei es regelmäßig auf einem Hof in Brandenburg. Die Berlinerin kann gegen das Urteil noch Berufung einlegen.
8: 4:05 in Berlin. Das Wetter mit den aktuellen Temperaturen. Hansaviertel, Mitte und Charlottenburg 23 Grad. Bis zum Abend bleibt es sonnig und trocken. Dazu weht aber auch ein böiger Südostwind. Morgen am Donnerstag ein Mix aus Sonne und lockeren Wolken. Wieder bei bis zu 24 Grad. Wir schauen mal auf die Straßen. A100 Stadtring Richtung Wedding zwischen Oberlandstraße und Kreuz Schöneberg. Stau, hier müsst ihr 10 Minuten mehr einplanen. Im weiteren Verlauf staut es sich zwischen Hohenzollerndamm und Dreieck Funkturm. Und in Richtung Treptow stockender Verkehr zwischen Jakob-Kaiser-Platz und Funkturm. Außerdem zwischen Schmargendorf und Tempelhofer Damm hier plus 20 Minuten. Länger dauert es auch auf der Tiergartenstraße und der John-Forster-Dalles-Allee Richtung Mitte. In Marzahn auf der Landsberger Allee statt auswärts. Und in Köpenick auf der Rudolf-Rühl-Allee Richtung S-Bahnhof Wuhlheide. Wilhelmstadt. Auf der Heerstraße gibt es in Höhe Gartower Straße Behinderungen nach einem Unfall. Hier staut es sich rund um die Kreuzung. Ja, das war's soweit mit den Meldungen. Gute Fahrt. 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
9: Hallo Berlin.
8: Hallo, ich bin Andreas Marschner. Wir sind in der vierten Woche unserer Kiez-Tour und heute in Friedrichshagen unterwegs. Schaut einfach mal vorbei. Mein Kollege Alex Schurich ist dort in der Böllsche Straße auf dem Marktplatz. Und Alex, freust du dich, wenn unsere Hörerinnen und Hörer Zeit haben und mal bei dir vorbeikommen?
10: Ja klar, das finde ich voll nett. Das ist ja gerade auch der Sinn von dieser Kiez-Tour, dass wir mit euch quatschen wollen. Also eben ist zum Beispiel Sabine vorbeigekommen, meinte so, hallo, ich bin die Sabine, ich wollte mal kurz Tag sagen und hat mir so 3 Stückchen Kuchen in die Hand gedrückt.
8: Oh.
10: Voll nice, ja. Haben ein bisschen darüber gequatscht, was wir hier so im Radio machen. Ich habe mich für den Kuchen bedankt und gleich werde ich den mal verputzen.
8: Ja, mal alle 3 Stückchen gleich so? Ja, naja, gut. Wir werden nicht so kennen.
10: Nein,
8: ja.
10: wir sind ja hier mit einem ganzen Team draußen.
8: Also, okay.
10: Wenn ihr vorbeikommt, also das RBB888-Team wartet auf euch.
8: Ja, lasst es euch schmecken. Dann esst erstmal Kuchen. Ich mache erstmal ein bisschen Musik hier. Wir sind mit unserer Kiez-Tour heute in Friedrichshagen auf dem Marktplatz in der Böllsche Straße. Ja, jetzt gibt es erstmal 2 Songs am Stück.

0: Immer wieder eine coole Nummer. All Night Long, Lionel Richie. Das sind die 80er hier bei uns auf RBB 88.8.
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0: Ja, da sind wir mitten dabei, quer durch Berlin. Heute ist mein Kollege Alex Schurig in Friedrichshagen unterwegs. Und wir haben in den letzten Tagen die Menschen in den verschiedenen Kiezen immer wieder auch gefragt, wie würdet ihr euch denn so beschreiben? Und die Wilmersdorfer, die sagen, okay, wir sind sehr ordentlich. Die Tempelhofer, die haben sich als bodenständig bezeichnet. Ja, und Alex, die Friedrichshagener, was hast du heute von den Friedrichshagenern gehört?
2: Ja, ey, das ist das Tolle hier an der Böllsche Straße ist, du triffst relativ viele Menschen, denen du schon von weitem ansiehst, die haben Lebenserfahrung. Also ich glaube, diese zahllosen Cafés, die hier gibt und dieses gechillte Leben, das ist besonders attraktiv für Menschen Ü65 und die wissen natürlich, wo es lang geht im Leben und wie sie so drauf sind und vor allem, wie ihre Nachbarn auch so sind. Ich rede mal mit Uschi und Burkhard, die stehen hier gerade an dem Brunnen. Ja, wie tickt er denn so, der Friedrichshagener?
3: Der ist auch sehr bescheiden.
2: Wie zeigt sich das?
3: Ja, das sieht man auch, wie bescheiden wir sind.
2: Gut, was sagen Sie?
4: Auch sehr bescheiden.
2: Okay, alles klar.
4: Also ordentlich sind wir auch.
2: Wir stehen ja hier direkt vor der Kirche. Das ist doch die Kirche mit dem Kirchturm, der irgendwie mal in den 70ern in so einem Sturm auseinandergefallen ist oder so. Ne? Wie war das?
3: Leider war der Bahnhof Friedrichshagen kaputt. Das war kaputt. Da war doll der Sturm. Man konnte nicht rausgehen.
2: Ja, und da musste
3: ich aber noch nicht hier gewohnt. Da habe ich auf der anderen Seite gewohnt, in Köpenick.
2: Ah ja, und aber dann haben Sie den Kirchturm hier abgerissen, oder? Ja, ja.
4: Das wissen wir nicht. Ich bin 30 Jahre erst hier.
2: Okay.
3: Wir haben den abgerissen und dann nur noch zur Hälfte aufgebaut. Der war ganz spitz hier. Sehen Sie noch auf alten Bildern.
2: Ja, ist doch auch krass, oder? Der Kirchturm, also quasi das höchste Gebäude hier, ist in den 70er Jahren mal von einem Sturm nicht direkt umgefällt worden, aber so kaputt gemacht worden, dass sie ihn hinterher abgerissen haben. Und die bescheidenen Friedrichshagener sagen, ja, war halt so, jetzt ist er halt nicht mehr so schön hoch.
0: Ja, also wenn wir mal Uschi und Burkhard nehmen, die Friedrichshagener sind bescheiden und auch bodenständig, ne, würde ich mal sagen.
2: Ja, kannst du wohl sagen, genau. Ja. Und ich würde auch sagen, sie wissen auch, wie gutes Leben geht. Also habe ich ja schon mehrfach gesagt, so viele Cafés auf einem Haufen wie hier in der Böllschen Straße habe ich lange nicht gesehen.
0: Ja, also da sind wir heute für euch unterwegs. Kommt gerne vorbei. Alex ist noch bis 5:30 auf dem Marktplatz in der Böllsche Straße und er freut sich auf euch.
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0: Jetzt neue Musik von Cat's Eye, Animal. Mhm.

0: Sting, Shape of My Heart. Aus dem Jahr 93 war damals auch die Titelmusik zum Film Leon, der Profi. Ja, hier ist RBB 88.8.
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1: Um 17 Uhr mit Ricardo Westphal. Guten Tag. Einen Tag vor Inkrafttreten des neuen Tankrabatts sind die Spritpreise deutlich gesunken. Laut ADAC war zum Beispiel Super E10 heute Vormittag im Schnitt um 4,2 Cent günstiger als gestern um diese Zeit. Ein Grund für den Preisrückgang könnte laut ADAC die jüngste Entspannung an den internationalen Ölmärkten sein. Der Tankrabatt in Höhe von 17 Cent tritt Mitternacht in Kraft und gilt dann bis Ende des Jahres. Das Deutschlandticket wird ab Januar erneut teurer. Es kostet dann 66,80 Euro. Das sind knapp 4 Euro mehr als bisher. Das hat der zuständige Koordinierungsrat entschieden auf Grundlage von Personal-, Energie- und Betriebskosten. Bund und Länder finanzieren das Deutschlandticket, das im gesamten Nah- und Regionalverkehr gilt, zurzeit mit jeweils 1,5 Milliarden Euro jährlich. In Saudi-Arabien ist ein Flugzeug mit etwa 180 israelischen Passagieren notgelandet. Nach Medienberichten griff ein Pilot seinen Kollegen mit einem Messer an. Passagiere konnten ihn überwältigen. Das Flugzeug soll innerhalb einer Minute um mehr als 4 Kilometer abgesackt sein. Die israelischen Behörden prüfen, ob es sich um einen Terrorangriff handelte.
0: Und jetzt das Wichtigste aus Berlin.
1: Die Berliner Staatsanwaltschaft hat bundesweit Razzien im Reinigungsgewerbe durchführen lassen. Ermittelt wird unter anderem wegen Schwarzarbeit und Menschenhandels. Über 100 Wohnungen, Unterkünfte, Firmen und Hotels wurden nach Angaben des Hauptzollamts Berlin durchsucht und 10 Haftbefehle vollstreckt. Über 100 Millionen Euro wurden außerdem beschlagnahmt. Rund 2200 Beamte waren im Einsatz, darunter in Berlin. Nach dem Brand im U-Bahnhof Wittenbergplatz sollen die Linien U1 und U2 ab Montag wieder wie gewohnt fahren. Mit den Reparaturarbeiten kommt die BVG nach eigenen Angaben gut voran. Der Brand an einem Sicherungskasten hatte vor 2 Wochen für große Schäden gesorgt. Steffen Krach und Derya Çalar sind die neue SPD-Doppelspitze im Berliner Abgeordnetenhaus. Sie wurden in der Fraktionssitzung am Nachmittag gewählt, wie eine Sprecherin bestätigte. Krach erhielt demnach 73%, die Co-Vorsitzende Çalar 91%. Vorgänger Rad Saleh trat nach 15 Jahren nicht noch einmal an. 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
2: Gleich 3:05, das Berlin-Wetter mit den aktuellen Temperaturen. Köpenick 22 Grad, Schöneberg 23, Adlershof 22. Bis zum Abend bleibt's sonnig und trocken, dazu weht ein böiger Südostwind. Und morgen am Donnerstag ein Mix aus Sonne und lockeren Wolken bei nochmal bis zu 24 Grad. Wir schauen auf die Straßen A100, Stadtring Richtung Wedding zwischen Oberlandstraße und Kreuz. Schöneberg Stau, hier dauert es 10 Minuten länger. Im weiteren Verlauf ebenfalls Stau zwischen Schmargendorf und Spandauer Damm. Hier braucht ihr mehr Geduld, im Moment plus 40 Minuten. Und in Richtung Treptow stockender Verkehr zwischen Jakob-Kaiser-Platz und Funkturm. Außerdem zwischen Schmargendorf und Tempelhofer Damm. Hier dauert es 20 Minuten länger. Länger dauert es auch noch auf der Tiergartenstraße und der John-Forster-Dalles-Allee Richtung Mitte in Friedrichshagen auf dem Fürstenwalder Damm, statt auswärts vor der Böllsche Straße und in Köpenick auf der Rudolf-Rühl-Allee Richtung S-Bahnhof Fuhlheide. Lichterfelde, die Heinersdorfer Straße, ist zwischen Hildburghauser Straße und am Pfuhl in beiden Richtungen gesperrt. Hier gibt es ein Gasleck. Und ins Umland schauen wir mal, ob es da Meldungen gibt. Gibt es A10, westlicher Berliner Ring, zwischen Großkreuz und Vöben in beiden Richtungen Behinderungen nach einem Unfall. Hier staut es sich. Richtung Dreieck Havelland plus 40 Minuten, Richtung Dreieck Werder dauert es eine Viertelstunde länger. Haltet durch und gute Fahrt. 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
0: Hallo Berlin.
2: Hallo, ich bin Andreas Marschner. Wir sind auf großer Kiez-Tour durch unsere Stadt, 4 Wochen lang. Mein Kollege Alex Schurich ist heute schon den ganzen Nachmittag in Friedrichshagen unterwegs, auf dem Marktplatz an der Böllsche Straße und drumherum. Ja, und was er in der Zeit so entdeckt, erlebt und auch gehört hat, das erzählt er uns in knapp 10 Minuten und auch, wo wir dann morgen sind. Jetzt gibt es erstmal 2 Hits am Stück. Schönen Sonntag, wollte ich schon sagen. Schönen Mittwochnachmittag wünsche ich.

0: Chaperone. Good luck, Babe, hier auf RBB 888.
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0: Ja, Kiez-Tour Woche 4. Heute waren wir bei euch in Friedrichshagen auf der Böllsche Straße gemeinsam mit meinem Kollegen Alex Schurich. Ja, haben wir uns umgehört. Was macht den Kiez aus und was bewegt die Menschen da gerade so? Alex, was ist dein Fazit?
2: Ja, es ist einfach schön hier. Also Friedrichshagen ist irgendwie so anders als vieles anderes in Berlin. Ja, es ist so ein bisschen, es hat so ein Flair von so einer, ich würde mal sagen, so einer kleinen Kurstadt irgendwo im Mittelgebirge oder so. Hier diese Böllsche Straße so als Flaniermeile, dann der gemütliche Müggelsee am Ende. Also echt ein netter Ort. Manche von diesen Häusern sind irgendwie über 200 Jahre alt. Also man fühlt sich nicht mehr so richtig wie in Berlin, aber es ist eben Berlin.
0: Also du bist gerne da, aber wir ziehen ja morgen weiter. Das heißt, du kannst leider nicht da bleiben.
2: morgen Wurzeln schlagen.
0: Morgen geht's mit unserer Kiez-Tour an den Teglersee. Packst du für morgen die Badehose ein? Soll ja nochmal schön werden.
2: Ja, hätte ich natürlich heute auch schon, ne, mit dem Müggelsee. Aber ey, ich sag's dir, das ist mit dem Wind, das ist schon ganz schön kühl. Also Baden ist jetzt nicht unbedingt so das Gebot der Stunde. Aber hey, Tegel ist natürlich toll, weil das ist quasi genau das andere Ende von der Stadt. Ja? Ich bin jetzt hier im Südosten, morgen ganz im Nordwesten. Und auch da ein toller See, auch da eine tolle Seepromenade. Und ich wette mal, stolze Tegeler.
0: Ja, da können wir mal von auskämmen. Aber bleibt spannend, dann morgen sind wir mit unserer Kiez-Tour in Tegel am Teglersee, dann auch wieder mit Alex. Alex, jetzt isst du bestimmt noch ein Stück Kuchen, oder?
2: Noch eins.
0: Das ist also eine süße Ecke da.
2: Ich sag Pap. Satt.
0: Okay, Alex isst jetzt noch Kuchen und wir machen hier erstmal Musik weiter. Jetzt kommt Mark Forster mit Übermorgen.

gibt eine Meldung aus der RBB 888 Verkehrszentrale. Vorsicht auf der A100 Stadtring Richtung Wedding. Zwischen Tempelhofer Damm und Albuinstraße liegen Gegenstände auf der Fahrbahn.

0: Die Gaga Pokerface. Oh, passt ja. Lady Gaga ist ja auch gerade Mutter geworden. 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
0: Ja, wie viele Friedrichshagener hat unsere Berlin-Reporterin Juliane Kowalik heute Morgen zwischen 8 und 10 Uhr getroffen, die in diesem Jahr schon im Union-Kino waren? Das war die Schätzfrage heute auf unserer Kiez-Tour. Alle warten schon auf die Auflösung. Juliane, wie viele hast du denn gezählt?
2: Ich war ganz schön fleißig. Ich habe nämlich insgesamt 111 Menschen gefragt, direkt vor dem Kino Union hier in der Böllsche Straße. Und von denen haben mir 62 gesagt, dass sie in diesem Jahr schon mal hier im Kino waren. Die meisten sind tatsächlich richtige Kinofans. Also die sind zum Teil jede Woche da, gucken sich die allerneuesten Filme an. Die allermeisten waren heute hier morgen Rentner, denn immer mittwochs ist Seniorenkino und da waren alle drei Säle heute relativ gut besucht.
0: Wow, das ist doch echt erstaunlich. Gut, und morgen gibt's natürlich eine neue Schätzfrage, denn auch morgen geht unsere Kiez-Tour weiter und morgen sind wir dann in Tegel.
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0: halb sechs in Berlin. Das Berlin-Wetter kommt jetzt mit 23 Grad in Tegel und 22 in Schmöckwitz. 13 bis 10 Grad erwarten wir in der kommenden Nacht. Morgen nochmal mit 24 Grad maximal.
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0: Ich bin Ingo Hoppe und den Verkehrsservice schulde ich euch noch. 100 Stadtring Richtung Wedding zwischen Oberlandstraße und Kreuz Schöneberg. 10 Minuten Stau. Im weiteren Verlauf Stau zwischen Schmargendorf und dem Spandauer Damm. Dort plus 15 Minuten. Richtung Treptow stockend Jakob-Kalbasser-Platz und Funkturm. Außerdem plus 10 Minuten zwischen Schmargendorf und dem Tempelhofer Damm. Ja, was machen wir in dieser halben Stunde? Die vielleicht bald regierende Bürgermeisterin und ihre Mitgliedschaft in der Roten Hilfe. Das wird ein Thema sein. Drohnenerkennungssystem am BER und erstes Thema gleich. Steffen Krach ist der neue SPD-Fraktionschef.

0: 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Die Berliner SPD-Fraktion hat heute Nachmittag eine neue Parteispitze gewählt. Erstmals eine mit zwei Spitzen. Steffen Krach und Derya Çağla teilen sich das Amt für den Fraktionsvorsitz. Die beiden waren auch zuvor nominiert worden. Ist also keine Überraschung. Kirsten Buchmann aus unserer Redaktion Landespolitik hat das verfolgt. Grüß dich, Kirsten.
1: Grüß dich, Ingo.
0: Steffen Krach, nach der Wahlniederlage als Spitzenkandidat, ist er dennoch der neue starke Mann der SPD? Und wie stark ist er in der Doppelspitze mit Frau Çağla? Was sagst du?
1: Ja, also mit Blick auf ihre Ergebnisse bei der SPD-Fraktionsvorstandwahl schneidet Çağla besser ab. Sie erhielt 20 Stimmen der anwesenden 22 Fraktionsmitglieder, Krach 16. Mit dem Ergebnis könne er leben, sagte er. Krach war der Spitzenkandidat der SPD im Abgeordnetenhauswahlkampf. Zuvor war er Regionspräsident in Hannover, davor 7 Jahre lang Wissenschaftsstaatssekretär in Berlin. Seine Spitzenkandidatur verleiht ihm durchaus ein Gewicht. Allerdings muss man sagen, er kam als Kandidat von außen, ist also ohne Hausmacht in der Berliner SPD. Das ist bei seiner Co-Fraktionschefin Çağla anders. Sie sitzt seit 10 Jahren im Berliner Landesparlament und ist im SPD-Kreisverband Neukölln verankert.
0: Mhm. Wofür stehen die denn jeweils? Also Steffen Krach hat ja sehr offen gesagt nach der Wahlniederlage, wir können nicht zufrieden sein, wir brauchen einen Neuanfang. Beschreib mal.
1: Die Wahl von Derya Çağla ist eher ein Ausdruck der Kontinuität in der Fraktion, denn bisher war sie schon eine der stellvertretenden SPD-Fraktionsvorsitzenden. Sie steht dem langjährigen Fraktionschef Saleh vom linken Parteiflügel nahe. Die Wahl der Fraktionsdoppelspitze ist dann als Signal zu sehen, zwischen dem bisherigen Kurs und einem Neuanfang austarieren zu wollen. Für den Neuanfang steht in dieser Doppelspitze mit Çağla Steffen Krach, der eben neu in die Fraktion gekommen ist.
0: Herr Krach hat angekündigt, ich will nicht Senator werden. Es wurde ihm bei seinem Weggang aus Hannover versprochen, falls er nicht regierender wird. Warum will er denn jetzt nicht Senator sein?
1: Das dürfte mehrere Gründe haben. Unsicherheit besteht, weil ja Ermittlungen gegen Krach laufen im Zusammenhang mit seiner vorherigen Tätigkeit als Regionspräsident in Hannover. Untersucht wird wegen des Anfangsverdachts von Vorteilsannahme. Es gilt die Unschuldsvermutung. Aber die Ermittlungen sind ein Damoklesschwert. Mit Krach als Senator könnte das eine neue Landesregierung belasten. Wobei momentan ja auch noch offen ist, ob es überhaupt zu einer Dreierkonstellation Rot-Grün-Rot mit der Linken an der Spitze kommen wird. Morgen starten dazu erste Gespräche. Klar ist aber, die Kräfte in der SPD-Fraktion haben sich verschoben. Dass Krach nun die Fraktionsspitze innehat, nimmt dem bisherigen Fraktionschef Raed Saleh die Machtbasis, die er 15 Jahre hatte.
0: Das ist das Ende der Ära Raed Saleh. Der galt ja als der Strippenzieher im Hintergrund, wurde dann angeschossen durch Michael Müller und andere. Nun ist er weg. Der hat ja den linken Flügel gestärkt. Linker Flügel jetzt durch Frau Çağla, aber repräsentiert, sagst du. Ist es jetzt gut für einen Neuanfang?
1: Ja, wir müssen sehen, wie stark die Zäsur sein wird und wie die neue Doppelspitze die Weichen stellen wird. Da lassen sich die beiden frisch gewählten Fraktionsvorsitzenden erstmal noch gar nicht in die Karten schauen. Ihr Vorgänger Saleh hatte seinen Rückzug als Fraktionschef damit begründet, er wolle die Konsequenzen aus der Niederlage seiner Partei bei der Abgeordnetenhauswahl ziehen. Es ist aber aus meiner Sicht gut denkbar, dass er weiter im Hintergrund agiert, auch ohne seinen Posten als Fraktionschef. Und denkbar ist auch, dass er, wenn er einen günstigen Zeitpunkt sieht, wieder in den Vordergrund rücken will.
0: Ja, kann ich mir auch vorstellen, dass er nochmal, weil Kirsten Buchmann live war das auf RBB 888. Vielen Dank zur neuen Doppelspitze der Berliner SPD. Es ist 5:08.

0: 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Stellt euch vor, ihr wollt vom BER starten, Koffer sind aufgegeben und dann geht nichts mehr, weil es wieder eine Drohnensichtung gegeben hat. Das war schon 28 Mal in diesem Jahr, mehr als an jedem anderen internationalen Flughafen hier in Deutschland. 7 Mal musste der Flugverkehr unterbrochen werden. Ab sofort verfügt der Flughafen aber als erster in Deutschland über ein Drohnenerkennungssystem zur Gefahrenabwehr. Die Politik nimmt das ernst. Das sehen wir auch daran, dass der Bundesverkehrsminister Steffen Bilger da war.
1: Die zunehmenden Drohnensichtungen im Umfeld deutscher Flughäfen, aber auch der Vorfall in Leipzig haben sehr deutlich gezeigt, dass wir die Gefahr durch Drohnen ernst nehmen müssen.
0: Dieses neue System soll schneller erkennen, ob es sich bei der Drohne um eine Gefahrenquelle handelt oder eben nicht. Das sagte Brandenburgs Infrastrukturminister Robert Krumbach.
2: Sowohl die deutsche Flugsicherung als auch die Bundespolizei können sich auf das System aufschalten und können dann innerhalb weniger Augenblicke entscheiden, was passieren muss, ob man eingreifen muss, ob und wie lange der Flugverkehr stillgelegt werden muss. Es ist eine deutliche Verbesserung und ich bin froh, dass der BER jetzt damit ausgestattet worden ist.
0: Der BER ist der erste, soll aber nicht der einzige Flughafen bleiben mit dem neuen System. Ja, und die Profis hoffen, dass dann die Fälle, in denen nicht geflogen werden kann wegen einer Drohne, deutlich zurückgehen werden. Hier ist RBB 888 mit New Religion mit Bebe Rexha. 18:06.

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1: Um 11.06 Uhr auf RBB 888. Die Spitzenkandidatin der Linken, Elif Eralp, so richtig zur Ruhe kommt sie wohl nicht. Antisemitismusvorwürfe gegen Teile ihrer Partei, Fotos von Clangrößen bei der Wahlparty der Linken, plus ein Mann, der Mitglied einer Terrororganisation ist und den Terror gegen Israel feiert, mit Fotos von Mitgliedern der Linken auf der Wahlparty. Und nun das. Elif Eralp ist lange Jahre Mitglied der Roten Hilfe gewesen. Vor einem Jahr ist sie aus diesem vom Verfassungsschutz beobachteten Verein ausgetreten. Was ist die Rote Hilfe genau? Was heißt das jetzt für Sie? Bespreche ich mit Ute Schumacher aus unserer Redaktion Landespolitik. Ute, was ist die Rote Hilfe genau? Warum wird sie vom Verfassungsschutz als linksextremistische Organisation eingestuft?
2: Die Rote Hilfe leistet juristischen Beistand für linke Aktivistinnen und Aktivisten. Sie unterstützt Gefangene und solidarisiert sich mit Personen, die sie als politisch verfolgt einstuft. Die ist entstanden in der Weimarer Republik im Umfeld der Kommunistischen Partei. In der Nazizeit ist sie verboten worden. Später in der Bundesrepublik hat sie sich wieder gegründet. Und da hat die Rote Hilfe unter anderem Linksterroristen der RAF unterstützt. Damals standen ihr auch die RAF-Anwälte und späteren Politiker Hans-Christian Ströble und Otto Schily nahe. Der Landesverfassungsschutz in Berlin, der erklärt die Rote Hilfe mittlerweile zur größten linksextremistischen Organisation in der Stadt. Trotzdem, sagt der Landesverfassungsschutz hier auch, nicht alle Mitglieder des Vereins verfolgen selbst verfassungsfeindliche Ziele.
1: Und welches Licht wirft das jetzt auf die vielleicht künftig regierende Bürgermeisterin?
2: Elif Eralp hat ihren Austritt aus der Roten Hilfe ja damit begründet, dass sie teilweise andere politische Ansichten hat, als sie die Rote Hilfe vertritt. Und deswegen habe sie vergangenes Jahr eben sich entschlossen, auszutreten. Auffällig ist allerdings schon auch, dass Elif Eralp sehr lange Mitglied der Roten Hilfe war, rund 20 Jahre. Eingetreten war sie, da war sie Jurastudentin. Und eben ausgetreten ist sie vergangenes Jahr, just in dem Jahr, in dem sie auch zur Spitzenkandidatin der Linken wurde. Allerdings gilt natürlich auch für sie, was der Berliner Verfassungsschutz sagt zur Roten Hilfe, nicht alle Mitglieder des Vereins verfolgen selbst verfassungsfeindliche Ziele.
1: Gut, du hast es gesagt, vor einem Jahr ausgetreten. Es gibt ja Menschen, die behaupten, na, irgendwer hat dir gesagt, Mensch Elif, wenn du Regierende werden willst, kannst du da nicht drin bleiben. Jetzt tritt mal schnell noch raus. Kann niemand beweisen, ob es so war. Sie ist in jedem Fall selbstständig ausgetreten vor einem Jahr. Ist es dennoch vielleicht ein Stolperstein auf dem Weg ins Rote Rathaus?
2: Ihre frühere Mitgliedschaft bei der Roten Hilfe glaube ich weniger. Schwieriger ist da das Thema Antisemitismus, was einzelnen in der Partei oder auch Menschen, mit denen die umgehen, vorgeworfen wird. Hier muss es eine klare Regelung geben, die so tragfähig ist, dass das Thema nicht ständig wieder hochkommt. Sonst würden Grüne und SPD schlicht eine Koalition verweigern. Das haben die ganz klar gemacht. Der Lösungsansatz, den die Linke hier aktuell anbietet, ist, dass alle linken Abgeordneten sich verpflichten müssen, schriftlich alle Parteitagsbeschlüsse der Linken einzuhalten. Und einer der vielen, oder dazu gibt es mehrere Parteitagsbeschlüsse, in Sachen Antisemitismus ist klar, dass sich die Partei gegen jegliche Form des Antisemitismus wendet und auch gegen Kooperationen mit Leuten, die beispielsweise den Überfall der Hamas am 7. Oktober glorifizieren oder legitimieren. Ob das Grünen und Linken reicht, dass das unterschrieben wird von jedem Abgeordneten im Abgeordnetenhaus der Linken, das werden wir morgen sehen, denn da reden die drei Parteien miteinander und entscheiden danach, ob Sondierungsgespräche aufgenommen werden können oder nicht.
1: Da halten wir euch natürlich auf dem Laufenden. Ute Schumacher war das aus unserer Redaktion Landespolitik auf RBB 888.
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1: Um 18 Uhr mit Ricardo Westphal. Guten Abend. Einen Tag vor Inkrafttreten des neuen Tankrabatts sind die Spritpreise deutlich gesunken. Laut ADAC war zum Beispiel Super E10 heute Vormittag im Schnitt um 4,2 Cent günstiger als gestern um diese Zeit. Ein Grund für den Preisrückgang könnte laut ADAC die jüngste Entspannung an den internationalen Ölmärkten sein. Der Tankrabatt in Höhe von 17 Cent tritt Mitternacht in Kraft und gilt dann bis Ende des Jahres. Das Deutschlandticket wird ab Januar erneut teurer. Es kostet dann 66,80 Euro. Das sind knapp 4 Euro mehr als bisher. Das hat der zuständige Koordinierungsrat entschieden auf Grundlage von Personal-, Energie- und Betriebskosten. Bund und Länder finanzieren das Deutschlandticket zurzeit mit jeweils 1,5 Milliarden Euro im Jahr. Die Bundesregierung hat heute eine Reform der gesetzlichen Pflegeversicherung auf den Weg gebracht. Gesundheitsminister Linnemann sagte, die Zahl der Pflegebedürftigen habe sich innerhalb von 20 Jahren auf 6 Millionen verdreifacht, deshalb müsse gespart werden. Dazu wird das System der Begutachtung verschärft. Außerdem werden die Beitragsbemessungsgrenze und der Zuschlag für Kinderlose angehoben. Und die Prävention wird gestärkt, damit Menschen gar nicht erst zum Pflegefall werden. Eine Kommission soll außerdem eine Strukturreform erarbeiten. Die Wirtschaftsinitiative Made in Germany will das Vertrauen in den Standort Deutschland stärken. Dafür wollen die 150 Mitgliedsunternehmen und Investoren bis 2028 mehr als 850 Milliarden Euro investieren. Man glaube an Deutschland, brauche aber wettbewerbsfähige Energiekosten, weniger Bürokratie und beschleunigte Genehmigungsverfahren. Nach dem gewaltsamen Vorfall auf einem Flug von Dubai nach Tel Aviv geht die israelische Regierung von einem versuchten Terroranschlag aus. Verteidigungsminister Katz sagte, der dschihadistische Anschlag sei durch den Mut einiger Passagiere verhindert worden. Nach Angaben aus Tel Aviv soll einer der Piloten auf den anderen eingestochen haben. Ziel sei es gewesen, das Flugzeug zum Absturz zu bringen.
0: Und jetzt das Wichtigste aus Berlin.
1: Die Berliner Staatsanwaltschaft hat in Berlin und anderen Bundesländern Razzien im Reinigungsgewerbe durchführen lassen. Ermittelt wird unter anderem wegen Schwarzarbeit und Menschenhandels. Über 100 Wohnungen, Unterkünfte, Firmen und Hotels wurden nach Angaben des Hauptzollamts Berlin durchsucht und 10 Haftbefehle vollstreckt. Über 100 Millionen Euro wurden außerdem beschlagnahmt. Steffen Krach und Derya Çalha sind die neue SPD-Doppelspitze im Berliner Abgeordnetenhaus. Sie wurden in der Fraktionssitzung am Nachmittag gewählt, wie eine Sprecherin bestätigte. Krach erhielt demnach 73%, die Co-Vorsitzende Çalha 91. Vorgänger Rad Saleh trat nach 15 Jahren nicht mehr an. 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
2: Das Berlin-Wetter, es wird kühler, ist aber noch recht mild. 20 Grad in Mitte, 20 im Märkischen Viertel. 13 bis 10 in der kommenden Nacht und morgen maximal 24. 100 Richtung Treptow stockt zwischen Jakob-Kaiser-Platz und dem Funkturm. Und 100 Richtung Treptow zwischen Schmargendorf und Tempelhofer Damm. 10 Minuten Stau. Es dauert länger auf der A115 der Avos-Stadt einwärts, auf der Überfahrt zum Messedamm. In Moabit auf der Heidestraße Richtung Fennbrücke und in Mitte auf der Leipziger Richtung Alex. 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
0: Guten Abend, Berlin.
2: Ich bin Ingo Hoppe und wir reden über die Arche. Die Arche kennen die meisten von uns, sonst habe ich mal mit Bernd Sigelko zu tun, aber Wolfgang Bücher ist auch schon 24 Jahre dabei. Und er ist zum ersten Mal mein Gast. Freue mich, dass Sie hier sind. Hallo, Herr Bücher.
3: Ja, hallo, guten Abend.
2: 24 Jahre Kinder- und Jugendarbeit, das heißt, Sie haben wirklich auch schon belastbare Zahlen. Sie haben unglaublich viel erlebt. Ist irgendwas besser geworden in 24 Jahren?
3: Nein, kann man eigentlich nicht sagen. Wir haben immer noch die gleichen Probleme. Ich habe vor 10 Jahren Bernd Sigelko nach einem Buch, was wir geschrieben haben, einmal gesagt, so jetzt habe ich alles erlebt, jetzt habe ich alles gesehen. Er hat nur gelacht und heute weiß ich, es kommen immer wieder neue Dinge dazu, neue Probleme bei Familien, bei Kindern, bei Jugendlichen und die müssen wir lösen.
2: Und dann haben Sie jetzt eben auch noch ganz neue Probleme. Sie haben muslimische, jüdische Kinder, also alles, die ganzen Konflikte der Welt landen alle bei Ihnen in der Arche, wie Sie damit umgehen. Das ist alles Thema in dieser Stunde.

0: 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Heute mit Wolfgang Büscher, 24 Jahre in der Kinder- und Jugendarbeit. Er ist ein Mann der Arche, zusammen mit Bernd Siegelko. Herr Büscher, 24 Jahre, Sie haben schon gesagt, es ist wenig besser geworden. Sie sind vermutlich jetzt gerade auch aus Hellersdorf gekommen.
1: Ja, ich war heute in der Arche, in einer anderen Arche, aber wir haben 7 Archen inzwischen in Berlin, eine in Potsdam. Ja. Also eine ganze Menge Kinder, die täglich zu uns kommen.
0: Und für all die, die jetzt nicht täglich in dieser Art von Arbeit unterwegs sind, was ist so Ihr Alltag aktuell? Wie läuft das bei Ihnen?
1: Ja, zu uns kommen die Kinder direkt nach der Schule. Ihre Mappen werfen sie in der Regel in entsprechende Fächer. Dann holen sie sich was zu essen. Es ist leider immer noch so, dass viele Kinder ohne Frühstück in die Schule geschickt werden. Manchmal haben die Eltern dafür kein Geld, keine Lust, kein Interesse. Manchmal können sie es auch nicht, schaffen sie es nicht mehr, weil sie lange aus der Gesellschaft ausgeschlossen sind und von Transferleistungen leben müssen. Die Kinder können dann ganz wichtig mit den Pädagoginnen und Pädagogen sprechen. Wir sind in erster Linie nicht ein Haus, was wunderschöne Wände braucht, blau angestrichen und so weiter, sondern über die Probleme, über den Stress, den sie haben, in der Schule zum Beispiel mit den Mitarbeiterinnen und Mitarbeitern zu sprechen. Sie können Sport treiben, Fußball spielen, singen, Hausaufgaben. Wir fahren mit den Kindern in Urlaub. Wir gehen auch mit ihnen in ein Restaurant, in ein Hotel. Also was sie bei uns lernen, ist Teilhabe.
0: Ja, ich war ein paar Mal mit dem Übergang bei Ihnen, die Stimmung ist immer richtig gut. Ja, und ich hatte auch den Eindruck, es geht nicht so darum, ob die Wand jetzt so oder so angepinselt ist. Aber die haben eben Ansprechpartner, die sie immer haben, Menschen, denen sie vertrauen. Und das ist vermutlich ganz wichtig. Ne? Wenn ich sonst in der Schule nicht so weiß und zu Hause ich nicht richtig gestützt werde, ist es wichtig, dass ich bei Ihnen dann Frauen und Männer habe, bei denen ich weiß, die nehme ich ernst.
1: Eine erste Frage der Kinder ist, wenn eine neue Mitarbeiterin kommt zum Beispiel, wie lange bleibst du?
0: Ja.
1: Das heißt, wenn wir ehrenamtliche Mitarbeiterinnen oder Mitarbeiter haben, ist ganz wichtig, dass sie regelmäßig kommen. Oft gibt es die Probleme zu Hause, erleben vielfach die Kinder, die Mutter ist da, ja klar, aber wir Männer sind weg, oft schon bei der nächsten Frau. Und da haben die Kinder Angst, dass sie Bezugspersonen verlieren. Und es ist ganz wichtig, dass unsere Kinder und Jugendliche Ansprechpartner haben, außerhalb der Familie, die sie stärken. Helfen ist ganz wichtig und wir sagen in den Archen, du bist etwas ganz Besonderes, du hast tolle Fähigkeiten, wir suchen die Stärken der Kinder, nicht wie in vielen Schulen die Schwächen der Kinder und das ist ganz wichtig.
0: Und ich sage es nochmal, das ist keine staatliche Organisation, sondern das machen Menschen einfach so, weil sie festgestellt haben, der Staat bekommt es nicht hin. Wolfgang Büscher bleibt mein Gast, 24 Jahre in der Kinder- und Jugendarbeit. Da ist natürlich auch nicht alles eitel Sonnenschein. Sie haben Kinder aus vielen Ländern. Konflikte der Welt prallen da aufeinander. Stimmt nicht immer ganz einfach, wie sie damit umgehen. Unser Thema gleich. Moskina jetzt. 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

0: Arrow, Don't Break My Heart. 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Ich muss aufpassen, dass ich alles richtig mache hier. Ich habe einen Ex-Kollegen zu Gast. Wolfgang Büscher ist 24 Jahre in der Kinder- und Jugendarbeit in der Arche und Sie waren mal ein Radiomoderator.
1: Ja, ich habe bei einem großen privaten Radiosender vom ersten Tag an sozusagen gesendet. Der sitzt in Rheinland-Pfalz. Das war sehr spannend. Ich bin angefangen, ohne dass ich überhaupt wusste, was ein Radiomoderator macht. Ich hatte zum Glück jemand in der Technik. Die erste Sendung hört sich schrecklich an. Wenn es mir manchmal richtig gut geht, dann höre ich mir die Sendung an. Wenn es mir nicht so gut geht, kann ich sie mir nicht anhören. Mhm. Also sorgt heute, wenn ich es auf einer Party mal vorspielen lasse, für sehr viel Humor.
0: Jetzt sind Sie, ich habe es gesagt, 24 Jahre in der Kinder- und Jugendarbeit. Wir reden über die Arche. Ich habe mal geguckt, die Zahl der Fälle von Gewaltkriminalität in Deutschland ist leicht gesunken. Die Zahl der tatverdächtigen Kinder aber ist gestiegen. Wie ist es mit Ihren Kindern und Jugendlichen? Denn die kommen aus aller Welt. Und Berlin, Deutschland hat gesagt, wir wollen diese Menschen und auch in großer Zahl. Ja, und dann landen die so ein bisschen bei Ihnen häufig.
1: Als Land haben wir versagt. Frau Merkel hat gesagt, wir schaffen das. Und später haben wir dann gehört, sie meinte das Ehrenamt. Und das Ehrenamt kann einfach nicht alle Probleme in diesem Land lösen. Die Arche ist, das muss ich ganz klar und deutlich sagen, ein Hort, ein Haus der Demokratie. Da sind die Kinder in der Regel auch, weil sie sich sehr wohlfühlen, sehr vorsichtig. Und sie schützen diesen Raum auch, weil sie dort sehr glücklich in ihrer Freizeit sind. Mhm. Aber wir erleben natürlich bei vielen Jugendlichen, die zu uns kommen, Probleme. Auch wir haben schon Messer konfisziert. Wir haben Jugendliche natürlich, die sagen, ich stecke mir jeden Morgen ein Messer in die Tasche, damit ich mich schützen kann, wenn ich angegriffen werde. Und ich muss ganz klar sagen, das habe ich gelernt, wer sich morgens ein Messer in die Hosentasche steckt, der ist auch bereit zu verletzen und zu töten. Und dann stürzt man beide, also das ein mögliches Opfer und den Täter ins Unglück. Und hier müssen wir so ehrlich sein, dieses Problem ansprechen und dann gemeinsam in unserem Land darüber nachdenken, wie wir solche Probleme lösen. Das geht nur mit Menschen.
0: Herr Sickelko, als es eines der letzten Male bei mir war, hat gesagt, wir haben Kinder, die radikal antisemitisch sind, die sagen, meine Eltern sagen, ich will Juden umbringen, und dann haben sie plötzlich jüdische Mitarbeiter und dann staunen die. Wie ist das so bei Ihnen?
1: Ja, man muss ganz klar sagen, ich selber habe das mal erlebt. Ich engagiere mich noch ein wenig ehrenamtlich für eine Organisation, die sich um noch lebende, also Holocaust-Überlebende kümmert. Und ich hatte morgens bei einer Veranstaltung einen deutsch-israelischen Sticker an meinem Revers und habe vergessen, ihn abzunehmen. Bin in die Arche gegangen und ein kleiner Junge kam zu mir und hat gesagt, ich hasse dich. Und dann habe ich ihm gesagt, in der Arche wird nicht gehasst. Warum denn? Und dann sagen sie, ihr habt uns unser Land weggenommen. Und ich habe das auch bei Jugendlichen erlebt. Ein Jugendlicher hat zu mir gesagt, er hat ein Deutschland gezeichnet, den Umriss, das konnte er perfekt. Sagt, jetzt stell dir mal vor, dann hat er Deutschland geschrieben, durchgestrichen und Palästina drüber geschrieben. Er sagt, das habt ihr mit unserem Land gemacht. Sie können halt nicht differenzieren. Viele dieser Jugendlichen gehen wieder zurück in ihre Familien. Und diese Familien leben oft noch ein Teil von Syrien, Afghanistan, Libanon, wo immer sie auch herkommen, Palästina. Sie kennen Gewalt, sie kennen Unruhen. Sie haben sich zwar Schutz erhofft in Deutschland, aber wenn wir nicht intensive Sozialarbeit leisten, dann leben sie ihr Äthiopien, ihr Syrien weiter zu Hause. Und das kann nicht sein.
0: Ja, wenn ich da reingehe, dass der Staat, Sie haben die Kanzlerin angesprochen, der Staat, und es kommen ja auch weiter Leute, viele Menschen in Deutschland sagen, wir sind überfordert, selbst wenn wir wohlmeinend sind, so der Staat hat diese Leute hier, aber im Grunde wälzt er ja, wenn ich Sie richtig verstehe, einiges auf Sie ab. Sie sind ja keine staatliche Organisation, Sie leben von Spenden.
1: Ja, wir sind eine NGO, wir brauchen auch in diesem Jahr noch 10 Millionen Euro. Das heißt, wir müssen das, was wir an Arbeit leisten, auch noch selber finanzieren. Hier haben wir eben erlebt, viele unserer Kinder und Jugendlichen leben in Sammelunterkünften. Hier muss man auch mal deutlich fragen, sind wir als Deutschland eigentlich ein Einwanderungsland? Wir haben in Berlin bis zu 70.000 Wohnungen zu wenig. In Deutschland sind es 1,35 Millionen zu wenig Wohnungen. Das ist gerade ermittelt worden in einer wissenschaftlichen Untersuchung. Und dann sollte man natürlich hinterfragen, wenn die Spitzenkandidatin der Linken jetzt sagt, ihr dürft alle kommen, mit Mausklick euch als Deutsche eintragen, dann muss man schon mal nachdenken, warum das so ist. Denn sie werden keine keine Ärzte finden, keine Kitas finden, keine Schulen finden und vor allen Dingen keine Wohnungen finden. Und so stürzen wir diese Menschen ins Unglück.
0: Wie geht's weiter? Das besprechen wir nach 7:30 auf RBB 888 mit einem Mann der Praxis, mit Wolfgang Büscher, 24 Jahre Kinder- und Jugendarbeit in der Arche. Es ist 7:05. Guten Abend, Berlin.

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6: Das Berlin-Wetter mit 20 Grad in Rummelsburg und 20 in Rudow. 13 bis 10 Grad in der Nacht, morgen 24. 100 der Stadtring Richtung Wedding zwischen Kreuz Schöneberg und Tunnel Innsbrucker Platz. Rechte Spur gesperrt. Gefahr. Stau ab dem Britzer Tunnel. Dreiviertelstunde Leiter passiert. Aber das tut mir leid. 100 Richtung Treptow zwischen Schwagendorf und dem Tiedamm. 10 Minuten Stau. Dauert länger auch auf der A115 der AWO Stadt einwärts auf der Überfahrt zum Messedamm. Und in Mitte auf der Leipziger Straße Richtung Alex. 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
7: Guten Abend, Berlin.
6: Ich bin Ingo Hoppe und Wolfgang Büscher habe ich euch eingeladen. 24 Jahre in der Kinder- und Jugendarbeit. Wir haben schon geredet über die Arbeit in der Arche. Und Herr Büscher, Sie haben gesagt, ja, die Politik hat all diese Menschen geholt. Sie haben die Linke angesprochen, die auch weiter viele Menschen holen will. Die landen dann bei Ihnen, weil der Staat sich nicht um alles kümmert. Integration nicht so gelungen, haben Sie erklärt. Was wäre Ihr Tipp für Integration aus Ihrer Praxis?
8: Also Migration funktioniert nur durch Integration, durch die deutsche Sprache. Wenn ich die deutsche Sprache nicht kann, dann kann ich auch keine Freundschaften in unserem Land schließen. Und wir machen die Erfahrung, dass man, wenn man in ein anderes Land flüchtet, 80% der Kultur annehmen muss. Wenn ich in einer fremden Kultur in so einem kleinen Land weiterlebe, geht das schief, dann hat man keine deutschen Freunde. Wenn ich heute über den Alex laufe, abends sieht man oft hunderte von syrischen Jugendlichen, aber kaum deutsche Freunde dazwischen. Und das finde ich sehr schade. Wir brauchen Manpower, wir brauchen Personal, die in den sozialen Einrichtungen arbeiten. Und das macht man leider nicht in kommunalen oder staatlichen Einrichtungen.
6: Wir reden jetzt gleich darüber, wie geht es weiter und noch ein bisschen die aktuelle Situation. Sie haben schon gesagt, Antisemitismus erleben Sie auch. Also wie können Sie auf Kinder und Jugendliche einwirken? Auch das besprechen wir gleich.

0: Mit Madonna, 9:07 auf RBB 88.8. Wolfgang Büscher, 24 Jahre in der Kinder- und Jugendarbeit der Arche. Die Arche kümmert sich um Kinder, um Jugendliche, bei denen die Eltern sich nicht so richtig kümmern. Wir haben schon gehört von Herrn Büscher, wenn jemand da neu arbeitet, dann fragen die, wie lange bleibst du? Weil die Ansprechpartner wollen für einen längeren Zeitraum. Und ich glaube, was Sie auch erleben, Herr Büscher, ich interessiere mich ja für Potenziale. Ich finde, es ist das Schlimmste, wenn wir Menschen unser Potenzial nicht ausschöpfen können. Sie nicken schon. Und eigentlich müsste der Staat an den Schulen das ja tun. Ne? Dann müsste ich jetzt, wenn ich Lehrer bin, feststellen, du kannst das besonders gut. Aha, deine Eltern haben kein Geld für Klavier. Wir haben ja ein Klavierzimmer, machen wir. So, das wäre meine Theorie für eine perfekte Welt. Haben wir aber nicht. Das landet dann bei Ihnen. Dieses Potenziale ausschöpfen ist Ihnen wichtig.
1: In den Schulen wird ja teilweise noch unterrichtet wie vor 100 Jahren. Was mich früher schon gestört hat, das Lehrpersonal hat meine Schwächen gesucht. Ja. In den Archen gehen wir hin und suchen die Stärken der Kinder. Wir sagen deutlich, du bist wer. Ein finnischer Bildungsminister hat mir mal für eine Buchrecherche gesagt, was ihr in Deutschland falsch macht. Ihr müsst jedes Kind wie eine Königin oder einen König behandeln. Und dann werdet ihr später auch starke Kinder haben. Wir brauchen später Kinder, die ein selbstbestimmtes Leben führen. Wir brauchen Kinder, die Steuern bezahlen, die arbeiten gehen können, ja, die Handwerksberufe ausüben können. Und inzwischen ist es so, dass ein Drittel aller Schulabgänger nicht in der Lage ist, heute eine Ausbildung zu machen, weil sie nicht richtig lesen und schreiben können. Es liegt nicht am Lehrpersonal, das muss man ganz klar und deutlich sagen. Es liegt in der Regel an den Brennpunkten, an den Stadträndern, wo wir bis zu 90% Migration haben und Kinder aus verhaltenskreativen Familien.
0: Sie haben schon was ist verhaltenskreativ?
1: Ja, wir sagen Kinder, die anders sind.
0: Ah, okay.
1: Kinder, die Schwierigkeiten.
0: Ja, verstehe. Verhaltenskreativ, in Ordnung. Sie haben schon gesagt, Herr Büscher, bei Integration ist Ihre Position, sind wir nicht ehrlich. Wir holen Leute oder wir akzeptieren, dass viele Leute kommen, die wir dann nicht adäquat unterbringen, nicht adäquat integrieren können wollen?
1: Ja, ich sag's manchmal böse. Wir lagern sie in irgendwelchen Hotels. Wir bringen sie unter in Massenunterkünften. Wenn in dieser Stadt, ich hatte es gerade schon gesagt, 70.000 Wohnungen fehlen, wo gehen dann die Menschen, die heute kommen, hin? Wir haben jetzt schon viel zu wenig Wohnungen. Viele der schon immer in Deutschland lebenden Familien sagen uns, wir brauchen eine größere Wohnung. Ich habe eine Mutter, die hat 3 Kinder, die lebt in einer 2-Zimmer-Wohnung. Und sie hat Angst, dass ihre Kinder sich nicht entfalten können, dass sie gestört werden durch Geschwisterkinder. Sie hat Angst, dass sie auf eine Schule gehen, die nicht genügend Lehrpersonal hat. Diese Ängste, die muss man ernst nehmen und dann werden die Kinder uns später das 1000-fach zurückzahlen.
0: Sagen Sie nochmal, wir haben es gesagt, Antisemitismus gibt es bei Ihnen, Aggression, Bildungsferne heißt das ja immer. Wie gehen Sie mit diesen Kindern dann um? Also wie gehen Sie auch mit den Konflikten um? Über Messer haben wir schon gesprochen.
1: Ja, wir müssen mit den Kindern über ihre Situation reden. In der Regel verurteilen wir erst einmal kein Kind und keinen Jugendlichen. Keiner macht das von alleine. Die Kinder werden durch ihr Umfeld natürlich in bestimmte Situationen gedrängt. Wir erleben an Schulen, wo sie einen 90-prozentigen Migrationsanteil haben, natürlich, dass Kinder gedrängt werden, dem Islam beizutreten, dass wenn in einer solchen Klasse ein Mädchen im Sommer bauchfrei kommt, dann wird sie in eine bestimmte Ecke gedrängt. All das erleben wir. Das sind Probleme, über die darf man nicht reden. Wenn ich über solche Dinge spreche, heißt es oft, du sprichst wie einer vom rechten Rand. Wir müssen über all diese Dinge sprechen, denn meistens werden alle sozialen Probleme an den Stadtrand gedrängt. Die wenigsten Geflüchteten leben in Charlottenburg, Dahlem, im Grunewald. Sie werden in Lichtenberg, Spandau, Hellersdorf gelagert und das ist schade.
0: Wie geht's weiter? Auch mit der Arbeit in der Arche. Was sind die Erwartungen an eine neue Regierung? Das frage ich Wolfgang Büscher gleich von der Arche. 24 Jahre in der Kinder- und Jugendarbeit. Guten Abend, hier ist RBB 88.8.

0: John Lennon, 12:07 auf RBB 88.8. Und während John Lennon gesungen hat, hat mich Wolfgang Büscher eben wirklich überrascht von der Arche. 24 Jahre in der Kinder- und Jugendarbeit, also ein erfahrener Mann. Wir wollten ja jetzt darüber reden, Herr Büscher, wo geht's hin, was fordern Sie? Sie haben mir eben gesagt, dass eine Sozialsenatorin der Linken vor vielen Jahren mal Ihnen gesagt hat, und ich dachte, jetzt kommt sowas wie, ihr bekommt mehr Geld für eure tolle Arbeit, die wollten Ihnen den Hahn abdrehen, damit Sie still sind.
1: Ja, Sie sagen natürlich, wir entziehen euch die Gemeinnützigkeit, wir entziehen euch die Gemeinnützigkeit. Das heißt, wir drehen euch den Geldhahn zu. Ein alter regierender Bürgermeister hat mir mal gesagt, solange du in der Öffentlichkeit so schlecht über Berlin und über unser Land redest, bekommt ihr auch kein Geld. Wir stehen auf dem Standpunkt, wir müssen das, was wir erleben, die Realität, das müssen wir ansprechen, das müssen wir deutlich machen. Und dann müssen wir uns an einen Tisch setzen und versuchen, gemeinsam diese Probleme zu lösen. Denn wenn wir sie nicht lösen, wird es zu schweren sozialen Unruhen kommen.
0: Ich habe von Ihnen gehört, Herr Büscher, Sie sorgen sich, also Ihr Satz ging ungefähr so, korrigieren Sie mich, ist ja Ihr Satz. Wir als christliche NGO sehen Probleme, wenn eine linke Regierung kommt.
1: Ja, das ist richtig. Es hat ja in einigen Papieren der Linken, zum Beispiel in Sachsen-Anhalt, aber auch bei den Grünen in Berlin einen Passus gegeben, dass Christen aus der konservativen Ecke, hieß es, aber Christen sind Christen, egal in welchem Verein sie sind, dass wir beobachtet werden sollen. Das heißt, dass man bei christlichen Einrichtungen genau hinguckt. Wir leisten Sozialarbeit, wir leisten sie aus Überzeugung und mit Leidenschaft. Auch ich leiste diese Arbeit mit Leidenschaft, aber wir sind kein Missionswerk, sondern wir wollen helfen, wir wollen diese Kinder stark machen. Wir haben Kinder aus über 60, 70 Nationen.
0: Bei Ihnen sind ja ganz viele muslimische Kinder und hier schon alle möglichen Kinder.
1: Also wir haben insgesamt in Deutschland rund 6.000 muslimische Kinder am Tag bei uns zu Gast.
0: Wenn Sie sich was wünschen dürfen, Sie wünschen sich was seit 24 Jahren, aber es ist nicht besser geworden, haben Sie am Anfang dieser Stunde, dieser Sendung gesagt. Was würden Sie sich wünschen?
1: Ja, Bernd Siegelko, der Gründer der Arche, sagt jedes Mal, mein größter Wunsch ist, dass wir es uns leisten können, die Archen zu schließen. Im Moment sieht es so aus, dass wir wachsen, wachsen und wachsen. Wir haben in Berlin und Potsdam 8 Einrichtungen. In Deutschland sind es inzwischen rund 40 Einrichtungen. Wir machen morgen ein Haus in Offenbach auf, gerade in Bielefeld. Die Probleme werden immer größer. Es gibt auch keine Städte, wo man sagen kann, hier ist so etwas wie ein Paradies. Wir haben Einrichtungen in Düsseldorf, in Potsdam, in Hamburg, in Frankfurt, im Schatten der Banktürme, nur wenige 2-3 Kilometer entfernt. Das heißt, wir haben schwere und große soziale Differenzen in Deutschland, Parallelgesellschaften. Das geht schief auf Dauer in so einem kleinen Land. Und deswegen müssen wir ganz langsam anfangen, ehrlich unsere Probleme anzudenken und auszusprechen.
0: Sie haben ja auch schon erzählt, dass Politiker zu Ihnen kommen und Ihnen dann aber sagen, nee, Sie sehen die Welt falsch, ja?
1: Ja, bei uns sitzen teilweise Politiker, schütteln den Kopf, wenn wir ihnen bestimmte Dinge erläutern. Es hat auch schon Politiker gegeben, die bei uns waren und gesagt haben, aber Herr Büscher, aber Herr Siegelko, das, was Sie uns da erzählt haben, das stimmt ja wirklich. Das heißt, sie waren ganz entsetzt, dass wir ihnen etwas erzählt haben. Eine Bekannte, damals Vizepräsidentin des Deutschen Bundestages, war vor 2-3 Jahren bei uns in der Arche. Sie wollte mit einem Jugendlichen sprechen, der aus schwierigen Verhältnissen kommt. Ich habe ihr den Kontakt gemacht und nach dem Gespräch sagte sie mir, was war das denn für ein Typ? Wie schräg war der denn drauf? Also sie hat überhaupt nicht kapiert, worum es ging. Wir haben viele Kinder bei uns in den Einrichtungen, die leben in schwierigen Familienverhältnissen und es sind eben keine Kinder aus dem Bildungsbürgertum in Grunewald, Spandau oder wo auch, in Grunewald, Charlottenburg oder wo auch immer.
0: Ja, danke, dass Sie da waren als Mann der Praxis.
1: Sehr gerne, danke schön.
0: Wolfgang Büscher aus der Arche heute, 24 Jahre Kinder- und Jugendarbeit. Darüber haben wir geredet, über Kinderarmut und über Integration und ja, dass die Realität am Ende wohl immer recht hat. 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

0: kritisieren die Preiserhöhung für das Deutschland-Ticket. Die Verbraucherzentrale spricht von einer Preisspirale, an deren Ende bald kein attraktives Angebot mehr stehe. Brandenburgs Verkehrsminister Krumbach verteidigt die Erhöhung dagegen. Juliana Koch, RBB 24.
1: Weitere Kostensteigerungen könnten allerdings nicht dauerhaft an die Fahrgäste weitergegeben werden, betonte Krumbach. Als Alternative müsse der Bund seine Zuschüsse erhöhen. Die Länder könnten zusätzliche Kosten nicht übernehmen. Der zuständige Koordinierungsrat hatte heute entschieden, den Preis des Deutschland-Tickets ab Januar von monatlich 63 Euro auf 66,80 Euro anzuheben.
0: Steffen Krach und Derya Çalar sind die neue SPD-Doppelspitze im Berliner Abgeordnetenhaus. Sie wurden in der Fraktionssitzung am Nachmittag gewählt, wie eine Sprecherin bestätigte. Krach erhielt demnach 73%, die Co-Vorsitzende Çalar 91%. Vorgänger Raed Saleh trat nach 15 Jahren nicht mehr an. Seinen Rückzug hatte er damit begründet, die Konsequenzen aus der Niederlage seiner Partei bei der Abgeordnetenhauswahl zu ziehen. Der Berliner linke Abgeordnete Kotschak gibt seinen Sitz im Innenausschuss des Bundestags ganz auf. Er wolle nicht, dass seine Parteikolleginnen und Kollegen in der wichtigen parlamentarischen Arbeit zusätzlich belastet werden, teilte er am Abend mit. Nach Diskussionen über seine Kontakte zur Familie Remo erklärte Kotschak, er sei im Umgang mit diesen Kontakten seinem eigenen Selbstverständnis nicht gerecht geworden. Er hatte seine Ausschusstätigkeit wegen der Vorwürfe bereits ruhen lassen. Nach dem gewaltsamen Vorfall auf einem Flug von Dubai nach Tel Aviv geht die israelische Regierung von einem versuchten Terroranschlag aus. Verteidigungsminister Katz sagte, der dschihadistische Anschlag sei durch den Mut einiger Passagiere verhindert worden. Nach Angaben aus Tel Aviv soll einer der Piloten auf den anderen eingestochen haben. Ziel sei es gewesen, das Flugzeug zum Absturz zu bringen. Die landeseigenen Wohnungsunternehmen in Berlin haben Details zu den geplanten Mieterhöhungen bekannt gegeben. Danach steigt die Miete in etwa jedem vierten der insgesamt 400.000 Miethaushalte. Die Erhöhung liege durchschnittlich zwischen 15 und 30 Euro. Bei größeren Wohnungen könne sie aber auch bei 100 Euro liegen. Als Grund wurden stark gestiegene Bau- und Instandhaltungskosten genannt. Soweit die Nachrichten. 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
2: Das Berlin-Wetter mit 19 Grad in Dahlem und 19 in Buch. 13 bis 10 erwarten wir in der kommenden Nacht. Morgen nochmal mild 24. 100, Stadtring Richtung Wedding, zwischen Kreuz Schöneberg und Tunnel Innsbrucker Platz, rechte Spur gesperrt. Es gibt eine Gefahrenstelle, Stau ab dem Britzer Tunnel, leider verliert ihr eine Dreiviertelstunde. 100 Richtung Treptow, auf der Rudolf-Wissell-Brücke ist die rechte Spur blockiert, die Polizei sichert dort ab. Und zwischen Schmargendorf und dem Tempelhofer Damm auch nochmal ein 10-Minuten-Stau. Dauert ein bisschen länger auf der Avus stadteinwärts, auf der Überfahrt zum Messedamm und in Mitte auf der Leipziger Straße Richtung Alex. 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
3: Guten Abend, Berlin.
2: Ich bin Ingo Hoppe. Ich freue mich über euch. Ich habe vollstes Verständnis, falls ihr schon ein bisschen schlapp seid auf dem Sofa. Ich habe dann die Dynamik für euch mit den Pointer Sisters und Jump.

0: 10 nach 7. Guten Abend auf RBB 888. Morgen ist Oktober, damit beginnt offiziell wieder die Kältehilfesaison. Von November bis März 1000 zusätzliche Notübernachtungsplätze für Wohnungslose in Berlin. Wohnungslosigkeit, klar, mit vielen, vielen großen Problemen verbunden. Die RBB 888-Reporterin Silke Mehring, die hat heute einen Mann getroffen, der sich seit vielen Jahren in der Kältehilfe engagiert. Elias, er fährt einen der Kältebusse der Berliner Stadtmission. Er arbeitet auch in der Notübernachtung. Silke, was hast du von ihm erfahren?
1: Ja, Elias heißt er und der fährt den Kältebus und erlebt schlimme Geschichten teilweise von obdachlosen Menschen, die mit wirklich vielen Hindernissen zu kämpfen haben. Zum Beispiel damit, dass sie nachts nicht in Bahnhöfen bleiben dürfen. Und das wird tatsächlich manchmal auch rigoros durchgesetzt. Da hat mir Elias eine schockierende Geschichte vom vergangenen Winter erzählt.
2: Als die Temperaturen im zweistelligen Minusbereich waren, war das ein Mann, der bei diesen Temperaturen nachts aus dem Berliner Hauptbahnhof geschmissen wurde vom Sicherheitspersonal, weil er dort nicht liegen durfte. Er hatte zwar Schlafsack und Isomatte, aber lag dann draußen ungeschützt, als er nächsten Morgen aufstehen wollte, hatte blau-schwarze Füße, konnten eben nicht mehr aufstehen. Ein Passant kam vorbei, hat den Rettungswagen gerufen, ihn begleitet. Der Mann kam in die Charité. Dort wurden ihm die Füße amputiert und am nächsten Tag saß er frisch im Rollstuhl bei uns vor der Notunterkunft, die nicht barrierefrei ist. Das ist ein Schicksal, was mich besonders wütend macht, weil sich niemand zuständig gefühlt hat.
1: Also das kann man sich kaum vorstellen. Der Mann hat wirklich seine Füße verloren, weil er keine Übernachtungsmöglichkeit gefunden hat. Und Sorgen bereitet den Wohlfahrtsverbänden, die sich um die obdachlosen Menschen kümmern, auch, dass es jetzt ein Alkoholverbot auf den Bahnhöfen gibt. Sie sagen, dass dadurch viele, natürlich besonders obdachlose Menschen, von den Bahnhöfen verdrängt werden. Und damit sind sie auch medizinisch immer schwieriger erreichbar. Also das heißt, die Hilfsangebote, die kommen dann schlechter an die Menschen ran.
0: Ich verstehe das total, dass das schwieriger ist für die obdachlosen Menschen. Die Bahn argumentiert, naja, unsere Kunden wollen, dass das sauber ist auf den Bahnhöfen, dass kein Alkohol konsumiert wird und die Menschen sicher sind. Also das ist die andere Seite dann der Medaille. Ja, müssen wir gucken, wie wir das ausbalancieren. Erzähl noch ein bisschen, Silke, womit haben die obdachlosen Menschen bei uns im Moment noch zu kämpfen? Denn es ist ja weniger Geld da.
1: Ja, zum Beispiel genau damit, dass das Geld für Prävention und für medizinische Versorgung fehlt. Und das Problem verschärft sich weiter, weil auch die Krankenhäuser unter enormem finanziellen Druck stehen. Das heißt, die Menschen werden zwar in den Notaufnahmen versorgt, aber oft sehr schnell entlassen, ohne dass eine Anschlussunterbringung klar ist. Und es gibt da einfach zu wenig Anlaufstellen, das sagt auch Elias, vor allem für Menschen mit gesundheitlichen Einschränkungen.
2: Das Problem ist auch, dass wir in Berlin viel zu wenig barrierefreie Plätze haben in Notunterkünften. Im vergangenen Winter waren schon viel zu wenig. Das heißt, ich habe Menschen im Rollstuhl, es werden immer mehr und ich habe keinen Ort, wo ich die hinbringen kann. Das heißt, wir werden mit dem Kältebus gerufen zu Menschen, die nochmal deutlich mehr aufgeschmissen sind auf der Straße und wir wissen wirklich einfach nicht, wohin. Wir können versuchen, vor Ort zu versorgen, aber da braucht es einfach Immobilien, es braucht barrierefreie Einrichtungen, wo die Menschen auch medizinisch betreut werden, wo sie sanitäre Anlagen haben, die sie nutzen können, und das ist ein akuter Mangel.
1: Also Obdachlosigkeit in Berlin ist ein brisantes Thema und gerade im Winter, da wird das noch viel schlimmer.
0: Silke Mehring auf RBB 888. 14 nach 7 ist es. Einen schönen Abend jetzt mit Maroon 5 und Christina Aguilera. Move like.

958 auf RBB 888. 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
2: Und ein Berlin-Wetterabend mit 19 Grad in Friedrichshain und 19 in Neukölln. Es bleibt trocken, 13 bis 10 in der Nacht und morgen nochmal warm, 24. 100 Stadtring Richtung Wedding zwischen Kreuz Schöneberg und Tunnel Innsbrucker Platz. Rechte Spur gesperrt. Stau ab dem Britzer Tunnel plus 45 Minuten wegen einer Gefahrenstelle. Und 100 Richtung Treptow zwischen Schmargendorf und Tempelhofer Damm. 10 Minuten Stau. 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
1: Guten Abend, Berlin.
2: Ich bin Ingo Hoppe. Ich habe gerade noch eine Mail bekommen von Wow, interessantes Gespräch heute mit dem Vertreter der Arche. Kann man das nochmal hören? Klar, ihr geht auf unsere Seite rbb888.de oder auch da gibt es die ARD Sounds App und da gebt ihr das dann ein, was ihr hören wollt und dann bekommt ihr das. Also das ist wirklich ganz, ganz wichtig, auch für uns. Wir geben uns nämlich richtig viel, viel Mühe, das da immer reinzustellen. Und wenn ihr es dann nutzt, freuen wir uns. Mein Redakteur sagt gerade, er braucht noch ein paar Minuten. Aber er macht das alles für euch. Jetzt Bonnie Tyler, auch für euch. Total Eclipse of the Heart.

0: Dermot Kennedy und Kiss Me auf RBB 88.8. Einen schönen Abend. Jetzt gehen wir 22 Jahre zurück. Zum ersten Mal wurde eine Packstation bei uns in Berlin vorgestellt. Eine moderne Errungenschaft, um Pakete abholen zu können zu jeder Tages- und Nachtzeit. Da es ganz neu war, war das natürlich auch medial interessant. So klang es damals.
1: Päckchen und Pakete können hier künftig rund um die Uhr abgeholt und auch verschickt werden. Nach der Anmeldung erhält man eine Kundenkarte und kann mit deren Hilfe die Sendungen abholen. Zuvor wird man per SMS oder E-Mail informiert, an welcher Station die Sendung liegt. An 78 Standorten werden die neuen Automaten in Berlin aufgestellt. Ende Oktober soll der Service zur Verfügung stehen. Mehr Infos in Postfilialen und unter www.packstation.de.
0: Ja, und mittlerweile sind die meisten von uns ja deutlich geübter, wie wir mit dieser Technik umgehen. Wobei, ich bin allerdings auch mehr so die technische Wurst. Ich bin mal reingefallen. Ich hatte mir ein Mobiltelefon bestellt und das lag dann in so einer Packstation auf einem Supermarktparkplatz. Und dann habe ich probiert und bin nicht rangekommen. Und irgendwann bin ich gefrustet ins Auto gestiegen, ein paar Meter gefahren und dann rannte eine Frau hinter mir her und sagte, eben ist es aufgesprungen. Und dann hat sie mir mein Telefon gegeben. Eine sehr, sehr nette Frau. Vielen Dank dafür nochmal. Was lief damals im Radio? Der Sommerhit des Jahres lief geradeaus, war an der Spitze der Charts. Die Latino-Band Aventura aus der Bronx, Obsession. Jetzt für euch auf RBB 88.8.

0: Guten Abend, hier ist RBB 888. Ein Berliner Kult, ein Kultgericht, wird zum Museumsstück. Das Wachsfigurenkabinett Madame Tussauds enthüllt in der kommenden Woche das neueste Exponat und es ist ein Döner aus Wachs. Das Museum sagt, es soll sich um eine detailgetreue Nachbildung von Berlins, Zitat, wohl berühmtestem Döner handeln. Und das soll der Gemüsedöner von Mustafas Gemüsekebab am Mehringdamm sein. Dazu passend wird auch ein Nachbau des Dönerstandes aufgestellt werden, damit die, die da reingehen, dann auch wissen, aha, da gibt's das Ding. Zur Enthüllung dieses wunderbaren Stücks wird auch der Erfinder des Gemüsedöners, der Imbissinhaber Tariq Kara, dabei sein, am kommenden Donnerstag, am 8. Oktober. Ja, noch netter wäre es, wenn wir alle ein bisschen Gratis-Döner da vor Museum bekommen würden. Das ist nicht geplant und ich könnte mir auch vorstellen, dass der Originaldöner, also der mit Fleisch, ein bisschen beleidigt ist, dass er nicht ins Museum darf, denn eigentlich war er ja zuerst da.
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1: Um 20 Uhr mit Miriam Berger. Guten Abend. Umweltverbände und die Verbraucherzentralen haben die Preiserhöhung für das Deutschlandticket kritisiert. Von der Verbraucherzentrale hieß es, es drohe eine Preisspirale, an deren Ende kein attraktives Angebot mehr da sei. Die Deutsche Umwelthilfe kritisierte, dass gleichzeitig aber Milliarden für den Tankrabatt ausgegeben werden. Bundesverkehrsminister Bilger und Brandenburgs Verkehrsminister Krumbach haben die Erhöhung um 3,80 Euro auf 66,80 Euro im Monat als unumgänglich verteidigt. Der Berliner Linke Abgeordnete Kotschak gibt seinen Sitz im Innenausschuss des Bundestags auf. Er zieht damit Konsequenzen aus der Kritik an seinem Kontakt

0: Flüchteten ins Clan-Milieu. Hauptstadtkorrespondent Dietrich Karl Meurer.
1: Im Kurznachrichtendienst X schreibt Kocak, er wolle verhindern, dass die Debatte um seine Person die parlamentarische Arbeit seiner Partei belaste. Zugleich räumt er Fehler ein. Im Umgang mit der Großfamilie Remo sei er naiv und mit der Situation überfordert gewesen. Kritik hatte Kocaks Kontakt zu Firas Remo ausgelöst. Dessen Familie wird dem Berliner Clan-Milieu zugerechnet und mit organisierter Kriminalität in Verbindung gebracht.
0: Steffen Krach und Derya Çalha sind die neue SPD-Doppelspitze im Berliner Abgeordnetenhaus. Sie wurden in der Fraktionssitzung am Nachmittag gewählt. RBB24-Landespolitikreporterin Kirsten Buchmann.
2: Steffen Krach war der Spitzenkandidat der Berliner SPD im Abgeordnetenhauswahlkampf. Zuletzt arbeitete er als Regionspräsident in Hannover. Davor war er 7 Jahre lang Wissenschaftsstaatssekretär in Berlin. Derya Çalha ist seit 10 Jahren Mitglied des Abgeordnetenhauses. Sie war zuletzt stellvertretende SPD-Fraktionsvorsitzende. Nicht mehr zur Wahl als Fraktionschef trat Raed Saleh an. Er hatte die Fraktion 15 Jahre geleitet.
0: Volkswagen hat eine Reihe von Tarifverträgen gekündigt. Wie der Autokonzern in Hannover mitgeteilt hat, ist der Schritt nötig, um Kosten zu sparen. Nach Angaben der Gewerkschaft IG Metall handelt es sich um 10 Tarifverträge, darunter auch um den Manteltarifvertrag. Die Gewerkschaft und der Betriebsrat kündigten Widerstand an. Streiks sind nicht ausgeschlossen. Das Bundeskabinett hat die Pflegereform von Gesundheitsminister Linnemann gebilligt. Um das drohende Milliardendefizit in der Pflegeversicherung abzuwenden, solle zunächst der Zuschlag für Kinderlose um 0,3 Prozentpunkte steigen, so der CDU-Minister. Soweit die Nachrichten. 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
3: Unser Berlin-Wetter ist heute Nacht locker bewölkt bei Tiefstwerten zwischen 16 und 13 Grad. Die aktuellen Temperaturen liegen momentan aber noch bei 20 Grad in Mitte, 18 Grad in Lichtenberg und 19 Grad in Schöneberg. Morgen wieder sonnig bei bis zu 25 Grad, Freitag sonnig bei 20 Grad und auch am Wochenende Werte über 20 Grad und Sonnenschein. Der Blick auf unsere Straßen A100 Stadtring in Richtung Wedding zwischen Kreuz Schöneberg und Tunnel Innsbrucker Platz ist die rechte Spur gesperrt. Hier gibt es eine Gefahrenstelle und im Moment Stau ab Ritzertunnel plus 30 Minuten braucht ihr länger. Lichterfelde, die Heinersdorfer Straße ist zwischen Hildburghauser Straße und am Pfuhl in beiden Richtungen wegen einer defekten Gasleitung gesperrt. Und aktuell ist zur S-Bahn nach 2 Zugstörungen gibt es auf den Linien S5 8 und 46 Verspätungen und Ausfälle. Alle Meldungen zu Straßen und Schienen findet ihr auf rbb888.de und in unserer ARD Sounds App. Gute Fahrt!
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3: Mit Anni Friedrich für euch am Mikrofon heute Abend mal und wir starten gleich mal rein mit einem Lied, in dem ganz viele Lieder drin sind. Und wahrscheinlich werden viele von euch die Lieder, die Adel Tawil hier gleich in seinem Lieder besingt, in seinem Song, auch so mit Erinnerungen von euch verknüpft sein.

echtes Son of the Preacher Man, sondern der Sohn meiner Nachbarin Veronika Fischer mit der sehr, sehr groovy Version. Hier in Made in Germany auf RBB 88.8 hören wir jetzt Nevio und der hat ein völlig neues Musikgenre erfunden. Voll spannend. Den Papa-Pop. Er ist nämlich zweifacher Familienvater, also macht er jetzt Musik für die ganze Familie. Album-Release-Party ist am 7. November hier bei uns in der Stadt. Mit Sicherheit zu einer familienfreundlichen Zeit.

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Hallo, Bega hier auf RBB 88.8 in Made in Germany. Und wenn ihr an Country denkt, dann denkt ihr vielleicht auch an eine Rinderfarm irgendwo in Amerika. Harte Kerle auf einem Gaul mit einem Lasso in der Hand und abends schönen Linedance in der Scheune. Natürlich. Und genau das verlegen wir jetzt einfach mal nach Brandenburg. Anne West ist aufgewachsen auf einem Bauernhof, also ein Cowgirl aus Brandenburg. Super hübsch ist sie. Hab mir mal ihren Instagram-Account angeguckt, macht Country-Musik und hat voller Stolz dieses Jahr, Anfang des Jahres, ihre erste EP rausgebracht und spielt jetzt am Wochenende, am 3. Oktober, schon ein großes Konzert im Huxley's. Hier ist Anne West mit Ich mach, was ich will auf RBB 88.8.

Grosso mit ihrer Don Henley-Version von The Boys of Summer auf RBB 88.8. Und es gibt so Tage, die kann man einfach in die Tonne kloppen. Na, die funktionieren irgendwie nicht so. Da geht alles schief, der Bus fährt vor der Nase weg. Keine Ahnung, irgendwas fällt einem runter. Der Freund, den man treffen will, sagt ab und. Ihr kennt das selber. Na, es gibt so Tage, ja, die möchte man einfach nicht. Aber die gehen auch vorbei. Aber das sind so Tage, wo man sich ein bisschen Asyl wünscht im Paradies. Wir hören Silly. Und die haben nicht nur jetzt aktuell eine spannende Akustiktour, sondern tatsächlich auch nächstes Jahr einen sehr spannenden Gig im Mai im Berliner Dom. Vielleicht wäre das ja was für euch.

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Oh, mich macht dieser Song jedes Mal glücklich, wenn ich den höre. Ich weiß nicht, geht's euch auch so? Es gibt so Songs, die katapultieren einen einfach so dermaßen zurück in irgendeine alte Zeit. Und für mich ist dieser Song ein Song, den ich immer irgendwie mit meiner Oma verbinde, weil ich glaube, ich damals in meiner Erinnerung auf dem Sofa bei ihr gesessen habe und dort durfte ich immer Fernsehen gucken und dann lief dieser Song im Fernsehen. Vielleicht bei Formel 1, vielleicht bei irgendeiner anderen Hitsendung, die damals eben noch im Fernsehen liefen, wo noch die Künstler aufgetreten sind. Und wir die neuen Songs quasi von den Künstlern live nochmal im Fernsehen gesehen haben, da war Purple Schulz. Und dieser Song, der war so besonders und so anders, dass ich mir den absolut abgespeichert habe, irgendwo ganz tief in meinem Herzen. Purple Schulz, Kleine Seen auf RBB 88.8 in Made in Germany.

Applaus für euch. Applaus, Applaus von Sportfreunde Stiller. In Made in Germany auf RBB 88.8. So, was schätzt ihr? Wie oft hattet ihr euer Smartphone, euer Telefon heute in der Hand? Man muss ja keine Zahlen nennen. Man kann einfach sagen, zu oft, würde ich jetzt mal vermuten, oder? Wann hattet ihr das letzte Mal einen Flugmodus an?

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1: Um 21 Uhr mit Miriam Berger. Guten Abend. Verbraucherschützer und Umweltverbände kritisieren die Preiserhöhung für das Deutschland-Ticket. Die Verbraucherzentrale spricht von einer Preisspirale, an deren Ende bald kein attraktives Angebot mehr stehe. Brandenburgs Verkehrsminister Grumbach verteidigt die Erhöhung dagegen. Juliana Koch, RBB 24.
2: Weitere Kostensteigerungen könnten allerdings nicht dauerhaft an die Fahrgäste weitergegeben werden, betonte Grumbach. Als Alternative müsste der Bund seine Zuschüsse erhöhen. Die Länder könnten zusätzliche Kosten nicht übernehmen. Der zuständige Koordinierungsrat hatte heute entschieden, den Preis des Deutschland-Tickets ab Januar von monatlich 63 Euro auf 66,80 Euro anzuheben.
1: Der Berliner linke Abgeordnete Kotschak gibt seinen Sitz im Innenausschuss des Bundestags auf. Er wolle nicht, dass seine Parteikolleginnen und Kollegen in der wichtigen parlamentarischen Arbeit zusätzlich belastet werden, teilte er am Abend mit. Nach Diskussionen über seine Kontakte zur Familie Remmo erklärte Kotschak, er sei im Umgang mit diesen Kontakten seinem eigenen Selbstverständnis nicht gerecht geworden. Steffen Krach und Derya Çalha sind neue SPD-Doppelspitze im Berliner Abgeordnetenhaus. Sie wurden in der Fraktionssitzung am Nachmittag

0: Nachmittag gewählt. Das hat eine Sprecherin bestätigt. RBB24-Landespolitikreporterin Kirsten Buchmann.
1: Steffen Krach war der Spitzenkandidat der Berliner SPD im Abgeordnetenhauswahlkampf. Zuletzt arbeitete er als Regionspräsident in Hannover. Davor war er 7 Jahre lang Wissenschaftsstaatssekretär in Berlin. Derya Çalar ist seit 10 Jahren Mitglied des Abgeordnetenhauses. Sie war zuletzt stellvertretende SPD-Fraktionsvorsitzende. Nicht mehr zur Wahl als Fraktionschef trat Raed Saleh an. Er hatte die Fraktion 15 Jahre geleitet.
0: Zum ersten Mal seit 3 Jahren sind die Verbraucherpreise in Deutschland wieder um mehr als 3% gestiegen. Das geht aus vorläufigen Berechnungen des Statistischen Bundesamts hervor. Demnach lag die Inflation im September bei 3,3% im Vergleich zum September vor einem Jahr. Grund waren die hohen Energiepreise. In Berlin wird ab 22 Uhr der S-Bahn-Verkehr auf der westlichen Ringbahn erheblich eingeschränkt. Grund sind Arbeiten für den Neubau der Westendbrücke und die Vorbereitungen für die erneute Inbetriebnahme der Siemensbahn, wie ein S-Bahn-Sprecher RBB24 mitteilte. Bis Montag früh fahren deshalb keine Züge zwischen Beusselstraße und Hallensee. Soweit die Nachrichten. Weitere Meldungen aus Berlin und Brandenburg auf rbb24.de.
2: Heute Nacht ist es oft sternklar, ein paar Wolkenfelder ziehen durch, es bleibt trocken bei Tiefstwerten zwischen 16 und 13 Grad. Jetzt im Moment fast noch 20 Grad in Mitte, 19 Grad in Lichtenberg und 19 Grad in Schöneberg. Morgen wieder T-Shirt-Wetter bei 25 Grad, viel Sonnenschein. Freitag 20 Grad und Sonnenschein und auch am Wochenende wird es sehr oft freundlich sein mit Werten über 20 Grad. Der Blick auf unsere Straßen, Siemensstadt, Werner, Werkdamm, zwischen Reichstraße und Ohmstraße Sperrung nach einem Wasserrohrbruch gestern in beide Richtungen. Auch die anliegenden Querstraßen sind gesperrt. Ansonsten läuft's gut auf den Straßen in unserer Stadt. Mal zur S-Bahn. Vorab ab 22 Uhr fahren auf der Ringbahn zwischen Hallensee und Beusselstraße durchgehend bis Montag früh Busse statt Bahn, haben wir gerade auch schon in den Nachrichten gehört. Der Ersatzverkehr hält nicht am S-Bahnhof Westkreuz, seid gewarnt und plant ein bisschen mehr. Zeit ein. 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
2: Was machst du da? Könnte man fragen. Und man könnte im Falle von Udo Lindenberg einfach sagen, ich mach mein Ding. Hier ist Anni Friedrich. Na, ich hoffe, ihr macht auch euer Ding.

0: das macht ihr hoffentlich auch. Euer Ding.
1: Ja, das ist es.
0: Und euer Ding ist hoffentlich auch hier Made in Germany auf RBB 88.8. Wir haben ja wieder tolle Musik heute Abend für euch zusammengestellt und hören jetzt auch eine Frau, die ihr Ding macht und das schon ziemlich lange. Wir kennen sie aus ganz, ganz vielen verschiedenen Formaten, uns ist es aber meistens gar nicht bewusst. Also sie macht wirklich zum Beispiel im Disney Channel macht sie Sachen, dann ist sie irgendwie bei Kika wieder, dann beim Bergdoktor und. Dann macht sie ist sie auch noch beim Münchner Akustikforum in so einer Alea-Band drin. Also die Frau hat ganz, ganz viele Sachen, hat aber, bevor sie das alles, diese ganzen Projekte auf einmal gemacht hat, in der Eisdiele gearbeitet und einfach immer wieder mit ihrer Band getourt. So, eben da, wo sie gewohnt hat, in der Nähe von München. Und irgendwann hat sie jemand auf einem dieser Gigs gesehen und hat sie sich offensichtlich so sehr eingeprägt, dass er sie zwei Wochen später in der Eisdiele wiedererkannt hat und dann hat er ihr den Zuschlag gegeben und sie hat ihre Musikkarriere gestartet. Die Rede ist von Anja Jules, die hören wir jetzt mit einem, wie ich finde, relativ masochistischen Song, aber ich glaube, das kennen einige von uns. Ach, man lernt jemanden kennen, man ist mit jemandem zusammen und es ist wunderschön, egal ob er sie oder es. Und irgendwie geistert da immer noch so ein bisschen der Ex, die Ex, so ein bisschen im Raum rum. Und man fragt sich, wie viele Bilder von ihr hast du denn eigentlich noch in dir? Anja Jules, Bilder von ihr.

Schlag endet dieser Song von Nena. Hier ist RBB 88.8. Am Mittwochabend immer mit Made in Germany. Heißt zwischen 20 und 22 Uhr gibt es nur Songs von deutschen Künstlern beziehungsweise von Künstlern, die in Deutschland gespielt haben, gelebt haben, es immer noch tun, vielleicht aus Österreich, der Schweiz kommen. Auf jeden Fall haben sie einen Bezug zu Deutschland. Und apropos Bezug, Frage an euch, wie steht ihr so zu euren Eltern? Also ich meine, haben ja nicht alle so einen super Draht, aber es gibt bestimmt ganz, ganz viele Leute da draußen, die jetzt denken, ja, meine Eltern sind voll die Inspiration. Die haben mich zu dem gemacht, der ich heute bin oder die ich heute bin. Und die haben mir ganz, ganz viel mit auf den Weg gegeben. Und sie haben mich auf jeden Fall dazu inspiriert, meinen Weg zu gehen. Und das macht Anouk auch. Anouk ist 7 Jahre alt und ist jetzt schon auf Platten zu hören, unter anderem mit dem Antikriegslied Wozu sind Kriege da? Und Anouk ist natürlich auch eine Inspiration für ihre Eltern, aber vor allem wurde sie, glaube ich, durch ihre Eltern inspiriert dazu zu singen. Ihr Vater ist nämlich niemand anders als Peter Maffay. Den haben wir jetzt zusammen mit Johannes Oerding. Ein Leben lang ist

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0: 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So denken wir das auf jeden Fall 2026. In den 90ern war das noch ein bisschen anders, wobei ich glaube, dass einige von uns das mit der Monogamie auch noch für eine ziemlich gute Sache halten. Auf jeden Fall haben das vielleicht einige von uns schon mal unschönerweise erleben müssen, dass sie rausgekriegt haben, dass sie betrogen wurden. Kein schönes Gefühl. Und Tic-Tac-Toe haben das in relativ deutlichen Song gepackt. Hier ist Verpiss dich.
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Und Sie hören auf die Trommeln, Karat. Und die Mundharmonika ist auch am Start. Jede Stunde auf RBB 88.8 in Made in Germany. Hören wir jetzt einen Typen, der nennt sich Grey Shadow. Und der besingt ein Gefühl, was der ein oder andere von euch vielleicht kennt. Oder mit Sicherheit kennt. Er singt darüber, wie man manchmal einfach nicht die richtigen Worte findet und einfach auch gar nicht weiß, was man tun soll. Und so ein bisschen sich ohnmächtig fühlt, weil man zusieht quasi in Zeitlupe, wie etwas zerbricht, was einem total wichtig ist. 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

Deep Deutschrap ist das. Habe ich gerade zum ersten Mal gelesen, dass es sowas gibt. Aber klar, fühlt man natürlich auch. Adin 41 und ich weiß nicht, wie es euch gerade ging, als ihr diesen Song gehört habt. Möglicherweise ja so wie ich zum ersten Mal. Am Anfang dachte ich, ach, cooler Typ, sehr gute Stimme. Und dann dachte ich, Moment mal, ist das wirklich ein Mensch? Es sieht nicht so aus. Es sieht so aus, als wenn hinter diesem Adin 41 tatsächlich ein KI mitsteckt. Natürlich ein Mensch, der das Ganze füttert und diese schönen Songs macht. Da gibt's natürlich noch mehr bei Spotify und Co. Und die sind jetzt irgendwie seit diesem Jahr rausgekommen und funktionieren ja ganz gut. Geht ja auch rein ins Herz. Wobei ich muss echt sagen, ich werde bei meinem Spotify-Account werde ich auf jeden Fall in den nächsten Tagen noch dafür sorgen, dass KI-Inhalte gefiltert werden, weil die Möglichkeit gibt's ja heutzutage. Weil ich immer wieder feststelle, diese Songs sind zwar echt cool, aber sie fühlen sich irgendwie anders an. Nicht sowieso richtig handgemachte Musik, so echte Musik irgendwie. Vielleicht geht's euch ja da anders. Hier ist Element of Crime. Ich sag gute Nacht.

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2: Es ist Abend. Ich will zu einer Veranstaltung, öffne meine Wohnungstür und erblicke im dunklen Treppenhaus einen hellen, schmalen Lichtstrahl. Ich höre jemanden leise mit sich selbst reden und tapsend die Treppe hochgehen. Als ich gerade auf den Lichtschalter drücken will, um nachzuschauen, was da los ist, ruft die Stimme: Auslassen! Ich gehorche. Und inzwischen ist das kleine fünfjährige Mädchen aus unserem Haus auf der Höhe meines Treppenflures angekommen. Du bist's, sage ich. Ja, ich bin's, sagt sie selbstbewusst und lächelt. Du gehst ganz allein abends durchs Treppenhaus. Ja, sagt sie, das kann ich schon, weil ich mutig bin. Ich habe nämlich meine Freundin im Erdgeschoss besucht und jetzt gehe ich wieder in den vierten Stock, da machen mir meine Eltern die Türe auf, wenn ich klingele. Toll, sage ich, dann lasse ich es mal dunkel und gehe noch mal kurz hinein, du hast ja eine Taschenlampe. In Ordnung, tönt es im Vorübergehen. Mutig und vertrauensvoll einfach losgehen, denke ich. Und mache mich selbst auch auf meinen Weg. Schlafen Sie gut.
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3: Um 22 Uhr mit Thomas Haag. Guten Abend. Verbraucherschützer und Umweltverbände kritisieren die Preiserhöhung für das Deutschlandticket. Die Verbraucherzentrale spricht von einer Preisspirale, an deren Ende bald kein attraktives Angebot mehr stehe. Brandenburgs Verkehrsminister Krumbach verteidigt die Erhöhung dagegen. Juliana Koch, RBB 24.
4: Weitere Kostensteigerungen könnten allerdings nicht dauerhaft an die Fahrgäste weitergegeben werden, betonte Krumbach. Als Alternative müsse der Bund seine Zuschüsse erhöhen. Die Länder könnten zusätzliche Kosten nicht übernehmen. Der zuständige Koordinierungsrat hatte heute entschieden, den Preis des Deutschlandtickets ab Januar von monatlich 63 Euro auf 66,80 Euro anzuheben.
3: Der Berliner Linke Abgeordnete Kortschak gibt seinen Sitz im Innenausschuss des Bundestags ganz auf. Er wolle nicht, dass seine Parteikolleginnen und Kollegen in der wichtigen parlamentarischen Arbeit zusätzlich belastet werden, teilte er am Abend schriftlich mit. Nach Diskussionen über seine Kontakte zur Familie Remo erklärte Kortschak, er sei mit dem im Umgang mit diesen Kontakten seinem eigenen Selbstverständnis nicht gerecht geworden. Steffen Krach und Derya Çalar sind die neue SPD-Doppelspitze im Berliner Abgeordnetenhaus. Sie wurden in der Fraktionssitzung am Nachmittag gewählt, wie eine Sprecherin bestätigte. Kirsten Buchmann, RBB 24, Landespolitik.
5: Steffen Krach war der Spitzenkandidat der Berliner SPD im Abgeordnetenhauswahlkampf. Zuletzt arbeitete er als Regionspräsident in Hannover. Davor war er 7 Jahre lang Wissenschaftsstaatssekretär in Berlin. Derya Çalar ist seit 10 Jahren Mitglied des Abgeordnetenhauses. Sie war zuletzt stellvertretende SPD-Fraktionsvorsitzende. Nicht mehr zur Wahl als Fraktionschef trat Raed Saleh an. Er hatte die Fraktion 15 Jahre geleitet.
3: Volkswagen hatte eine Reihe von Tarifverträgen gekündigt. Wie der Autokonzern in Hannover mitgeteilt hat, ist der Schritt nötig, um Kosten zu sparen. Nach Angaben der Gewerkschaft IG Metall handelt es sich um 10 Tarifverträge.

0: darunter auch den Manteltarifvertrag. Die Gewerkschaft und der Betriebsrat kündigten Widerstand an. Streiks sind nicht ausgeschlossen. Nach dem gewaltsamen Vorfall auf einem Flug von Dubai nach Tel Aviv geht die israelische Regierung von einem versuchten Terroranschlag aus. Verteidigungsminister Katz sagte, der dschihadistische Anschlag sei durch den Mut einiger Passagiere verhindert worden. Nach Angaben aus Tel Aviv soll einer der Piloten auf den anderen eingestochen haben. Ziel sei es gewesen, das Flugzeug zum Absturz zu bringen. Soweit die Nachrichten. Weitere Meldungen aus Berlin und Brandenburg auf rbb24.de. Das Wetter. In der Nacht ist es meist klar und auch überall trocken. Die Tiefstwerte dazu liegen bei 12 bis 8 Grad. Morgen ist es heiter bis wolkig. Abends kann es im Nordwesten mehr Wolken geben. Es bleibt aber trocken bei 22 bis 25 Grad.
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2: A10, nördlicher Berliner Ring Richtung Dreieck Barnim. Zwischen Oberkrämer und Kreuz Oranienburg ist wegen Markierungsarbeiten bis 5 Uhr früh nur die rechte Spur frei. A10, östlicher Berliner Ring Richtung Dreieck Spreeau. Die Ausfahrt Hohenschönhausen ist bis 5 Uhr früh wegen eines Schwertransports gesperrt. Kreuzberg auf dem Schöneberger Ufer ist zwischen Flottweltstraße und Schöneberger Brücke nur eine Spur frei. Bis Freitag wird dort die Fahrbahn erneuert. Friedrichshain-Elsenbrücke. Bis auf Weiteres stehen in beiden Richtungen zwei Spuren zur Verfügung.
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3: Mit Michael Reufsteck. Hallo, wenn ihr den Sommer jetzt schon vermisst, stellt euch hinten an. Joy Denalani vermisst ihn zuerst und singt drüber. Das ist ihr neuer Hit, der kommt gleich. Außerdem Musik von Madonna und jetzt Dua Lipa und Dance the Night.
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0: Joey Wees, Control. Hallo zusammen, hier ist Pop, die Abendshow. Kennt ihr diese Anrufe, die man bekommt, die aber eigentlich völlig unnötig sind? Wartet, wir beziehen mal jemanden aus dem Team mit ein und rufen ihn an.
1: Kevin Frisch, hallo.
0: Kevin, hier ist Michael. Kennst du diese Anrufe, die man bekommt, die aber eigentlich völlig unnötig sind?
1: Oh ja, den hier.
0: Bravo, bravo. Großer Applaus, ja. Die Laienspielgruppe der Abendshow verbeugt sich und dankt ganz herzlich dafür. Ja, das war schon deshalb unnötig, weil Kevin mir gegenüber sitzt. Aber du hast heute tatsächlich so einen Anruf bekommen, der völlig unnötig war.
2: Ja, ich habe einen Kredit abgeschlossen bei einem großen Vergleichsportal und klar, irgendwie, man hat viel verglichen, ist dann irgendwie einigermaßen zufrieden. Und ich hatte quasi gerade online unterschrieben für diesen Kredit und schon klingelt mein Handy. Ein Typ von diesem Portal dran. Hallo, ich bin Ihr persönlicher Kreditberater. Und dann alles, was er sagte, war, ach, Sie haben sich für diesen Kredit entschieden. Das war eine gute Entscheidung. Das Geld kommt die Tage.
0: Also er wollte dir nichts mehr verkaufen, weil du hattest ja schon unterschrieben, schon entschieden, schon abgeschlossen.
2: Ja, das war soweit durch. Ich dachte, okay, vielen Dank. Und bis dahin stand auch alles auf der Website, was er gesagt hatte. Ja. Also, und ich wartete noch auf weitere Infos von ihm, was jetzt vielleicht noch passieren könnte. Oder vielleicht, dass er mir ein noch besseres Angebot noch unterbreitet, keine Ahnung.
0: Wollen Sie diesen Kredit behalten oder möchten Sie ihn setzen und um einen noch besseren spielen?
2: Aber es kam nichts, kam nur so, ja, tschüss, schönen Tag noch. Und ich, ja, was wollte mir der Mann damit sagen? Also die Botschaft, hallo, wir sind für dich da.
0: Ja.
2: Oder so ein auf die Schulter klopfen, das haben Sie gut gemacht.
0: Ja, ist doch schön, wenn man so einen Anruf bekommt, oder nicht?
2: Also mein Gefühl war jetzt eher, also so ein Schnuff Lebenszeit ist da wirklich unnötig flöten gegangen.
0: Ja, kann ich nachvollziehen, aber andererseits ist es doch eine tolle Sache, wenn jemand im Prinzip grundlos anruft und nur nett sein will, Service zeigen will, ohne dir noch was verkaufen oder dich übers Ohr hauen zu wollen. Ist doch eine feine Sache.
2: Ist eine feine Sache, aber ich brauchte es nicht.
0: Ich habe mal einen Anruf bekommen, mit dem ich auch nicht gerechnet hatte. Es war ein Tag, an dem ich einen Flug gebucht hatte, beziehungsweise gebucht hatte ich vorher schon. An dem Tag sollte der Flug stattfinden, als das Telefon klingelte und jemand von der Fluggesellschaft dran war. Ich dachte schon, oh Gott, nein. Der mich darüber informieren wollte, dass der Flug wie geplant stattfand. Ist ja normalerweise auch kein Grund, warum jemand extra anruft, wenn alles nach Plan läuft. Aber offenbar waren wir an dem Punkt, an dem das eine extra Information wert war.
2: Vielleicht kann sich die Deutsche Bahn das auch angewöhnen. Es wird nie jemand angerufen.

heißt diese Abendshow gemeinsam bei Bremen 4, RBB 888, HR3, MDR Jump, NDR 2, WDR 2, SR 1 und SWR 3. Vor etlichen Wochen stand Joy Denelani bei 40 Grad Außentemperatur in einem Studio und sang "Ich vermisse den Sommer jetzt schon", weil sie dieses Gefühl besingen wollte, das sonst ja Menschen oft zueinander sagen, die wissen, dass sie sich trennen müssen und dann sagen, ah, ich vermisse dich jetzt schon und sie vermisste den Sommer jetzt schon. Und jetzt ist morgen Oktober und es werden immer noch an vielen Orten Temperaturen bis 25 Grad und sie bekommt einfach nicht die Chance, den Sommer wirklich zu vermissen. Aber den Song hat sie schon mal rausgebracht. I Miss the Summer Already, neu von Joy Denelani.

0: von Mark Atlas. Gleich Tampa City, Self-Aware, der aktuelle Hit von Christa Sarandi, Good Old Days. Und ein Kulthit, von dem ihr nur noch entscheiden müsstet, wer ihn dann singt.
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10: Heute Nacht ziehen ein paar lockere oder dünne Wolkenfelder über den Himmel und es bleibt trocken. Daneben zeigen sich häufig die Sterne. Die Tiefstwerte liegen je nach Stadtlage und Bebauungsdichte zwischen 13 und 10 Grad. Morgen scheint die Sonne bei nur ein paar dünnen oder lockeren Wolken. Es bleibt trocken und wird erneut warm mit Höchsttemperaturen am Nachmittag von 24 Grad. Der Wind kommt weiter aus Südost und weht schwach bis mäßig und tagsüber leicht böig. Am Freitag ist es wolkig, meist bleibt es trocken bei noch um 20 Grad.
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11: Vorsicht auf der L40 Richtung Potsdam, an der Auffahrt Potsdam-Babelsberg Richtung Dreieck Nutetal. Behinderungen an einer ungesicherten Unfallstelle und es liegt ein totes Tier auf der Fahrbahn. A10, nördlicher Berliner Ring Richtung Dreieck Barnim. Zwischen Oberkrämer und Kreuz Oranienburg ist wegen Markierungsarbeiten bis 5 Uhr früh nur die rechte Spur frei. A10, östlicher Berliner Ring Richtung Dreieck Spreeau. Die Ausfahrt Hohenschönhausen ist bis 5 Uhr früh wegen eines Schwertransports gesperrt. A115 AWUS stadteinwärts. In Höhe Hüttenweg ist die rechte Spur gesperrt wegen Bauarbeiten. Zur S-Bahn. Auf der Ringbahn fahren zwischen Halensee und Beusselstraße durchgehend bis Sonntag Betriebsschluss Buße statt Bahn. Der Ersatzverkehr hält nicht am S-Bahnhof Westkreuz.
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Good Old Days ist der aktuelle Hit von Christa Sarandi. Hier ist Pop, die Abendshow, und jetzt geht's um die Frage, wer den nächsten Hit singen, performen soll. Die Entscheidung übergeben wir an euch live unter 07221 2011. Candy Shop ist der Hit. Drei Versionen stehen zur Auswahl. Die erste ist von 50 Cent aus New York. In heutigem Geld schon über $2. Candy Shop von ihm ist Nummer 1.

Alternative 1. Insgesamt ist es Nummer 2, ich möchte euch nicht verwirren. Das Duo Quarterhead aus Wetzlar. Oder Möglichkeit 3. The Bass.

0: ist die Auswahl. Eine dieser Versionen kommt gleich in voller Länge im Radio. Und zwar die, die zuerst von euch drei Stimmen bekommt. Jetzt unter 07221 2011. Was darf es denn bitte sein? Hallo, wer ist da?
1: Hier, Thomas, guten Abend. Die 1, bitte.
0: Einmal 50 Cent, das Original. Vielen Dank. Mach's gut, tschüss. Michael Räufsteck hier, hallo.
2: Ja, der Micha aus Norwid, hallo, Nummer 1 natürlich.
0: Einmal 50 Cent auch für dich, vielen Dank. 2-0, mach's gut. Wer spricht jetzt?
3: Ja, hallo, hier ist Paul.
0: Hi, Paul.
3: Ich fand diese Country-Version vom Candy Shop ganz lustig.
0: Die letzte, die wir gehört haben, die Nummer 3?
3: Genau, ja.
0: Alles klar, einmal die Baseballs, ist notiert für dich, vielen Dank. Die machen das im Rockabilly-Stil der 50er Jahre. Ganz viele Hits haben sie auf diese Weise schon gecovert. Heute vielleicht den, wenn er jetzt noch aufholt. Hallo, wer spricht?
4: Hallo, Petra hier, die 1 bitte.
0: Er holt nicht auf, dann gewinnt 50 Cent. Danke, Petra, schönen Abend. Für euch alle, danke fürs Abstimmen.

Aktuelle Meldungen aus dem Verkehrszentrum. Vorsicht auf der A1 Richtung Köln zwischen Kreuz Leverkusen West und Leverkusener Brücke ist eine ungesicherte Unfallstelle. Und Vorsicht auf der A44 Düsseldorf-Mönchengladbach in Höhe Krefeld-Forstwald sind Menschen auf der Fahrbahn. Michael Schulte jetzt mit seinem aktuellen Hit Lovesick.

wieso startet jetzt der Song nicht? Woran liegt das? Ah, Moment. Ah, ich habe Flugmodus drin. Moment. Raus. So, Flugmodus. Raus! Kann ich Flugmodus starten?

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1: Um 23 Uhr mit Thomas Haag. Guten Abend. Verbraucherschützer und Umweltverbände kritisieren die Preiserhöhung für das Deutschlandticket. Die Verbraucherzentrale spricht von einer Preisspirale, an deren Ende bald kein attraktives Angebot mehr stehe. Brandenburgs Verkehrsminister Krumbach verteidigt die Erhöhung dagegen. Juliana Koch, RBB 24.
2: Weitere Kostensteigerungen könnten allerdings nicht dauerhaft an die Fahrgäste weitergegeben werden, betonte Krumbach. Als Alternative müsse der Bund seine Zuschüsse erhöhen. Die Länder könnten zusätzliche Kosten nicht übernehmen. Der zuständige Koordinierungsrat hatte heute entschieden, den Preis des Deutschlandtickets ab Januar von monatlich 63 Euro auf 66,80 Euro anzuheben.
1: Der Berliner Linke Abgeordnete Kotschak gibt seinen Sitz im Innenausschuss des Bundestags ganz auf. Er wolle nicht, dass seine Parteikolleginnen und Kollegen in der wichtigen parlamentarischen Arbeit zusätzlich belastet werden, teilte er am Abend schriftlich mit. Nach Diskussionen über seine Kontakte zur Familie Remo erklärte Kotschak, er sei im Umgang mit diesen Kontakten seinen eigenen Selbstverständnis nicht gerecht geworden. Union und SPD haben im Bundeskabinett die Pflegereform von Gesundheitsminister Linnemann gebilligt. Geplant ist unter anderem, den Zuschlag für Kinderlose bei der Pflegeversicherung um 0,3 Prozentpunkte anzuheben. Aus Sicht der Opposition greifen die Pläne zu kurz. Aus dem Hauptstadtstudio Lissy Kaufmann.
3: Die Grünen werfen der Bundesregierung vor, selbst keine Vision und keine Kraft zu haben. Die Linkspartei zeigt sich enttäuscht von der SPD, weil die sich nicht stärker gegen die Union durchgesetzt habe. Etwa mit dem Vorschlag, dass die private Pflegeversicherung die angeschlagene gesetzliche unterstützt. Die AfD spricht mit Blick auf die jetzt verabschiedete Reform von einem Armutszeugnis, weil immer mehr Geld von den Bürgern abgegriffen werde.
1: Volkswagen hat eine Reihe von Tarifverträgen gekündigt. Wie der Autokonzern in Hannover mitgeteilt hat, ist der Schritt nötig, um Kosten zu sparen. Nach Angaben der Gewerkschaft IG Metall handelt es sich um 10 Tarifverträge, darunter auch den Manteltarifvertrag. Die Gewerkschaft und der Betriebsrat kündigten Widerstand an. Die landeseigenen Wohnungsunternehmen in Berlin haben Details zu den geplanten Mieterhöhungen bekannt gegeben. Danach steigt die Miete in etwa jedem vierten der insgesamt 400.000 Mietshaushalte. Die Erhöhung liege durchschnittlich zwischen 15 und 30 Euro. Als Grund wurden stark gestiegene Bau- und Instandhaltungskosten genannt. Soweit die Nachrichten. Weitere Meldungen aus Berlin und Brandenburg.

0: auf rbb24.de. Das Wetter: In der Nacht ist es meist klar und auch trocken. Die Tiefstwerte dazu liegen zwischen 12 und 8 Grad. Morgen ist es heiter bis wolkig. Abends kann es im Nordwesten mehr Wolken geben. Es bleibt aber trocken bei Höchstwerten von 22 bis 25 Grad.
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2: Vorsicht bitte auf der A115 Stahnsdorf Richtung Dreieck Nutetal. Zwischen Potsdamer Straße und Potsdam-Drewitz befindet sich eine ungesicherte Unfallstelle. A10 östlicher Berliner Ring Richtung Dreieck Spreeau. Die Ausfahrt Hohenschönhausen ist bis 5 Uhr früh wegen eines Schwertransports gesperrt. A115 AWOS stadteinwärts. In Höhe Hüttenweg ist die rechte Spur gesperrt wegen Bauarbeiten. Zur S-Bahn. Auf der Ringbahn fahren zwischen Halensee und Beußelstraße durchgehend bis Sonntag Betriebsschluss Buße statt Bahn. Der Ersatzverkehr hält nicht am S-Bahnhof Westkreuz.
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3: Mit Michael Reufsteg, wir machen den September dicht. Eine Stunde haben wir aber noch und Nico Santos fängt sie an mit Why Don't You Stay?
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habt ihr vielleicht Lust, uns dabei zu helfen, den September dicht zu machen? Dann könnten wir euch jetzt gebrauchen unter 07221 2011 für eine Runde unseres Spiels Skip, in dem ihr euch entscheiden könnt, welchen Song ihr hören möchtet, der vielleicht unbedingt in den September noch rein muss, bevor er vorbei ist. Wir würden euch eine kleine Auswahl geben und ihr könnt ja einfach die wegskippen, die ihr nicht haben wollt, und da zuschlagen, wo ihr sagt, das ist der Song, den wir jetzt noch unbedingt brauchen. Wir geben euch quasi die Macht über die Playlist. Jetzt hier unter 07221 2011. Mischt euch ein, sortiert aus und ein unter 07221 2011 und spielt mit uns unser Musikauswahlspiel Skip.

0: Ja, bitte.
1: Wie wäre es noch mit Wake Me Up When September Ends von Green Day? Das wäre auch noch passend zum Ausklang vom September.
0: Ah, danke, Brodel, für die Nachricht. Können wir mal drüber nachdenken. Jetzt spielen wir erstmal Skip. Und George aus Zürich hat den Zuschlag bekommen. Hallo, George.
2: Hallo, hallo.
0: Du räumst gerade noch deine Bar auf. Wie nötig ist es?
2: Korrekt. Sehr nötig, sehr nötig. Ein guter Song, damit es noch schneller geht.
0: Achso, du brauchst noch was, was dich beschwingt. Damit wäre schon relativ klar, dass du jetzt keine Ballade erwartest, oder?
2: Absolut nicht, nein. Bitte, was Schnelles, Fasses.
0: Wann sind die letzten Gäste raus?
2: Um 10 Uhr.
0: Okay, und seitdem räumst du schon?
2: Jawohl.
0: Haben die sich so daneben benommen? Gab es noch eine Schlägerei heute Abend?
2: Nein, aber gute Drinks.
0: Ja, das ist okay, ja dann. Vor allem gehen viele Gläser natürlich, die in die Spülmaschine müssen.
2: Natürlich.
0: George, ja, dann gucken wir doch mal, ob wir was finden, das dich beim Saubermachen beschleunigt. Skip geht so. Du entscheidest jetzt in mehreren Einzelfällen, ob du den Song, den ich dir jeweils anbiete, hören möchtest oder nicht. Da hören wir erstmal ein. Wenn du den magst, spielen wir den und die Sache ist schon erledigt, wenn wir uns einig sind. Wenn du ihn nicht magst, dann würde ich dir nach und nach weitere anbieten. Und in jedem Einzelfall musst du entscheiden, skippst du ihn oder spielen wir ihn. Wenn du einen skippst, ist er allerdings weg und kommt auch nicht wieder. Wenn du die Entscheidung dann bereust, ist das Pech. Und wenn wir beim fünften Song angekommen sind, dann führt an dem auch kein Weg mehr vorbei, denn mehr haben wir nicht im Angebot, bei dem bleiben wir dann.
2: Alright, verstanden.
0: Dann wäre hier mal der erste Vorschlag. Ach, guck mal, es ist Wake Me Up When September Ends von Green Day. Der würde natürlich passen, in 42 Minuten endet der September, dann könnten wir dich wecken. Aber ich habe schon einen Skip gehört.
2: Korrekt.
0: Ja, oh gut. Tut mir leid, Brodel, der eben die Nachricht hinterlassen hat. Nix mit Green Day. Skip! Ja, das muss raus, der
2: Let's
0: Oktober.
2: Let's do it like that.
0: Bitte?
2: Let's do it like that.
0: Den spielen wir?
2: Nehmen wir, jawohl.
0: Okay, gut. Also, ich wollte gerade noch sagen, alles muss raus. Bald kommt der Oktober. Hier sind noch ein paar September-Hits, aber wir haben schon einen Gewinner. Es ist Earth, Wind and Fire mit dem 99er Fats and Small Remix. September 99. George, gutes Aufräumen. Das sollte dir Tempo geben.
2: Vielen Dank.
0: Ciao.
2: Ciao. Danke. Ciao, ciao.

führen gerade eine Debatte im Team, ob man Miley Cyrus auch bei älteren Songs, die noch als Miley Cyrus erschienen sind, jetzt nur noch Miley nennt, weil sie sich bei ihren neuen Songs hier nur noch Miley nennt. Wir sind noch zu keiner Lösung gekommen. Derweil nennen wir sie bei ihrem Geburtsnamen Destiny Hope Cyrus. Yeah.

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9: Heute Nacht ziehen ein paar lockere oder dünne Wolkenfelder über den Himmel und es bleibt trocken. Daneben zeigen sich häufig die Sterne. Die Tiefstwerte liegen je nach Stadtlage und Bebauungsdichte zwischen 13 und 10 Grad. Morgen scheint die Sonne bei nur ein paar dünnen oder lockeren Wolken. Es bleibt trocken und wird erneut warm mit Höchsttemperaturen am Nachmittag von 24 Grad. Am Freitag ist es wolkig, meist bleibt es trocken bei noch um 20 Grad.
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10: A10, nördlicher Berliner Ring Richtung Dreieck Barnim. Zwischen Oberkrämer und Kreuz Oranienburg ist wegen Markierungsarbeiten bis 5 Uhr früh nur die rechte Spur frei. A10, östlicher Berliner Ring Richtung Dreieck Spreeau. Die Ausfahrt Hohenschönhausen ist bis 5 Uhr früh wegen eines Schwertransports gesperrt. A115, AWOS stadteinwärts. In Höhe Hüttenweg ist die rechte Spur gesperrt wegen Bauarbeiten. Zur S-Bahn. Auf der Ringbahn fahren zwischen Halensee und Beusselstraße durchgehend bis Sonntag Betriebsschluss Buße statt Bahn. Der Ersatzverkehr hält nicht am S-Bahnhof Westkreuz.
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Polite von Taylor Swift. Hier ist Pop, die Abendshow. Neues von Clock Clock. Und ich bezweifle, dass es Zufall ist, dass kurz vor Halloween von Ihnen ein Song namens Skelette rauskommt. Skeletons.

0: Prinz ist neu von Clock Clock. Und über die Gefahren des Fahrradfahrens klärt nun auf Johann König.
1: Es ist so, ich kriege mittlerweile jetzt keinen Bauch, aber so eine Art Feinkostgewölbe. Also so eine Art Schlemmerplätzchen. Und meine Frau hat neulich zu mir gesagt, ich solle doch ein bisschen Rennrad fahren. Und dann habe ich gesagt, soll ich auch noch einen Buckel kriegen oder was? Also ich habe generell nichts gegen Fahrradfahren, wobei ich auch weiß, Fahrradfahren ist gefährlich. Fahrradfahren ist wirklich sehr, sehr gefährlich und das weiß ich auch aus eigener Erfahrung. Denn ich habe, neulich habe ich einen Fahrradkurier abgedrängt mit meinem SUV, weil der ist gefahren wie eine gesenkte Sau, ja. Und sowas kann ich nicht leiden, ja. Der fuhr direkt vor mir her, hatte so einen riesigen Transportkorb auf dem Rücken, so ein Riesenteil, fuhr direkt vor mir her in der Fußgängerzone. Und ja, was soll ich denn sonst machen, als den abdrängen? Ich musste nach Hause, ja. Und dann war ich zu Hause. Kurze Zeit später sagt meine Frau zu mir, komisch, das Essen müsste längst da sein.
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Great Divide von Noah Kahan. In Pop, der Abendshow mit Michael Reufsteck. Das war's von mir. Herzlichen Dank fürs Zuhören. Gleich die Popnacht mit Dennis Tienert. Und leider gab's auch heute Abend wieder ein paar Themen, zu denen wir nicht mehr gekommen sind. Wir hatten noch vor, zu berichten über die neuesten Zahlen des Statistischen Bundesamts zur Inflatulenzrate in Deutschland. Dann eine Reportage Gute Schlupflöcher für Schlupflieder. Und eine Textaufgabe. Wenn nach Einführung des 17-Cent-Tankrabatts morgen das Benzin wieder um 11 Cent billiger wird und in 3 Monaten nach dem Ende des 17-Cent-Tankrabatts der Preis wieder um 30 Cent steigt, wie wirkt sich das auf die Zufriedenheitswerte mit der Arbeit von Bundeskanzler Wüst aus?

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1: Um 0 Uhr mit Juliette Groß. Ab heute gilt ein neuer Tankrabatt auf Benzin und Diesel. Die Regierung hat dazu für 3 Monate die Energiesteuern gesenkt. Die Mineralölkonzerne sollen das an die Autofahrer weitergeben. Inken Henkel aus der Nachrichtenredaktion.
2: Wann und um wie viel der Treibstoff wirklich billiger wird, ist noch nicht ganz klar. Denn erstens sind die Mineralölkonzerne nicht gesetzlich verpflichtet, die Preissenkung an die Verbraucher weiterzugeben. Und zweitens gilt die neue Regelung nur für Sprit, der ab Mitternacht Tanklager oder Raffinerien verlässt. Und nicht für die Vorräte, die noch gelagert sind. Es wird aber erwartet, dass die Preise an den meisten Tankstellen deutlich fallen. Dann könnte Benzin bis zu 17 Cent pro Liter billiger werden.
1: Volkswagen hat 10 Tarifverträge zum Jahresende gekündigt. Darunter ist offenbar auch der Manteltarifvertrag, in dem die grundlegenden Arbeitsbeziehungen in einem Unternehmen geregelt sind. Aus Hannover, Bertil Starke.
3: Volkswagen begründet die Kündigungen der Tarifverträge mit dem verschärften wirtschaftlichen Druck auf das Unternehmen. Die Marktveränderungen seien strukturell und tiefgreifend, so VW-Markenpersonalvorstand Arne Maiswinkel. Er nannte als Beispiel chinesische Hersteller, die mit günstigen Exporten nach Europa drängten. Bei dem heutigen Treffen in Hannover sollte es im Wesentlichen um den Zukunftstarifvertrag gehen. Der wurde vor 2 Jahren vereinbart. Er sieht eine Beschäftigungssicherung bis 2030 vor. Dieser Vertrag bleibt nach VW-Angaben unangetastet.
1: Eine Maschine der Fluggesellschaft Fly Dubai ist nach Einschätzung der israelischen Regierung nur knapp einem Terroranschlag entgangen. Laut Ministerpräsident Netanyahu hat einer der Piloten den anderen mit einem Messer angegriffen und offenbar vorgehabt, das Flugzeug zum Absturz zu bringen. Ein Besatzungsmitglied und ein Passagier hätten den Angreifer überwältigt. Eine weitere Crew an Bord habe es geschafft, das Flugzeug zu stabilisieren. In Italien gilt jetzt an allen Schulen ein Verschleierungsverbot. Staatschef Mattarella unterschrieb am Abend ein Dekret der Rechtsregierung von Ministerpräsidentin Meloni, wie das Präsidialamt in Rom mitteilte. Darin ist festgelegt, dass das Gesicht erkennbar sein muss. Außerdem gilt ab kommendem Sommer eine 30%-Grenze für ausländische Kinder, die die italienische Sprache nicht richtig beherrschen. Das Dekret wurde als Notverordnung erlassen, damit es schnell in Kraft treten kann. Das waren die Nachrichten. Das Wetter in Deutschland. Im Osten und Südosten leicht bewölkt oder klar von Westen her Schauer. Tiefstwerte 8 Grad am Niederrhein bis 5 Grad in Ostbayern. Tagsüber im Westen dicht bewölkt und Regen, teils Gewitter. Im Osten und Südosten heiter, maximal 18 bis 26 Grad. Am Freitag Richtung Osten Regen, von Westen her freundlich. Es ist 0 Uhr 3.
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4: A10, östlicher Berliner Ring Richtung Dreieck Spreeau. Die Ausfahrt Hohenschönhausen.

0: Sachsenhausen ist bis 5 Uhr früh wegen eines Schwertransports gesperrt. A115 AWOS stadteinwärts. In Höhe Hüttenweg ist die rechte Spur gesperrt wegen Bauarbeiten. Kreuzberg auf dem Schöneberger Ufer ist zwischen Flottweltstraße und Schöneberger Brücke nur eine Spur frei. Bis Freitag wird dort die Fahrbahn erneuert. Zur S-Bahn. Auf der Ringbahn fahren zwischen Halensee und Beußelstraße durchgehend bis Sonntag Betriebsschluss Buße statt Bahnen. Der Ersatzverkehr hält nicht am S-Bahnhof Westkreuz.
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3: Mit Dennis Tienert. Hallo Deutschland, hallo Welt. Da sind wir noch wieder zusammen aneinander geschweißt bis morgen früh. Nee, heute früh. Es ist ja schon morgen. Um 5 Uhr. Und vielleicht könnt ihr mal ganz kurz helfen. Wir müssen mal einen kleinen Studio-Postfachtest hier machen. Ich sehe, die letzte Nachricht, die hier reingekommen ist, total untypisch. Um 23.21 Uhr. Das ist ja jetzt schon über 40 Minuten her. Könnt ihr mal bitte eine Nachricht schicken? An die 0722211, nur testweise, damit ich weiß, ob das technisch hier alles in Ordnung ist, weil meine ganze Sendung baut ja auf euch auf, bis ich mir dann schnell was anderes überlegen, wenn es hier nichts reinkommt. Schickt mal einen kurzen Gruß durch hier, wir gucken, ob das funktioniert. Per WhatsApp oder Signal an die 0722211.
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0: Also, das Postfach scheint zu funktionieren. Da ist einiges reingekommen. Vor allem auch viele Sprachnachrichten, die mich immer sehr freuen. Ich fang mal an mit der hier.
1: Guten Morgen, Dennis. Ich freue mich auf 5 Stunden Unterhaltung mit dir.
0: Ja. Yeah.
1: Gib Vollgas.
0: Mach mal. Bis dann. Olli, liebe Grüße, wo auch immer du unterwegs bist. Wen haben wir hier?
2: Ja, moin. Bin gerade auf dem Weg von der Arbeit nach Hause und ich wünsche allen eine angenehme Nacht.
0: Dir auch, René. Was haben wir hier noch?
3: Hallo, Tarek hier. Ich wünsche allen eine gute Fahrt. Kommt gut heim. Ich wollte mal den Nachrichtentest machen. Mayday, Mayday.
0: Ja, Tarek. Und auch alle anderen, die da mitgemacht haben, das hat funktioniert. Ich musste das natürlich vorher testen, weil ihr wisst, meine Sendung baut sehr auf Interaktion. Chartroulette zum Beispiel brauche ich ja. Ne, da brauche ich euch. Oder die 3 nach 3. Da würden ja schon 2 Stunden leer sein, wenn das hier nicht geklappt hätte. Aber Gott sei Dank, es hat geklappt. So, hallo, willkommen. Ach so, Moment, Leute, ich habe ja noch gar nicht aufgeschlossen. Achtung, hier. Hat mich irgendjemand dran erinnert, das ist wahrscheinlich in den Nachrichten untergegangen. Hallo, nur jetzt ist es eine richtige Popnacht, denn ihr wisst, alles, was zwischen jetzt und 5 Uhr passiert, bleibt unter uns garantiert. Das ist unser Safe Space in der Nacht. Und wer von euch ist schon zur Tanke und hat sich den Tankrabatt geholt? Hä? Ich hörte von einigen Freunden, dass sie gerade die letzten Tage auf dem letzten Tropfen sich in diesen Donnerstag geschleppt haben. Seit 14 Minuten müsste der Sprit ja 17 Cent billiger sein. Guckt da mal einer nach, ob das auch wirklich stimmt und berichtet. Meldet euch an der 07221 2011, ob ihr da schon was gemerkt habt an der Tanke. Was hat denn der Tag hier heute noch zu bieten? Oh, es ist internationaler Tag des Kaffees. Moment, ich habe mir doch heute extra einen geholt.
4: Warte.
0: Das mache ich normalerweise tatsächlich eher selten. Heute habe ich dran gedacht. Schöner Automatenlatte mit 3x Zucker. Darauf einen Schluck. So, dann alles Gute zum 9. Hochzeitstag an alle, die die Ersten waren, als heute vor 9 Jahren die Ehe für alle eingeführt wurde. Ein großer Meilenstein. Feiert schön heute. Ui, und wichtiger Tag heute auch in der Musikgeschichte. Heute vor 44 Jahren ist der erste CD-Player auf den Massenmarkt rausgekommen. Könnt ihr euch noch erinnern, was eure erste CD war? Ich sag euch, was meine war. Rolf Zukowski. Also ich hab den natürlich auch erst Anfang der 90er, ich bin ja noch nicht so alt, ne? Ich habe den erst Anfang der 90er bekommen und da habe ich mit dem CD-Player meine erste CD bekommen. Rolf Zukowski, jetzt geht's los. Da sind so Sachen drauf wie, wir sind die Kinder des Rock'n'Roll oder ich habe einen Walkman, was hast du gesagt? Erinnert sich irgendjemand? Das erklärt meinen heute noch sehr verkorksten Musikgeschmack, glaube ich, und noch so manch andere auffällige Dinge an mir. Nun ja, ich würde sagen, da alles läuft, starten wir doch einfach entspannt in diese Popnacht. 5 Stunden Seite an Seite. Schön, dass ihr da seid. Talk to you jetzt hier.

0: Top-Nachthörer Olli meldet an seiner Lieblingsheimattankstelle im Kreis Soest. Da ist der Tankrabatt ganz offensichtlich angekommen. Die Preise sprechen zumindest diese Sprache. Alle anderen Tankstellen dort im Umfeld aber offensichtlich noch nicht. Der hat das genau im Blick. Dann schreibt Michi hier aus Halle an der Saale. Hier an der Tankstelle 2,21 Euro. Gestern noch 2,38 Euro, also das wären tatsächlich genau die 17 Cent. Auch Alexander bestätigt, Großraum Mannheim-Heidelberg, da ist der Tankrabatt laut App an den Zapfsäulen auch angekommen. Und Biggie hat uns hier noch eine Sprachnachricht geschickt an die 0722211.
1: Ganz toller Tankrabatt, Dennis. Wenn man bedenkt, dass der Sprit gestern um 12 Uhr noch 2,30 Euro gekostet hat und jetzt steht er bei 2,13 Euro. Und gestern Morgen, da war er noch bei 2,22 Euro. Also die haben schon wieder richtig drauf gehauen. Naja, kann man nichts machen. Machen wir unsere Regierung da mal was gegen tun. Okay, dir eine gute Nacht. Bis dann. Ciao.
0: Danke, dir auch. Hier ist die Popnacht.

0: Es ist 0.30 Uhr.
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2: Heute scheint die Sonne bei nur ein paar dünnen oder lockeren Wolken. Es bleibt trocken und wird erneut warm mit Höchsttemperaturen um 24 Grad. Der Wind kommt weiter aus Südost und weht schwach bis mäßig und tagsüber leicht böig. Am Freitag ist es wolkig, meist bleibt es trocken. Ein paar Tropfen sind aber möglich bei maximal noch um 20 Grad. Auch am Sonntag besteht nur eine leichte Schauerneigung. Mit Temperaturen bis 21 Grad bleibt es etwas kühler als zuletzt.
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3: A10 östlicher Berliner Ring Richtung Dreieck Spreeau. Die Ausfahrt Hohenschönhausen ist bis 5 Uhr früh wegen eines Schwertransports gesperrt. A115 AWUS stadteinwärts. In Höhe Hüttenweg ist die rechte Spur gesperrt wegen Bauarbeiten. Friedrichshain-Elsenbrücke. Bis auf weiteres stehen in beiden Richtungen zwei Spuren zur Verfügung. Zur S-Bahn. Auf der Ringbahn fahren zwischen Halensee und Beusselstraße durchgehend bis Sonntag Betriebsschluss Busse statt Bahnen. Der Ersatzverkehr hält nicht am S-Bahnhof Westkreuz.
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4: Hier ist die Popnacht, wie immer mit Liebe gemacht, von SWR 3 mit unseren Brüdern und Schwestern von Bremen 4, HR 3, MDR Jump, NDR 2, RBB 888, SR 1, WDR 2 und Dennis Tienert. Hi.

süß. Wir haben ein paar, die gefragt haben, hier Roland zum Beispiel. Hey Dennis, hast du dein Paket von, also ich darf ja die Marke nicht sagen, das sind die dieser Paketdienstleister mit den braunen Autos, ne? Ob ich das erhalten habe, habe ich euch gestern erzählt oder Silas auch. Hey Dennis, willst du uns noch ein Update zu deinem Paket geben? Ich muss dazu die Musik wechseln, denn das geht jetzt in Richtung Slapstick, ehrlich gesagt. Also gestern war ja nur das Problem, dass die mir das vor 9 Uhr zustellen wollten. Und da ich ja hier bis um 5 Uhr arbeite, schlafe ich um 9 Uhr. Und dann haben die aber das nicht beim Nachbarn abgegeben oder geben mir auch keine Möglichkeit, das irgendwo anzugeben in ihren diesen Benachrichtigungsmails, dass sie es irgendwo ablegen dürfen oder beim Nachbarn abgeben, sondern sie sagen, sie probieren es am nächsten Werktag nochmal. Das war der Stand gestern. Natürlich wieder um kurz vor 9, wo ich wieder im Bett liegen würde. So, wir hatten gestern den Tipp bekommen, ich soll doch bei diesem Laden da mal anrufen und denen die Situation schildern, dann würde man ja irgendwie eine Vereinbarung treffen. Jetzt ist der Witz. Heute Morgen bin ich aufgewacht und ich hatte einen Anruf auf meinem Telefon und zwar von diesem Paketdienstleister. Dann habe ich diese Nummer zurückgerufen und dann bin ich in einem Sprachsystem gelandet, in dem man mir das mitgeteilt hat, was auch in dieser Status-Mail drin steht, die man, also diese Statusseite, wo man die Sendungsverfolgung machen kann, ne? Das Gleiche. Da ist dann aber jetzt was Neues aufgetaucht und zwar steht da jetzt Empfängeradresse falsch. Also angeblich ist meine Adresse falsch. Dann habe ich, und jetzt ist vielleicht ein hilfreicher Trick für euch, wenn ihr dieses Sprachsystem da überspringen wollt und mit einem echten Menschen sprechen wollt, das gibt euch keine Möglichkeit. Also das sagt nicht, wenn ihr mit einem Mitarbeiter persönlich sprechen wollt, dann drückt diese Taste. Nee, das geht nur mit einem Geheimtrick. Das habe ich mir von der KI sagen lassen. Wenn man ganz oft die Null drückt, dann kommt irgendwann ein echter Mensch, mit dem man sprechen kann, der aber von nichts weiß. Ich habe dem dann meine Nummer gegeben, also diese Paketverfolgungsnummer, und der hat dann gesagt, ja, da gibt es ein Problem. Offensichtlich ist ihre Adresse falsch. Habe ich aber gesagt, nein, die Adresse ist richtig. Genauso, wie sie da steht. Jetzt haben sie gesagt, sie rufen mich zurück. Das ist dann aber über den ganzen Tag nicht passiert. Und jetzt soll ich, jetzt habe ich wieder eine Erinnerung per E-Mail bekommen, bitte meine Adresse korrigieren. Und wenn ich da drauf drücke, dann steht da, Adresskorrektur ist vom Absender gesperrt. Hilfe, ich bin gefangen. Wird dieses Paket jemals irgendwie bei mir ankommen? Macht es bitte wie Chaperone und wünscht mir viel Glück. Ich werde euch natürlich auf dem Laufenden halten. Morgen gibt es bestimmt wieder irgendwelche Updates dazu. Hier in der Popnacht.

Zwei Meldungen aus dem Verkehrszentrum. Achtung, Falschfahrer auf der A29 Wilhelmshaven-Oldenburg. Zwischen Oldenburg-Ohmstede und Oldenburg-Hafen kommt euch ein Falschfahrer entgegen. Fahrt äußerst rechts. Nicht überholen auf der A29 Wilhelmshaven-Oldenburg. Zwischen Oldenburg-Ohmstede und Oldenburg-Hafen ist ein Falschfahrer unterwegs. Vorsicht hier in beiden Richtungen.

Punkt, da ist auch schon wieder die Entwarnung aus dem Verkehrszentrum auf der A29 Wilhelmshaven Richtung Oldenburg. Kein Falschfahrer mehr zwischen Oldenburg-Umstede und Oldenburg-Hafen. Fahrt vorsichtig, kommt gut durch die Nacht. Ich hatte vorhin ja gefragt, weil heute vor 44 Jahren der erste CD-Player auf den Markt kam, was denn eure erste CD war. Und natürlich, man kann sich auf euch verlassen, nur die Rocker haben sich gemeldet hier. Die, die so richtig Musik lieben, Markus zum Beispiel. Meine erste CD, Running in the Family von Level 42, abgespielt auf einem XY-CD-Player. Ich darf die Marke doch nicht sagen, Markus. Von 86 aber. Okay, bist auch ein bisschen später eingestiegen. Meine erste CD war Love Over Gold von den Dire Straits. Kommt hier von Andreas aus Bern, aber gerade in München. Dann hier meine CDs waren Metallica und AC/DC. Schöne Grüße von LKW Thomas. Oder auch hier, oh, schön, The Cure, live in Paris. Seite an Seite mit dir, Dennis, grüßt der Michael aus Speyer. Da grüße ich doch mal lieb zurück. 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
1: Um 1 Uhr mit Thomas Haag. Guten Morgen. Linke, Grüne und SPD kommen heute in Berlin zu einer ersten Dreierrunde zusammen, um die Möglichkeit einer Zusammenarbeit nach der Abgeordnetenhauswahl zu erörtern. Bei dem Treffen soll es sich ausdrücklich nicht um Sondierungen handeln. Jan Menzel, RBB 24, Landespolitik.
2: Vertraulich in kleiner Runde, so wollen die führenden Köpfe der drei Parteien ausloten, ob es lohnt, in echte Sondierungen und falls diese erfolgreich verlaufen, in Koalitionsverhandlungen einzusteigen. Gut möglich, dass es nicht bei einem Vorgespräch bleiben wird. Von harten Brocken, die aus dem Weg geräumt werden müssen, hat der SPD-Co-Chef Krach gesprochen. Der härteste Brocken, die Linke und ihr Verhältnis zu Israel und Palästina, gewaltverherrlichende Aufrufe, der Schutz jüdischen Lebens, Antisemitismus und Clankriminalität.
1: Umweltverbände und die Verbraucherzentralen haben die Preiserhöhung für das Deutschland-Ticket kritisiert. Von der Verbraucherzentrale hieß es, es drohe eine Preisspirale, an deren Ende kein attraktives Angebot mehr da sei. Die Deutsche Umwelthilfe kritisierte, dass gleichzeitig Milliarden für den Tankrabatt ausgegeben werden. Bundesverkehrsminister Bilgert bezeichnete die Erhöhung auf 66,80 Euro im Monat als unumgänglich. Im Einzelhandel in Berlin und Brandenburg kommt es heute zu Streiks. Die Gewerkschaft Verdi will damit den Druck in den Tarifverhandlungen erhöhen. Die Verhandlungen für Brandenburg und Berlin beginnen 3 Monate später als im übrigen Bundesgebiet. Die nächste Verhandlungsrunde findet in einer Woche statt. Union und der SPD haben im Bundeskabinett die Pflegereform von Gesundheitsminister Lindemann gebilligt. Geplant ist unter anderem, den Zuschlag für Kinderlose bei der Pflegeversicherung um 0,3 Prozentpunkte anzuheben. Aus Sicht der Opposition greifen die Pläne zu kurz. Aus dem Hauptstadtstudio Lissy Kaufmann.
3: Die Grünen werfen der Bundesregierung vor, selbst keine Vision und keine Kraft zu haben. Die Linkspartei zeigt sich enttäuscht von der SPD, weil die sich nicht stärker gegen die Union durchgesetzt habe. Etwa mit dem Vorschlag, dass die private Pflegeversicherung die angeschlagene gesetzliche unterstützt. Die AfD spricht mit Blick auf die jetzt verabschiedete Reform von einem Armutszeugnis, weil immer mehr Geld von den Bürgern abgegriffen werde.
1: Volkswagen hat eine Reihe von Tarifverträgen gekündigt. Wie der Autokonzern in Hannover mitgeteilt hat, ist der Schritt nötig, um Kosten zu sparen. Nach Angaben der Gewerkschaft IG Metall handelt es sich um 10 Tarifverträge, darunter auch den Manteltarifvertrag. Die Gewerkschaft und der Betriebsrat kündigten Widerstand an. Streiks sind nicht ausgeschlossen. Soweit die Nachrichten. 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Das Wetter. In der Nacht ist es meist klar und trocken. Die Tiefstwerte liegen bei 12 bis 8 Grad. Am Tage ist es heiter bis wolkig. Abends kann es im Nordwesten mehr Wolken geben. Trocken bleibt es bei maximal 22 bis 25 Grad.
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4: A10 östlicher Berliner Ring Richtung Dreieck Spreeau. Die Ausfahrt Hohenschönhausen ist bis 5 Uhr früh wegen eines Schwertransports gesperrt. A115 AWUS stadteinwärts. In Höhe Hüttenweg ist die rechte Spur gesperrt wegen Bauarbeiten. Kreuzberg auf dem Schöneberger Ufer ist zwischen Flottbellstraße und Schöneberger Brücke nur eine Spur frei. Bis Freitag wird dort die Fahrbahn erneuert. Friedrichshain-Elsenbrücke. Bis auf Weiteres stehen in beiden Richtungen 2 Spuren zur Verfügung. Zur S-Bahn. Auf der Ringbahn fahren zwischen Halensee und Beusselstraße durchgehend bis Sonntag Betriebsschluss Busse statt Bahnen. Der Ersatzverkehr hält nicht am S-Bahnhof Westkreuz.
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3: Mit Dennis Tienert. Hallo Deutschland, hallo Welt. Das Chartroulette wartet schon auf uns. Spielen wir gleich nach The Fray und Holly Humberstone.
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0: Bis hierhin lief's entspannt. Jetzt wird es spannend.
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0: Bei unserem kleinen Musikkrimi in der Nacht, bei dem keiner weiß, was jetzt gleich passiert. Wir ergeben uns dem Schicksal und dem Zufall. Und wir machen alle mit. Wir sind alle gemeinsam dran schuld, was jetzt gleich passiert. Wir bauen uns ein Datum zusammen, wie immer, in diesem Spiel. Das besteht aus drei Elementen, Tag, Monat, Jahr. Ne? Das sind drei Zahlen. Die sammle ich innerhalb der nächsten drei Songs ein. Während jedes Songs eine dieser Zahlen. Im ersten Song also den Tag, im zweiten den Monat, im dritten den Jahr. Und dann spiele ich noch einen vierten Song. Und in diesem Song brauche ich dann noch eine Chartplatzierung von euch. Danach habe ich hier einen Topf voll Zahlen im Studio und werde vier dieser Zahlen ziehen. Dann haben wir ein Datum und eine Chartplatzierung. Und dann gucken wir in unserer schlauen Chart-Historien-Datenbank der letzten 46 Jahre. Was war an diesem Tag Platz so und so in den deutschen Single-Charts? Und was es auch immer ist, was wir da ausgraben, wir werden diesen Song spielen. Das macht immer sehr großen Spaß, bisher zumindest. Also es hat das ein oder andere Mal auch schon richtig wehgetan, aber im Großen und Ganzen muss man sagen, haben wir eigentlich immer ganz gutes Glück und entdecken auch mal wieder Songs, die lange verschollen geglaubt waren. Die wiederbeleben wir an dieser Stelle vielleicht. Toby Romeo und You Not Us, What It Feels Like. Jetzt, das ist 2 Minuten 15 lang. Diese Zeit habt ihr, um mir jetzt eure Zahl für den Tag zu schicken. Also eine Zahl von 1 bis 31. Jetzt per WhatsApp oder Signal an die 07221 2011.

zugegeben, 2 Minuten 15 war jetzt nicht wirklich viel Zeit für den Tag, aber wir haben, glaube ich, genug. Jetzt müsst ihr umswitchen auf den Monat. Während Chris de Serendi läuft, brauche ich jetzt einen Monat von euch, entweder als Zahl oder ausgeschrieben, auch an dieselbe Nummer 07221 2011 schicken.

jetzt das Jahr. Aus welchem Jahr soll der Chart-Hit sein, den wir gleich zufällig ziehen bei unserem Chart-Roulette? Alles von 1980 bis heute ist erlaubt. Schickt euer Lieblingsmusik-Jahr jetzt an den 07221 2011 hier in der Popnacht.

wieder bei der letzten Zahl, die ich von euch brauche. Eine Zahl für die Chartplatzierung noch. Also eine Zahl von 1 bis 10. An die 07 221 11 11.

French Kids, ganz neu in der Popnacht. Das Gefährliche ist aus dem Verkehrszentrum. Vorsicht in beiden Richtungen auf der A1 Fehmarn-Lübeck zwischen Bad Schwartau und Lübeck-Zentrum sind Personen auf der Fahrbahn. Fahrt vorsichtig, kommt gut an. Und fahrt vor allem jetzt nicht in den Graben, wenn ihr euch erschreckt, weil vielleicht jetzt irgendwas ganz Wildes im Radio kommt. Wir wissen nicht, was passiert. Das Schicksal wird uns jetzt einen Song zuteilen. Aus der deutschen Chartgeschichte der letzten 46 Jahre mit eurem Zutun. Ihr habt die letzten 4 Songs Zahlen geschickt. Die brauche ich jetzt, um uns ein Datum zusammenzubauen. Und am Ende gucken wir, was war an diesem Tag an Platz so und so in den deutschen Singlecharts. Und wir werden diesen Song dann spielen, ertragen, genießen, was auch immer es sein wird. Wir beginnen mit der Ziehung des Tages. Solange die Kugel rollt, kreist mein Mauszeiger blind im Postfach. Fällt die Kugel, bleibt der Zeiger stehen und das ist unsere Auswahl. Olli macht den Anfang. Die 14 bitte. Sonny schickt den Juni rüber. 14. Juni, wir sind schon mal im Sommer. Vielleicht haben wir Glück und es wird ein Sommerhit aus dem Jahr 1991, kommt von Biene hier rüber. Und die Chartplatzierung noch. Die kommt von Tommy. Für die Platzierung bitte die Zahl 7 schreibt er. Was war also am 14. Juni 1991 Platz 7 in den deutschen Singlecharts? Fragen wir unsere schlaue Datenbank. Ach ja. Schön, wir kennen eigentlich in der letzten Zeit immer nur diesen einen Song, der auch für eine berühmte TV-Serie benutzt wurde, I Be There For You. Aber die Rembrandts hatten ja zum Beispiel auch diesen Song. Bisschen entspannter. Just the way it is, baby. The Rembrandts, jetzt. Unser Chartroulette heute hier in der Popnacht.

0: harten Gitarren gestern von Papa Roach. Heute mal sehr entspannt. Ein Song, auf den sich auch alle einigen können hier. Mike schreibt top. Flo, schöner Song von den Rembrandts. Kann man ihn sich jederzeit gut anhören. Unser Chartbullett heute. Morgen das letzte für diese Woche.
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0: 1.30 Uhr ist es.
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9: Heute scheint die Sonne bei nur ein paar dünnen oder lockeren Wolken. Es bleibt trocken und wird erneut warm mit Höchsttemperaturen um 24 Grad. Der Wind kommt weiter aus Südost und weht schwach bis mäßig und tagsüber leicht böig. Am Freitag ist es wolkig. Meist bleibt es trocken, ein paar Tropfen sind aber möglich bei maximal noch um 20 Grad. Am Sonnabend geht es bei Sonne und Wolken verbreitet trocken weiter.
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10: A10, östlicher Berliner Ring Richtung Dreieck Spreeau. Die Ausfahrt Hohenschönhausen ist bis 5 Uhr früh wegen eines Schwertransports gesperrt. A115, AWUS stadteinwärts. In Höhe Hüttenweg ist die rechte Spur gesperrt wegen Bauarbeiten. Kreuzberg, auf dem Schöneberger Ufer ist zwischen Flottwellstraße und Schöneberger Brücke nur eine Spur frei. Bis Freitag wird dort die Fahrbahn erneuert. Zur S-Bahn. Auf der Ringbahn fahren zwischen Halensee und Beußelstraße durchgehend bis Sonntag Betriebsschluss Busse statt Bahnen. Der Ersatzverkehr hält nicht am S-Bahnhof Westkreuz.
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So, heute versuche ich beim Deutschland-Dart mal ein bisschen tiefer anzusetzen, nachdem wir die letzten beiden Nächte ja immer im Norden gelandet sind. Auf geht's in eine neue Runde Deutschland-Dart. Das Spiel, bei dem ihr euch den begehrtesten Preis der Nacht verdienen könnt, einen Popnacht-Goodie, wenn ihr den Ort erratet, den ich jetzt beim Blindwurf auf die Deutschland-Karte mit dem Deutschland-Pfeil treffe. Achtung, Köpfe runter! Da steckt er. Ui, sogar ziemlich mittig heute. Schon mal ein erster Hinweis für euch. Mittig. Und der eigentliche Hinweis ist eng. Der Ort bzw. die besondere Einzigartigkeit, die wir suchen, ist eng. Wer hat eine Idee, was das sein könnte? Oder wer möchte sich langsam ranfragen? Ihr dürft entweder direkt einen Tipp abgeben oder euch mit Ja-Nein-Fragen langsam ranzoomen. Also Fragen, die ich mit Ja oder Nein beantworten kann. Wenn ihr euch drei Neins verdient habt, ist wie immer der Nächste dran. So kommen wir der Sache hoffentlich schneller näher. Was liegt ziemlich in der Mitte von Deutschland und ist sehr eng? 07 221 2011.

0: Das Saxophon ist wieder zurück. Toll, Nils, oder?
1: Ja, super.
0: Ich mag Saxophon. Ist gerade auch wieder im Trend. So, es gibt ja auch diesen bei den sozialen Netzwerken dieses Saxophon, was da immer untergelegt wird unter die Videos.
1: Schön. Richtig.
0: Hört sich ein bisschen so nach 80er, 90er an. Nils, du bist Küchenmeister heute Nacht.
1: Ja.
0: Aber nicht in der Form, in der man das jetzt vermuten würde, sondern du renovierst deine Küche.
1: Ja, ich baue so ein bisschen um. Also ich stelle um und...
0: Ach, du stellst nur um.
1: Genau.
0: Das hörte sich so an, als wenn du jetzt handwerklich unterwegs wärst.
1: Ja, dafür muss man natürlich auch handwerklich unterwegs sein, aber ich versuche es ein bisschen zu optimieren, sodass es schöner aussieht.
0: Und okay, was zum Beispiel? Was kannst du da machen?
1: Ja, ich kann so ein bisschen die Sachen halt umstellen innerhalb der Wohnung.
0: Ja. Aber die Küchenschränke und so weiter sind ja fest und so eine Spüle und so ein Herd kannst du ja auch nicht einfach umstellen, oder?
1: Ich kann nicht ja abmontieren und irgendwo anders
0: auch. Sowas machst du dann doch.
1: Das mache ich schon, ja.
0: Ach, doch. Ja, guck mal, so dann kannst du schon mehr als ich.
1: Geschickt bin ich schon, also das geht schon, ja.
0: Na, guck mal, wie geschickt du bist hier bei unserem Deutschland-Dart, wie du dich auch geografisch auskennst in unserem wunderschönen Land. Du darfst dich als Erster weiter ranfragen. Wir haben zwei Tipps. Einmal wissen wir sind relativ mittig von Deutschland oder in Deutschland. Und die Sache, die wir suchen, ist sehr eng.
1: Okay.
0: Womit fangen wir an?
1: Mein erster Gedanke war wegen eng, weil Wuppertaler Stadt sehr schmal ist. Irgendwie, ob das vielleicht ein Hinweis sein könnte. Also,
0: konkrete Ja-Nein-Frage.
1: Ja, im Westen von Deutschland, mittig im Westen.
0: Nein.
1: Überhaupt gar nicht.
0: Nee, okay. Tatsächlich eher mittig-mittig.
1: Mittig-mittig.
0: Ja.
1: Wenn ich an mittig denke, ist es vielleicht eine Stadt, wo die Documenta schon mal stattgefunden hat.
0: Oh Gott, woher soll ich denn das wissen, ob die da schon mal stattgefunden hat? Warte mal, ich kann es ja die KI schnell fragen. Hat in schon mal die Documenta stattgefunden? Ich dachte, die findet immer am selben Ort statt.
1: Richtig. Weiß
0: ich mal, in Kassel? Nein, die Documenta hat noch nie in stattgefunden. Leider nicht.
1: Schade. Müsste ich wirklich... jetzt fällt mir keine dritte Frage ein.
0: Nein? Du kannst immer nach Bundesland fragen.
1: Okay. Befinden wir uns vielleicht in Niedersachsen?
0: Nein.
1: Okay, das war das dritte Nein.
0: Ja, leider, Nils. Jetzt musst du doch schon wieder weiter in die Küche.
1: Ja, ich höre mal weiter Radio.
0: Ja, genau. Und du darfst doch jederzeit nochmal anrufen. Ne?
1: Ja.
0: Wir geben jetzt die Runde wieder frei. 07-221-2011. Wer fragt sich weiter ran an unseren Deutschland-Dart-File? Wir wissen jetzt also, es ist mittig in Deutschland, es ist eng und es ist nicht in Niedersachsen und es ist nicht in Kassel. Ich glaube, das war alles, was wir rausgekriegt haben aus dir, ne?
1: Richtig.
0: Dann, alles Nils, klar. Gute Nacht dir.
1: Vielen Dank. Tschüss.

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1: Um 2 Uhr mit Thomas Haag. Guten Morgen. Linke, Grüne und SPD kommen heute in Berlin zu einer ersten Dreierrunde zusammen, um die Möglichkeit einer Zusammenarbeit nach der Abgeordnetenhauswahl zu erörtern. Bei dem Treffen soll es sich ausdrücklich nicht um Sondierungen handeln. Jan Menzel, RBB 24, Landespolitik.
2: Vertraulich in kleiner Runde, so wollen die führenden Köpfe der drei Parteien ausloten, ob es lohnt, in echte Sondierungen und falls diese erfolgreich verlaufen, in Koalitionsverhandlungen einzusteigen. Gut möglich, dass es nicht bei einem Vorgespräch bleiben wird. Von harten Brocken, die aus dem Weg geräumt werden müssen, hat der SPD-Co-Chef Krach gesprochen. Der härteste Brocken, die Linke und ihr Verhältnis zu Israel und Palästina, gewaltverherrlichende Aufrufe, der Schutz jüdischen Lebens, Antisemitismus und Clankriminalität.
1: Im US-Bundesstaat Tennessee darf die erste geplante Hinrichtung einer Frau seit mehr als 200 Jahren vollstreckt werden. Das oberste US-Gericht gab im Fall Christa Pike einem Eilantrag statt und setzte damit den von einer unteren Instanz verhängten Vollstreckungsstopp außer Kraft. In dem Eilantrag warf der Staat Tennessee der Verteidigung Pikes unter anderem eine bewusste Verzögerungstaktik in letzter Minute vor. Die heute 50-Jährige wurde 1996 für den Mord an einer damals 19-jährigen Bekannten zum Tode verurteilt. Im Einzelhandel in Berlin und Brandenburg kommt es heute zu Streiks. Die Gewerkschaft Verdi will damit den Druck in den Tarifverhandlungen erhöhen. Die Verhandlungen für Brandenburg und Berlin beginnen 3 Monate später als im übrigen Bundesgebiet. Die nächste Verhandlungsrunde findet in einer Woche statt. In Potsdam werden Speisen und Getränke zum Mitnehmen wohl teurer. Ab heute tritt in der brandenburgischen Landeshauptstadt eine kommunale Verpackungssteuer in Kraft. Axel Hofmann, RBB 24.
3: Auf Einwegbecher und Essensschalen wird eine Gebühr von 50 Cent erhoben. Betroffen sind auch Pizzakartons sowie nicht essbare Eisbecher. Bei Einwegbesteck werden 20 Cent fällig. Pommespixer und kleine Eisspatel sind allerdings ausgenommen. Die Stadt Potsdam will mit dieser Maßnahme Verpackungsmüll reduzieren und Mehrweg attraktiver machen.
1: Pünktlich zum 1. Oktober startet heute in Berlin die Kältehilfe für Obdachlose. Ihnen werden Suppenküchen, Nachtcafés und Notübernachtungsplätze zur Verfügung gestellt. Los geht es zunächst mit 670 Schlafplätzen. Für November, Dezember und Januar werden mindestens 1000 Übernachtungsplätze angepeilt. Die Berliner Kältehilfe gibt es seit 1989, finanziert vom Land Berlin, den Wohlfahrtsverbänden und über Spenden. Soweit die Nachrichten. 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Das Wetter in der Nacht, meist klar und trocken. Die Tiefstwerte liegen bei 12 bis 8 Grad. Am Tage ist es heiter bis wolkig. Abends haben wir im Nordwesten mehr Wolken. Es bleibt trocken bei maximal 22 bis 25 Grad.
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4: A10 östlicher Berliner Ring Richtung Dreieck Spreeau. Die Ausfahrt Hohenschönhausen ist bis 5 Uhr früh wegen eines Schwertransports gesperrt. A115 Avus stadteinwärts. In Höhe Hüttenweg ist die rechte Spur gesperrt wegen Bauarbeiten. Friedrichshain-Elsenbrücke. Bis auf Weiteres stehen in beiden Richtungen 2 Spuren zur Verfügung. Zur S-Bahn. Auf der Ringbahn fahren zwischen Halensee und Beusselstraße durchgehend bis Sonntag Betriebsschluss Busse statt Bahnen. Der Ersatzverkehr hält nicht am S-Bahnhof Westkreuz.
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5: Mit der Destinat, hallo Deutschland, hallo Welt, mittig steckt unser Deutschland-Dart-File und die Sache, die wir suchen, ist sehr eng. Wir sind nicht in Niedersachsen und nicht in Kassel, so viel hat Popnacht-Hörer Nils schon rausgefunden. Wer fragt sich weiter ran? Oder hat vielleicht sogar eine Idee? 07221 2011.
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